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Und es wird gepredigt werden, das Evangelium vom Reich in der ganzen Welt zu einem Zeugnis über alle Völker, und dann wird das Ende kommen.

0: Jesu Vorbild handeln. Michi Schatz, steh auf, hörte Michael seine Mama liebevoll sagen. Du musst zur Schule, es ist schon 7 Uhr.
1: Mama, darf ich wenigstens heute zu Hause bleiben?
0: Oh nein, mein Sohn, die Schule darf man nicht schwänzen, aber bald hast du ja Ferien. Doch Michael blieb im Bett liegen und es war deutlich zu sehen, dass er überhaupt keine Lust auf die Schule hatte. Michi, hörte er die zärtliche Stimme seiner Mutter erneut, hab keine Angst, Jesus ist bei dir. Er wird dir helfen, alles zu ertragen. Du weißt doch, was Papa dir gesagt hat. Du musst ihnen vergeben, denn sie kennen Jesus nicht. Widerwillig stieg Michael aus dem Bett und zog sich langsam an. Als er bereits an der Tür stand und gehen wollte, kam seine Mama zu ihm, umarmte ihn und betete für ihn. Sie bat Jesus, ihren Sohn zu beschützen, und Michael betete, dass Jesus ihm dabei hilft, anderen zu vergeben. Draußen war es herrlich, die Frühlingssonne lächelte ihm zu, die Vögel flogen zwitschernd von einem Baum zum anderen und lobten Gott. Nur Michael war es bange ums Herz. Er musste daran denken, wie sich gestern nach dem Unterricht alle über ihn lustig gemacht haben. Und Freddy hat ihm sogar so einen Stoß versetzt, dass er gegen den Tisch stürzte und sich dabei eine dicke Lippe zuzog. Michael hatte einen Freund, Joshua. Aber als die Mitschüler anfingen, sich auch über Joshua lustig zu machen, weil er einen Christen zum Freund hat, zog sich Joshua von ihm zurück. »Und was haben sie gegen mich?«, dachte Michael. »Ich glaube an Jesus, ich gehe gern zur Kirche, dort ist es so schön, dort mögen mich alle.« Sehnsüchtig wartete Michael auf den Abend, bis sein Vater von der Arbeit nach Hause kam, und dann saßen sie alle lange zusammen und unterhielten sich. Papa erzählte von den schwierigen Zeiten, die sie durchgemacht hatten. Danach las er aus dem Evangelium vor. Er las darüber, dass man Jesus steinigen wollte, ihm nicht glaubte und ihn verlachte, und dass Jesus die Menschen trotzdem lieb hatte, sie heilt, ihnen Hilfe und Vergebung schenkte. Jesus wurde geschlagen und bespuckt, aber er ertrug alles, um die Menschen zu retten. Nachdem sein Papa das vorgelesen hatte, hatte Michael das Gefühl, dass er Jesus viel besser versteht. Und schließlich las sein Vater noch die Worte: »Haben sie mich verfolgt, so werden sie auch euch verfolgen. Liebt eure Feinde und bittet für sie, die euch verfolgen.« Und sein Papa betete, dass Jesus Michael zum Vergeben hilft. Plötzlich wurden die trüben Gedanken des Jungen durch einen Ruf unterbrochen. »Hallo Michi, es war Joshua. Hast du die Matheaufgaben gemacht?«
1: »Ja.«
0: »Lässt du mich abschreiben?«
1: »Mach ich nicht«, schoss es Michael durch den Kopf. »Du willst nicht mein Freund sein und hast mit den anderen zusammen über mich gelacht.« Aber dann dachte er an Jesus. Jesus hat immer vergeben.
0: Michael machte seinen Schulranzen auf, holte das Heft heraus, schlug es auf und sagte: »Ich werde es dir lieber erklären. Abschreiben bringt nichts.« Und Michael erklärte Joshua, wie die Aufgaben zu lösen waren. Danach sagte Joshua: »Sei mir nicht böse, dass ich dich gemieden habe. Du warst ein guter Kumpel. Du lügst nicht und schlägst nicht. Weißt du, alle denken, dass ich jetzt auch in eure Kirche gehe. Sag mal, warum hast du Freddy nicht zurückgeschlagen? Du bist doch stärker als er.« Als Antwort auf diese Frage erzählte Michael seinem Freund von Jesus, dass Jesus keine Rache übte und dass er lehrte, anderen zu vergeben. »Du Michi, kannst du mir etwas über Jesus zum Lesen geben?«, fragte Joshua plötzlich. Michaels Herz hüpfte vor Freude. Es wurde ihm klar, wie schön es ist zu vergeben. Und einige Zeit später nahm Joshua Jesus an und besuchte mit Michael zusammen die Kinderkirche.
2: In einer ganz gewöhnlichen Schule lernte ein ganz gewöhnlicher Junge. Sein Name war Max. Es war ein grauer Morgen und es nieselte. Lustlos kroch Max aus seinem Bett. Das Frühstück, das seine Mama für ihn vorbereitet hatte, rührte er kaum an. Er sprang über den faul herumliegenden Kater und eilte mit dem Fahrrad zur Schule. In der Schule hatte Max keine Freunde. Seine Familie war erst vor kurzem zugezogen und er fühlte sich fremd in dieser Stadt. In der alten Schule hatte er einen Freund und eine Fußballmannschaft, in der er als bester Torwart galt, und jetzt kein Freund und keine Mannschaft.
1: Vor der Schule entdeckte er ein paar fröhlich lachende Jungs aus seiner neuen Klasse. Sie tauschten sich laut über die Schulneuigkeiten aus. »Hey Jungs, wartet auf mich«, rief Max. Einer von ihnen blickte sich um und sagte zu den anderen, »Das ist der Neue, der gestern in der Kantine die Glasscheibe zerbrochen hat. Komm, verschwinden wir.« »Und gestern ist er auf mein Heft getreten«, fügte ein anderer Junge hinzu. Max wurde ganz traurig. »Das wird jetzt für immer so bleiben«, war er sich ganz sicher. Er dachte an die zerbrochene Scheibe und an das Heft. Die Scheibe schlug er ganz aus Versehen mit seinem Ellenbogen ein und auf das Heft wollte er nicht treten. Er hat es einfach nicht auf dem Boden liegen sehen. Aber er wurde dafür verantwortlich gemacht. In sein Aufgabenheft kam ein Verweis und der Lehrer bestellte seine Eltern zu einem Gespräch. Plötzlich wandelte sich Max Trauer in Zorn. Er würde sich für diese ungerechte Behandlung rächen. Er blieb stehen, griff mit der Hand in die Jeansjacke, fand dort einen Deckel einer Coca-Cola-Flasche, zielte und schleuderte in die Richtung seiner Mitschüler. »Au!«, schrie einer der Jungen und hielt sich am Auge, das vom Deckel getroffen worden war. »Haltet ihn fest!«, schrie ein anderer. Max stieg schnell auf sein Fahrrad und raste davon. Er fuhr so schnell, dass er kaum mehr etwas um sich herum wahrnahm. Sein Herz pochte heftig. »Hoffentlich holen sie mich nicht ein«, schoss es ihm durch den Kopf. Und dann ein Schlag, Knackgeräusche, Schmerzen im Bein, schwarz vor Augen. Mit Mühe öffnete Max die Augen und blickte sich um. Er lag auf dem Boden direkt vor einem Verkehrsschild. Es nieselte immer noch. Neben ihm lag ein Schrotthaufen, der vor einigen Minuten noch sein neues Fahrrad gewesen war. Über ihm stand ein Mitschüler. Im Gesicht eines Jungen leuchtete ein großer blauer Fleck. Max blickte auf sein Bein und sah, dass es in den Trümmern seines Fahrrads steckte. Er versuchte, das Bein herauszuziehen, doch ein heftiger Schmerz durchfuhr ihn und er schrie, »Es tut weh, hilft mir!« Die Jungs rührten sich nicht. Max schaute sie flehend an und weinte. Sein Herz war voll von Bitternis, Selbstmitleid und Reue. Der Junge mit dem blauen Auge schaute auf den vor Schmerz stöhnenden Max und wusste nicht, was er tun sollte. Vor ihm lag sein Peiniger und flehte um Hilfe. Am liebsten würde er ihm sagen, geschieht dir recht, das ist die Strafe von Gott. Und ihn so liegen zu lassen, hilflos mit dem Bein im kaputten Fahrrad eingeklemmt. Plötzlich hörte er im Inneren ganz deutlich die Worte aus der Bibel, die er vor kurzem gelernt hatte. Freue dich nicht über den Fall deines Feindes und dein Herz sei nicht froh über sein Unglück. Sprüche 24,17. Ich helfe dir, sagte er entschlossen und machte sich daran, Max Bein aus dem Fahrrad zu befreien. Danke, es tut mir leid, dass ich...

0: Jesus in dein Herz hinein und fange an, Gott hoch zu preisen. Dann wirst du ein Kind Gottes heißen.
1: König, so wird unser Gott genannt. Und damit liegt es auf der Hand, dass all die Mädchen, die sein Kind, somit Prinzessinnen noch sind. Doch musst du dann auch danach streben, so wie eine Prinzessin ja zu leben, zumal den Sünden, Schmutz und solcherlei, denn dieses schickt sich nicht dabei.
2: Ja, unser Gott ist Herr der Herren. Ihn soll die ganze Welt verehren. Er schenkt uns wunderbare Gaben und möchte uns als Kinder haben. Ist das nicht wunderbar und fein, ein richtiges Königskind zu sein? Drum danke Gott und freue dich.

Welt verehren. Er schenkt uns wunderbare Gaben und möchte uns als Kinder haben. Ist das nicht wunderbar und fein, ein richtiges Königskind zu sein? Drum danke Gott und freue dich.

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1: Das Lied muss noch ein bisschen überarbeitet werden. Im Chorus stimmt irgendwas nicht. Du guckst nach dem Text nochmals. Alles klar. Okay, ich freue mich für alle, die hier sind. Gott möge uns segnen, schützen und ja begegnen. Mein Thema ist Befreiung. Wie wird man frei? Und bevor ich ins Thema einsteige, möchte ich euch ganz herzlich einladen zu den nächsten Gottesdiensten. Freitag wird das Thema sein, wie entstehen Probleme? Wie wird man gefangen? Wie gerät man in Knechtschaft? Wie wird man ausgenutzt und ausgebeutet vom Feind? Wie auch immer. Dann am Samstag wird das Thema sein, Gottes Wege sind gute Wege. Und am Sonntag, so Gott will und wir leben, da werden wir auch ein bisschen ein kleines Festchen haben. Unsere Geschwister heiraten, Bernhard und Patricia. Sie sind hier und sie werden hier gesegnet. Sie haben eigentlich schon geheiratet in Brasilien, aber hier wird nochmal nachvollzogen und hieb- und stichfest gemacht. So nur nebenbei. So, dass es auch auf deutsche Art weitergeht. Und das Thema wird sein, einander bereichern. Ich weise hin auf die Veranstaltungen mit Billy Smith vom 7. bis zum 14. März. Also es dauert nicht mehr lange, er kommt bald. Und ich lade euch ganz herzlich ein. Und dann wird auch Hedgecock hier sein, Josef Hedgecock am 24. und 25. März. Und auch da möchte ich euch ganz herzlich einladen. Etwas Organisatorisches muss ich hier sagen und will ich auch hier ganz bewusst sagen. Leute, ihr dürft die Zettel verteilen, dürft auch liegen lassen überall, aber bitte nicht aufkleben. Jemand hat im Wann sehr fleißig geklebt und wir haben dann Beschwerden und Anrufe bekommen und dergleichen. Nicht in der Telefonzellen kleben und nicht beim Nachbar auf dem Fenster. Verstehst du, es ist lieb und nett gemeint. Also klebe an deinem Fenster, an deinem Auto, aber nicht an fremde Autos und fremde Telefonzellen. In aller Liebe, das möchte ich auch so bitten. Auch darauf achten, wenn ihr verteilt. Das ist auch ganz wichtig. Ich kriege auch Beschwerden, ständig von Leuten Beschwerden. Nicht in Briefkasten stecken, wo steht's. Also keine Werbung. Das gehört dazu. Wir möchten respektieren. Ich möchte keine Werbung haben von niemand anders. So, und deshalb, Leute wollen respektiert werden. Respektiert bitte die Leute. Wenn da steht, keine Werbung, nicht die Briefkästen vollstopfen. So, nur nebenbei. Also, ihr aber dürft gerne verteilen. Also, das ist keine Sünde. Gott möge euch segnen beim Verteilen. Aber seid klug und macht das Richtige. Lieber, das Schönste beim Einladen ist persönlich mit einem Gespräch, mit ein paar netten Worten abgeben und das wirkt dann. Wie wird man befreit? Ich werde heute ein paar Gedanken sagen, die vielleicht für dich ganz neu sein werden. Da kommt niemand und rüttelt dich durch. Nein, da arbeitet Gott auf ganz ungewöhnliche Art und Weise. Gott ist ein befreiender Gott und ich möchte, dass du den entdeckst, wie er Menschen befreit. Wie befreit Gott die Menschen? Ganz kurz zuerst einmal, was mir sehr viel geholfen hat, hat mir irgendjemand gesagt, ein Beispiel gegeben,

Die alten Ritter früher, die haben Kettenhemd getragen. Ihr wisst ja, damit kein Pfeil und Bogen da durchkommt und nichts da durchkommt. Ein Kettenhemd, das konnten sie selber anziehen, aber nicht mehr selber ausziehen. Da brauchten sie fremde Hilfe. Und genauso ist, wir ziehen das Kettenhemd selber an. Ob es jetzt irgendwelche Sucht ist, etwa eine Gebundenheit ist, kannst du leicht anziehen, geht ganz schnell, schlupfst rein, aber du kannst nicht mehr raus. Da brauchst du Hilfe. Und genauso ist auch mit der Befreiung. Wir brauchen fremde Hilfe. Wenn wir durch irgendetwas belastet worden sind, durch etwas befangen wurden, gefangen wurden, ich würde das ganze Spektrum versuchen, hier zu betrachten. So schnell wirst du in so ein Kettenhemd, da dir wird so ein Kettenhemd überzogen, so schnell bist du drin und dann kommst du nicht mehr raus. Ob das Zigaretten sind, Drogen sind, Medikamente sind, Alkohol ist oder sonst was, irgendwas anderes. So, Gott befreit uns. Und jetzt will ich ganz kurz zuerst mal einsteigen durch kraftvolle, gesunde Lehre. Eine gesunde Lehre wirkt befreiend. Wenn du biblische Lehre hörst, wirst du befreit. Krankhafte Lehren machen dich zum Sklaven. Verkehrte, verdrehte Lehren. Menschen werden gefangen, versklavt und belastet durch Gebote, Verbote von Menschen, die nicht von Gott kommen, die Gott dir nicht gesagt hat. Weißt du, er mag dem einen und dem anderen was gesagt haben, aber nicht dir. Gott möchte zu dir ganz persönlich reden und dir ganz persönlich zeigen, was sich gehört und nicht. So schnell gerät ein Mensch in fremde Zwänge, welcher Art auch immer. Da wird dir so Zwangsjacke überstülpt und dann bist du drin. Gott will freie Menschen, erlöste Menschen, entspannte Menschen, ja, gelöste Menschen, wahre Gotteskinder sind gelöst durch vernünftiges Denken, vernünftige Einsicht und Erkenntnis. So, Erlösung ist eine Realität. Jesus kam, um die Menschen zu befreien, die vom Satan überwältigt worden sind. Und der Teufel sitzt in uns drin. Der Teufel gibt es nicht in der Luft. Auch wenn es in der Bibel mal heißt, wir kämpfen mit Fürsten und Gewalten, die unter dem Himmel herrschen. Unter dem Himmel meint es, die in dir herrschen. Der Teufel ist in dir. Und der Teufel und der Geist und der Gott, den du fütterst, der wird siegen. Entweder der liebe Jesus oder der liebe Teufel. Einer wird dein Freund sein. Einer, den du fütterst, dem du Material lieferst, dem du einfach Zeit opferst, was auch immer ist. Besessene, unfreie Menschen sind verkrampfte Menschen. Ich muss. Nein, du musst gar nichts. Du hast freien Willen. Gott hat uns freien Willen gegeben. Du musst nichts tun. Jesus befreit uns von der Macht der Finsternis. Oder ich weiß nicht, was ich tun soll. Vergiss es. Hier steht es in der Bibel, was du zu tun und zu lassen hast. So, Kolosser Kapitel 1, Vers 13 und 14, da heißt es, er hat uns aus der Gewalt der Finsternis befreit. Eigentlich, du musst nicht befreit werden, du bist befreit. Du musst nur in der Freiheit leben, die Freiheit annehmen. Er hat uns befreit. Und nun leben wir in einer neuen Welt, in der Welt seines geliebten Sohnes Jesus Christus. Durch ihn sind wir erlöst. Nicht wir werden erlöst, wir werden auch nicht befreit oder wir werden auch nicht geheilt. Wir sind erlöst bereits. Vor 2000 Jahren ist das passiert. Da wurde der Preis für deine Erlösung bezahlt. Du bist kein Sklave mehr. Du musst es nicht mehr akzeptieren. Jetzt bin ich gebunden, ich muss tun. Nein, du hast freien Willen, gebrauch diesen freien Willen. Durch ihn sind wir erlöst und uns sind unsere Sünden vergeben. Wir sind aus der Gewalt Satans befreit, aus seiner Beherrschung, seinem Kommando. Du musst ihm nicht gehorchen und nicht auf ihn hören. Satan arbeitet immer mit negativen Umständen, negativen Worten, negativen Gedanken. Aber wenn du jetzt auf Christus gepolt bist, auf Christus programmiert bist, auf der Bibel programmiert bist und das Evangelium ist grundsätzlich positiv, wenn du darauf programmiert bist, dann hat der Teufel dir nichts zu sagen. Die Frage ist, was für Programm läuft bei dir ab? Was liest du, was hörst du, was denkst du, was glaubst du, wem öffnest du dich? So, wenn du Kind Gottes bist, musst du auf den Teufel nicht hören. Dann kannst du sagen, dort ist die Tür. Bitte. So. Ich denke nur, Jesus hat ganz am Anfang seines Dienstes in der Wüste, in der Versuchung, hat er dem Satan ganz klar und klipp und klar gesagt, wo es lang geht. Nein, nein, nein und nochmals nein. Und genau das musst du auch sagen. Nein, ich werde das nicht nehmen, ich werde das nicht tun, ich habe freien Willen. Und du kannst sagen, nein, danke, wir machen das nicht. Jesus hat seine Macht gebrochen, er hat Nein gesagt und hat dir vorgemacht, was du machen sollst. Nein, wenn die blöden Gedanken kommen, nein, ich nehme es euch nicht an. Annahme verweigert oder keine Reklame im Briefkasten. Verstehst du, musst nicht annehmen. Und wenn es tatsächlich solche falsche, negative Reklame ein paar Mal kommt, dann schickst es, übergibst es dem Gericht. Und so weiter.
hier, die stopfen meinen Briefkasten voll. Nimm das nicht an. Jesus tat nichts, was der Teufel ihm sagte. Und du musst auch nichts tun, was der Teufel sagt. Du musst lernen zu widersprechen. Wenn du unter Gott stehst, Jakobus schreibt, stellt euch unter Gott und dann widersteht dem Teufel. Also du musst unter Gott stehen, Kind Gottes sein, Jesus kennen, an Jesus glauben, Jesus lieben und dann darfst du ganz entschieden Nein sagen. Nur wer an Jesus glaubt, ist nicht mehr unter der Gewalt Satans. Die anderen sind noch. Die müssen gehorchen und sich fügen. So, aber wenn du Kind Gottes bist, bei dir darf und kann der Teufel sich nicht mehr alles erlauben. Du kannst ihm einfach den Gehorsam verweigern. Nein, ich werde nicht die Steine zu Brot machen. Nein, ich werde nicht springen. Nein, ich werde nicht meine Knie beugen. Nur als Beispiel. Du kannst ihn sogar vertreiben und kannst sagen, ich will mit dir nichts zu tun haben. Gehen Sie zum Kollegen oder woanders. Jesus hat befreit dich vom Teufel und deshalb hasst er dich. Deshalb greift er dich an. In 2. Samuel Kapitel 22 von Vers 17, da sind interessante Gedanken. Der Herr strecke mir seine Hand von oben entgegen und riss mich aus den tosenden Fluten. Der Herr hat mich befreit. Also die Befreiung ist nicht dein Werk, sondern Gottes Werk. Und du musst wissen, ich bin befreit, ich bin erlöst, ich habe soliden Boden unter meine Füße. Er befreite mich aus der Übermacht meiner Feinde und von allem, die mich hassten. Und die waren viel stärker wie ich. Und der Teufel ist viel stärker, das Böse in dieser Welt ist viel stärker. Lass uns ganz ehrlich sein und uns nichts vormachen. Aber der Herr hat dich rausgerissen. Sie haben mich überfallen, schreibt hier der Schreiber weiter. Sie haben mich überfallen. Was für ein schrecklicher Tag. Aber der Herr hielt mich fest und half mir aus meiner Angst. Er befreite mich. So viel bin ich ihm wert. Überlege einmal, was bist du dem Heiland wert? Du hast ihm alles gekostet, sein ganzes Leben. Der Herr befreite dich von der Übermacht des Feindes, von diesen ganzen unsichtbaren Mächten. Gedanken sind unsichtbare Mächte. Gefühle sind unsichtbare Mächte. Wünsche sind unsichtbare Mächte. So, der Teufel kann nicht mehr dominieren. Mach die Steine zu Brot da. Verstehst du? Nein, danke, ich kann mein Brot selber backen. Ich muss nicht das annehmen, was du mir servieren möchtest. Weißt du, der Teufel versucht immer wieder, dich zu irgendetwas zu verführen. Mach das, mach das, mach das. Nein, du machst gar nichts. Du musst nicht dem Teufel nachgeben, nicht mal den kleinen Finger. So, der Herr ist deine Unterstützung bei der Befreiung im Kampf gegen die dunklen Mächte. Und weißt du, wenn du voll von Jesus bist, dann prallt alles ab. Das ist die Art der Befreiung. Als ich lernte, Christus ganz zu vertrauen, mein Leben ihm ausgeliefert habe, dann hat der Teufel nichts mehr zu melden gehabt. Jesus ist stärker als dein Feind. Der schlimmste Feind, der größte Feind. Als die ganze Hölle miteinander. Die Hölle kann dich nicht überwältigen. Die Dämonen haben bei dir nichts zu melden. Die Finsternis hat kein Recht. Weißt du, in dir brennt ein Licht und das kleinste Licht ist stärker als die dunkelste Dunkelheit. Und nur Jesus kann dich befreien. Wenn er ein Licht in dir angezündet hat, wenn du an das Wort Gottes glaubst, an das Wort Gottes festhältst, dann wirst du auf der Seite des Siegers sein. Und deshalb ist so wichtig, auf welcher Seite stehst du. In Jeremia Kapitel 1, Vers 17 und folgende Verse, da ist die Berufung von Jeremia. Und Gott sagt zum Jeremia, klipp und glaub, weil er ein ganz junger Bursche noch war in seiner Berufung, sei furchtlos. Du musst eines werden, furchtlos. In dieser Welt musst du furchtlos werden. Ich denke, da passiert so vieles, aber sei furchtlos. Hab keine Angst vor dem Teufel. Nicht gleich die Hosen voll machen, wenn du hörst, Satan, Dämonen, dunkle Mächte. Nein, sei stabil und widerstehe dem fest im Glauben. Und da heißt es in dieser Berufungsgeschichte, Jeremia 1, Vers 17, und nun mach dich auf, geh zu ihnen und verkündige ihnen alles, was ich dir sage und auftrage. Geh hin, nimm deine Bibel und sag, was der Herr gesagt hat. Fürchte dich nicht vor ihnen, sonst sorge ich dafür, dass du noch viel mehr Angst bekommst, wenn du ihnen gegenüberstehst. Wenn du nachgibst und nicht das tust, was in der Bibel drin steht, was Gott gesagt hat, kriegst du noch mehr Angst. Und Gott sagt, ich werde dafür sorgen, nicht der Teufel. Ich werde sorgen, dass du noch mehr Schiss hast, noch mehr zitterst, noch mehr bebst und so weiter. Der Herr befreit dich und Gott hat dir den Auftrag gegeben. Geh hin, sei mutig, biete deine Stirn und widersteh dem fest im Glauben. Hier heißt es weiter, ich mache dich stark, Jeremia. Stark wie eine Festung, wie eine Säule aus Eisen und wie eine Mauer aus Bronzeplatten. Ich mache dich stark. Und dann gehst du
Auch wenn du weich und feig und ängstlich bist und verzagt bist, geh im Glauben. Geh auf deinen Feind zu. Du wirst merken, wie der rennt. Zeig ihm die Zähne. Zeig ihm deine Hörner. Verstehst? Zeig, dass du was bist. Du bist ein Kind Gottes. Jeremia, ich mach dich stark. Du kannst dich nicht befreien. Aber Gott hat gesagt, geh. Gebrauche das, was du hast. Fürchte dich. Das, was auf deinem Herzen ist, was du empfindest, was richtig ist, sag's. Frei raus. Hier lese ich weiter. Denn du wirst allein gegen die ganze Leute, gegen das Land stehen, gegen alle Könige in Juda und gegen die führenden Männer und alle Priester und gegen das Volk. Du musst lernen, allein zu stehen. Befreiung passiert, wenn du Mut und Zivilcourage hast. Ich stehe hier. Ich kann nicht anders. Auch wenn es so viel Teufel gibt wie Ziegel auf dem Dach in Worms. Ich stehe. Kann nicht anders. Verstehst du? Ich stehe hier. Und sie alle werden dich bekämpfen. Verstehst du, diese Teufel werden dich bekämpfen, bedrängen, doch ohne Erfolg. Denn ich stehe dir bei. Weißt du, wenn du gehst, geht Gott mit dir. Das ist, wie Gott befreit. Wie Gott einen befreit. Du gehst. Und während du gehst, bekommst Erfolg und Sieg. Und da rennen sie. Jage. Und du wirst sehen, wie der Teufel flieht. Und wird der Teufel sich fürchtet. Und da heißt es hier, denn ich stehe dir bei und beschütze dich. Das verspreche ich dir. Du hast hier das Versprechen Gottes, im Wort Gottes hast du das Versprechen. Du hast die Garantie, es wird klappen. Wenn Gott mit dir ist, niemand kann dich überwältigen. Das ist das Problem, warum die meisten Leute versagen. Die sind nicht sicher, ist Gott mit mir, ist er nicht mit mir. Hey, dann bist du bei mir. Verstehst du, du musst sicher werden, Gott ist bei mir. Und zwar, ich weiß, weil der Heiland gesagt hat, siehe, ich bin bei euch alle Tage, bis an der Weltende. Vor wem soll ich mich fürchten? Der Heiland ist bei mir, ob ich lebe oder sterbe. Er ist immer bei mir. Ob ich im Jenseits bin oder noch hier. Der Herr ist bei mir. So, niemand kann dir widerstehen, niemand kann dich bezwingen, niemand kann dich brechen, niemand kann dich schlagen. Der Herr ist bei mir. Weißt du, in Zeiten der Not, gerade da ist Gott bei mir. Weißt du, wenn es mir gut geht, auch dann sind die Engel da, da sind liebe Leute da, da sind nette Leute da. Aber wenn es mir dreckig geht, da ist der Herr mir da und begleitet mich. Erwarte Gottes Hilfe, Gottes Beistand und Gottes Eingreifen. Jeremia, der war in diese Zisterne geworfen, wenn du dir die Geschichte Jeremia 38 liest, verstehst du, aufgegeben, der König hat ihn aufgegeben, will mit ihm nichts zu tun haben. Der weiß, sagt mir nie was Gutes. Verstehst du, er steckt in der Zisterne, in der Grube dort, im Kerker und der König holt ihn nicht raus, aber da kommt ein Moor vorbei, ein farbiger, und er hört das Wimmern dort aus der Zisterne raus. Er sagt, was ist denn da los? Jeremia, bist du's? Lässt den Strick runter, holt ihn raus. Weißt du, manchmal benutzt Gott Ausländer, um Menschen zu retten. Menschen, die nur auf der Durchreise sind. So, und Gott hat ihn nicht aufgegeben. Weißt du, wenn deine Leute dich aufgeben, Gott gibt dich nicht auf. Halleluja, preis Gott. Ausländer haben den Jeremia gerettet. Weißt du, alles und alle, was um dich herum geschieht, dient dir zum Besten. Auch wenn so jemand vorbeiguckt in der Grube, was ist denn da los? Der holt dich raus. Der schlägt Alarm, was ist da los? Weißt du, alle Dinge müssen Gottes Auftrag erfüllen. Wie befreit Gott uns? Weißt du, Gott benutzt Leute, von denen du gar nicht denkst. Weißt du, und Gott sagt, du, auch der Moor, Entschuldigung, aber das ist so das Bild, was in der Bibel verwendet wird. Auch der Moor wird benutzt, um den Jeremia zu retten, herauszuholen. Gott erlaubt, dass Leute, von denen du nichts hältst, nichts denkst und nichts erwartest, dass die dir helfen. Und ich sag euch, die werden dir helfen. Ich werde nie vergessen, wir haben Straßeneinsatz hier auf dem Kudamm, Taunzia Straße, wir missionieren da und plötzlich kommt ein Türke und läuft mit neben mir. Weißt du, und dann sagt er, weißt du, sie predigen, sie sprechen so viel, sie müssen was trinken, nehmen sie Wasser und bietet mir Wasserflasche an. Verstehst du, und trink, stärk dich und so weiter. Und er geht weiter und dann nach einer Weile kommt er wieder, oh, ihre Stimme ist ein bisschen angegriffen, sie müssen was trinken und bringt wieder frisches Wasser, eine frische Flasche. Weißt du, Ausländer. Du darfst auf niemand herabschauen. Gott ist ein Gott, der liebt dich. Und er benutzt einen Esel sogar. Er wird einen Esel benutzen, um dir zu helfen. Die satanischen Kräfte versuchen, die Beziehung zwischen dir und Gott zu zerstören. Aber Gott sagt, ich halte dich, ich lasse dich nicht fallen, ich stehe zu dir, ich schütze dich, ich verteidige dich. Weißt du, Satan versucht alles zu kontrollieren, dass du Angst hast. Angst ist die größte Macht. Und versucht die Menschen durch Angst zu beherrschen. Aber wenn du weißt, Gott ist bei mir und Gott hat mir gesagt, fürchte dich nicht, ich bin bei dir. Ich gehe mit dir durch dick und dünn, durch die Wüste,
durch die Fluten, durch die Stürme. Jesus hat diese Mächte dieser Welt zerbrochen. Weißt du, jetzt sind die Verhältnisse sind ganz neu geregelt in dieser Welt. Es ist nicht mehr so wie früher, vor dem Gesetz, oder vor Sinai, oder nach Sinai. Vor Golgatha ist die Welt anders. Da ist alles neu geordnet. Satan kann nicht mehr machen, was er will. Seine Macht ist gebrochen. Und das muss dir bewusst werden. Das muss dir in Fleisch und Blut hineingehen, in jeder Zelle deines Lebens. Gott ist Herr. Jesus ist Herr. Er kann dich nicht mehr steuern. Also ich bin abhängig. Satan schlägt mich mit Fäusten. Ich schlag zurück. Verstehst du? Der Apostel Paulus hat sich nicht verprügeln lassen. Er hat zurückgeschlagen. Ich berufe mich auf den Kaiser. Verstehst du? Und dann fangen die an zu zittern. Du darfst dich nicht mehr belügen und unterdrücken lassen. Satan ist besiegt. Du bist nicht mehr Fußabstreifer, der letzte Dreck. Und so benehmen sich Christen. Ja, eine Watsche nach der anderen. Verstehst du? Und so lassen sich behandeln. Nein, wir müssen hinstehen und sagen, nein, danke. Wer bist du? Hast du was für Recht hast du? Und wir haben Autorität, auf Schlangen und Skorpione zu treten. Und du musst nicht von diesem Gezische da gleich weglaufen. Du musst mutig sein und du musst laut sein. Die meisten Christen sind leise und leise Christen kommen unter die Räder. Ich werde nie vergessen, wir kommen von Norddeutschland hoch. Ich habe damals in Süddeutschland noch gewohnt. Und da irgendwo in der Lüneburger Heide, denke ich, ja, ich muss Pause machen, meine Kinder, die sind nervös. Wir müssen mal Mittagsschlaf machen. Und dann ist ein Zaun durchbrochen, gucke ich nicht, was da ist. Man muss immer gucken natürlich, verstehst du, aber ich habe nicht geguckt. Aber ich habe meine Lektion gelernt. Dann gucke ich und dann ist es so ein schönes Gebiet, alles ruhig, kein Mensch weit und weit. Und wir machen unseren Mittagsschlaf und die Kinder spielen. Und dann gehen wir raus und suchen den Ausgang. Wo ist da der Ausgang hier? Und dann kommen wir raus und sehen von der Rückseite Totenschädel und also verboten und betreten Schlangenbrutgebiet. Und mitten im Kreuzotter Schlangenbrutgebiet haben wir Mittagsschlaf gemacht, Kinder haben gespielt und so weiter. Du musst Lärm machen. Und dann passiert das. Dann sind die Schlangen still. Christen sind viel zu ruhig. Die brauchen nicht die Waffen, die Gott ihnen gegeben hat. Gott hat uns den Mund gegeben. Wir sollen jubeln und jauchzen. Klatscht in die Hände. Verstehst du? Schon allein das ist befreiend. Wenn du Jesus beklatscht, Jesus bejubelst, du musst nicht beten, in Sprachen beten. Nein. Klatsch. Und schon ist Unruhe da. Trampel auf den Füßen. Ihr werdet auf Schlangen und Skorpione treten. Und wir waren so laut. Meine Frau hat hinterher Angst gehabt und gesagt, wie konnten wir da reingehen? Ja. Wir waren drin, aber ich habe eine Lektion gelernt. Und ich sage noch, das ist genauso wie bei uns zu Hause, also in Litauen, wie im Schlangenbrutgebiet. Und genau so was. Du musst nicht Angst haben. Angst ist das, was die Schlangen anzieht und die Skorpione anzieht und alles Gift anzieht. Satan ist besiegt. Und jeder, der sich Gott unterordnet, Jakobus 4, Vers 7, darf dem Teufel widerstehen. Der hat ein Recht, dem Teufel zu widerstehen. Wir geraten zwar in finstere Täler, wir können nichts dagegen machen, dass wir so in Schlangenbrutgebiete landen und so weiter und plötzlich da irgendwo einem Büschel drin sind und die warten da unten, bis die wir wechseln mit unserem Vesper. Wir sind nicht mehr in der Finsternis, wir sind nicht mehr in der Gewalt Satans, wir sind befreit. Und es gibt jetzt verschiedene Befreiungen, wo Gott uns befreien will und ich möchte das auflisten und prüf, bin ich wirklich frei? Es liegt an dir. Die Befreiung liegt an dir, wie du sie akzeptierst, annimmst und darin lebst. Die Befreiung von Sünden. Deine Sünden sind vergeben. In meiner Bibel heißt es, wer seine Sünden bekennt und lässt, den macht der Herr frei. Und zwar von allen Untugenden, was nicht saugt, wird befreit. Automatisch. Bekenn deine Sünden, bekenn deine Fehler, bekenn deinen Mangel, bekenn dein Zu-Kurz-Kommen, bekenn deine Rebellion gegen Gott, dein Murren und Knurren und der Herr wird dich befreien. Der Herr befreit uns von Sorgen. Auch das ist eine Knechtschaft. Viele Menschen sind von Sorgen gefangen. Was werden wir essen? Was werden wir anziehen? Wo werden wir wohnen? Wie geht es mit uns weiter? Wenn wir alt sind? Und. In was für ein Heim komme ich? Wo werde ich beerdigt? Werde ich überhaupt beerdigt? So, alle möglichen Sorgen. Jesus befreit uns von Furcht. Dinge, die passieren oder die vielleicht auch nicht passieren. Wie oft haben wir uns befürchtet, wir werden einen Atomkrieg kriegen. Wie viele Atombomben sind schon gefallen inzwischen? Nur zwei, in Hiroshima und Nagasaki. Verstehst du? Aber große Angst, jetzt kommt ein Atomkrieg. Es kann kommen, kann schneller kommen, als man denkt. So, Befragung von allen möglichen Abhängigkeiten.
Befreiung vom negativen Denken und allem Negativen grundsätzlich. Erlöse uns von dem Bösen. So beten wir dem Vater unser. Erlöse uns von dem Bösen. Befreiung vom Mangel, welcher Art auch immer. Wenn du nach dem Reich Gottes trachtest, wird dir alles zufallen. Fang an, nach dem Reich Gottes zu trachten. Sag, Herr, du kommst zuerst. Nicht die Welt, nicht die Menschen, nicht meine Ängste, nicht meine Gefühle. Du bist der Erste. Und wenn du Gott an erster Stelle in deinem Leben setzt, dann wirst du frei von diesen ganzen Bedrängnissen. Meine Feinde, der Herr riss mich weg von diesen Feinden. Plötzlich sehe ich von oben. Mensch, die sind alle da unten geblieben. Die Feinde gehen nicht, kommen nicht Gott nach. Wo der Geist des Herrn ist, da ist Freiheit. Wie befreit Gott uns? Werde voll Heiligen Geistes. Werde voll Heiligen Geistes. Befreiung ist eine geistliche Reinigung. Weißt du, du musst gereinigt werden von diesem ganzen negativen Zeugs, was du geschluckt hast im Fernsehen, in der Zeitung, der ganzen Boulevardpresse, im ganzen Gequatsche drumherum mit Leuten. Hast du es gehört? Hast du es gesehen? Hast du es gemerkt? Verstehst du? Und schon sind die Leute verseucht und vergiftet. Du sollst die Leute vergessen. Lass doch die Leute machen, was sie wollen. Hauptsache du stehst und du lebst. So, geistliche Befreiung ist Reinigung. Gott will unsere Reinheit. Gesundheit hat das mit Reinheit zu tun. Gesundes Essen, gesundes Trinken, gesundes Leben und du bist gesund. Brauchst keinen Arzt. Weißt du, die Medikamente sind Gift. Alle Tabletten, die du schluckst, ist Gift. Dosiert nur, bist nicht so schlimm. Aber wenn du das richtig einnehmen würdest, würdest du sterben. Das ist ja Gift. Aber weißt du, wenn du richtig lebst, und eigentlich müssen Christen entgiftet werden zuerst einmal. Das ist Befreiung. Gesundheit und Freiheit hat etwas mit Reinheit zu tun. Wenn Gott uns befreit, dann reinigt er uns und dann entgiftet er uns. Entseucht. Menschen sind krank, weil sie vergiftet sind. Vergiftet durch ihre Umwelt, vergiftet durch die Medien. Weißt du, es gibt auch die Innenweltverschmutzung und die ist schlimmer als die Umweltverschmutzung. Innenweltverschmutzung. Sie sind vergiftet durch alle möglichen Lügen, vergiftet durch Irrlehren. Das ist, wo Gott uns befreien muss. Von den ganzen Irrlehren, Pseudolehren, vom Spiritismus, von Adventismus, von Neuapostolischen, von Mormonen, von Jehovas Zeugen, von all diesen ganzen Sekten befreit werden. Von falschen Vorstellungen. Weißt du auch dieses positive Denken? Ich bin positiv und die Bibel ist grundsätzlich positiv. Aber weißt du, es gibt eine ganze Religion, denkt positiv und dir passiert nichts. Du musst so denken, wie Gott denkt. Und nicht nur positiv denken. Der Teufel denkt auch manchmal positiv. Macht die Steine zu Brot. Das ist positives Denken. Der erwartet etwas. So, befreit. Wir werden entgiftet werden. Wir sind vergiftet durch die ganzen Müll unserer Gesellschaft. Jesus und der Heilige Geist, sobald sie in deinem Leben kommen, entseuchen sie dich. Befreien dich. Weißt du, da kommst du zuerst einmal, wenn du richtig mit Gott lebst, kommst du zuerst mal in die Quarantäne. Entschuldigung, aber das ist es. Kommst in eine Quarantäne, du gibst alles auf, verzichtest alles, willst nichts mehr zu tun haben von dieser Welt. Das ist schon die Befragung. Die meisten Leute werden gar nicht richtig bekehrt. Weißt du, die strecken die Hand und sagen, jetzt habe ich mich für Jesus entschieden. Aber das ist viel zu billig. Und dann denken, da muss Gott sich noch freuen und danken, dass du deine Hand gestreckt hast. Weißt du, du musst in die Quarantäne zuerst einmal zurückgezogen, in die Kammer eingesperrt werden, mal Cold Turkey, kalte Dusche. Zuerst mal frei werden von all dem ganzen Plunder. Befreiung und Heilung geschieht durch Entseuchung. Von den ganzen Giftstoffen und geistigen Giftstoffen, die geistigen Giftstoffen sind viel schlimmer als was das bisschen im Lebensmittel da ist. Verstehst du, da achtest du so drauf, dass es nicht in Alu verpackt ist, nicht Plastik verpackt ist und was weiß ich, wo nicht verpackt ist. Nein, achte drauf, dass du nichts einnimmst an geistigen Giften. Viele Menschen sind vergiftet, geistig vergiftet. Sie haben ein falsches Gottesbild, falsches Menschenbild, falsches Selbstbild. Weißt du, die haben kein richtiges Bild von sich selbst, kein richtiges Selbstbewusstsein. Die haben eine falsche Selbstbewertung. Ich bin nichts, ich kann nichts, aus mir wird nichts. Naja, wunder dich nicht. Du musst von deiner falschen Selbstbewertung erlöst werden. Und Gott möchte dir ein ganz neues Selbstverständnis geben. Und dein Selbstverständnis ist so vergiftet, dass du dich selbst falsch einschätzt, falsch beurteilst. Und das ist, was Dämonen ausmacht. Weißt du, die Dämonen, manche Leute denken da irgendwelche Geister, Gespenster, Hornisse oder was weiß ich. Nein, falsches Selbstbild,
falsches Selbstbewusstsein, falsche Selbstbewertung, falsches Selbstverständnis, falsches Menschenbild, falsches Gottesbild und schon haben wir den ganzen Zirkus. Und schon haben wir das. Und das ist, was dich dann besetzt, was dich krank macht. Wenn dein Geist gereinigt wird, bist du frei. Deshalb das Wichtigste ist, reinige mich, denn Gott wohnt nur in reinen Herzen. Der Heilige Geist zieht nur in reine Herzen ein. Dämonen, Sünde, Satan und so weiter beherrschen nur schmutzige und dreckige Menschenherzen. Und dort fühlen sie sich sauwohl. In Abfall und in Müll und im Schrott. Du musst frei werden. Weißt du, das Kindergebet. Eigentlich sollten Christen wieder Kindergebete sprechen. Jesus sagt, wenn ihr nicht werdet wie die Kinder, könnt ihr nicht in das Reich Gottes kommen. Und eines der Kindergebete ist, ich bin klein, mein Herz ist rein, soll niemand drin wohnen als Jesus allein. Und da haben wir schon die ganze Befreiung. Da musst du nicht groß beten, lieber Gott, mach mich frei in Jesu Namen. Nein, ich bin klein, ich bin schwach, ich bin elend. Jesus, wohn du in meinem Herzen. In dem Augenblick, wo Jesus in deinem Herzen wohnt, bist du frei. Auf der ganzen Linie. Kinderherzen sind noch rein, sind unschuldig, sind unbefleckt. Kinderherzen sehen Engel, hören Gottes Stimme. Satan kehrt ein, wo Unreinheit herrscht. Ob es jetzt sexuell ist, ob jetzt moralisch, in Beziehung zu anderen Menschen, emotionell, welcher Form auch immer ist. Duft zieht die Bienen an und Gestank die Fliegen. Und du wirst nie sehen, dass eine Fliege auf dem Kothaufen zufliegt. Genau so ist es. Gestank zieht die Fliegen an und Duft. Da musst du nur mit Honig und mit Parfüm da ein bisschen auf den Balkon dich hinlegen, dich eingecremt haben, süß riechen und dann kommen schon die Fliegen. Aber stinke. Und du wirst merken, plötzlich kommen die ganzen Fliegen. Ja, Schmutz zieht Satan an. Wie wird man frei? Und Gott befreit dich, indem er deine Zunge reinigt. Schmutzige Worte knechten uns, schmutzige Gedanken, schmutzige Taten, schmutzige Lebensweise. Reinheit ist der Schlüssel. Wie befreit Gott einen? Nicht, dass jetzt warten wir, bis ein Befreiungsdienst stattfindet. Befreiungsdienst ist Heiligung. Jagt nach der Heiligung, ohne welche niemand den Herrn sehen wird. Gott befreit uns durch Reinheit. Schmutz trübt unser Leben. Weißt du, das Wasser ist nicht mehr klar, siehst du nicht mehr bis auf den Grund. Gott lehrte die Kinder Israel Reinheit. Die sollen reine Speisen essen, die sollen nicht Speisen essen, die Tiere, die mit Abfallbeseitigung zuständig sind, Schweine, Aal und dergleichen, die ganze Tiere, die unten auf dem Boden Müll beseitigen im Wasser, die sollen keine Aasbeseitiger fressen. Die sollen saubere Speisen essen. Und Gott warnte die Kinder Israel vor Vermischung mit anderen Völkern. Auch das ist Unreinheit. Vermischung mit anderen Kulturen, mit anderen Religionen, mit anderen Gedankengängen, Sekten, Lehren. Weißt du, bleibe bei dem, was du gelernt hast. Das macht dich frei. Mein Herz ist rein. Werde ein Kind. Und wir Menschen bleiben Kinder, bis wir sterben. Kinder, unsere Eltern, nur als Beispiel. Du kannst machen, was du willst. Du kannst dieses Kindhaften nicht ablegen. Und wenn du an dein Leben denkst, denkst du nur, wie schön war meine Kindheit. Wie schön war ich, als ich noch zu Hause im Sandkasten spielte. Werde ein Kind. Und Jesus stellt dein Kind in der Mitte der Leute. Gott lehrt uns, reine Speisen zu sich zu nehmen. Nicht diese versauten und künstlichen Speisen. Und so viele Menschen versauen ihr Leben durch Weißmehl und Weißzucker. Das ist nur das. Wenn du auf diese Sachen verzichtest, kannst du lange leben und gut leben. Aber der Teufel macht unsere Gesellschaft krank und kaputt mit Weißmehl und Zucker und Weißzucker. Raffinierten Zucker, weißt du, klingt alles gut, das schmeckt gut. Nein, Gott will, dass du gesund lebst. Und er lehrte, wie sie ein reines Leben führen sollen. Gott befreit seine Kinder durch geistliche Flurbereinigung, indem er die Verhältnisse regelt und ordnet. Habt nichts zu schaffen mit den Gottlosen. Verstehst, keine Vermischung. Durch Reinigung werden wir vollkommen, werden wir befreit. Weißt du, dein Charakter wird befreit durch Reinigung. Du wirst abgeklärt. Dein Charakter bist nicht mehr zornig. Du kannst dieses und jenes haben und du bleibst, weißt du, mit deinem Charakter bleibst du von der Geburt bis zu deinem Tod. Bleibst in deinem Charakter das, was du bist. Aber dein Charakter kann gereinigt werden. Deine Persönlichkeit kann gereinigt werden. Eine abgeklärte Persönlichkeit. Dein Gefühlsleben muss gereinigt werden.
Weißt du, so viele Menschen sind versaut in ihrem Gefühlsleben. Durch was auch immer. Durch Horrorfilme, durch Umgang mit bestimmten Leuten, blöden Leuten, dummen Leuten, versauten Leuten, verdorbenen Leuten, welcher Form auch immer. Ihr Unterbewusstsein, weißt du, da steckt so viel drin. Was du konsumiert hast, wen du da fütterst und mit was du damit fütterst, verstehst du? Du merkst das ganz, ganz klar. Und das ist, was jetzt sich auswirkt. Da wird dir die Rechnung serviert. Und deshalb, damit du eine anständige Rechnung wiederkommst, reinige dich, geh in die Quarantäne, schließe die Tür zu, hab mit niemandem zu schaffen. Weißt du, Gott reinigt unsere Beziehungen. Sag mir, mit wem du umgehst und ich sag dir, wer du bist. Schmutz, diese Innenweltverschmutzung macht uns lebensunfähig und untüchtig. Deshalb die Reinigung. Gott befreit uns durch Reinigung. Die Reinigung des Herzens. Und da ist eine ganze Menge zu tun. Von Anfang an. Nicht nur, dass die Sünden vergeben werden, sondern auch die Macht der Sünde muss in dir gebrochen werden. Die Sünden sind schnell vergeben. 2 Sekunden. Deine Sünden sind dir vergeben. Geh hin und sündige hinfort nicht mehr. Weißt aber dann hingehen und nicht mehr zu sündigen und nicht mehr unter der Kontrolle der Sünde zu sein, dass die Sünde dich beherrscht. Und die Macht der Sünde ist viel stärker als die Sünde selbst. Jesus will unseren Tempel reinigen und hat 2-mal den Tempel gereinigt, als er damals nach Jerusalem ging. Weißt du, da schleicht so viel rein, da etabliert sich so viel, da nimmt so viel Platz in unserem Leben und quartiert sich so viel ein mit der Zeit. Weißt du, du hast dich bekehrt, dein Herz war rein. Bei deiner Bekehrung hast du gar keine Probleme gehabt, aber 3 Wochen später. Dann hast du das gesehen, das hat dir nicht gefallen, das hat nicht gefallen, das hat dir nicht gefallen und das hat nicht gefallen und schon hast du schon wie ein Staubsauger jeden Krümel aufgesaugt. Jesus hat den Jüngern die Füße gewaschen, Johannes 13. Interessant, warum er die Füße gewaschen hat, warum nicht den Kopf? Wäre es vielleicht besser gewesen, den Kopf zu waschen, aber er hat die Füße gewaschen. Soll ich euch sagen, warum? Weil die Füße sind es, was die Erde berührt, den Dreck berührt. Weißt du, lauf mal einen morastigen Weg, schmutzige Straße. Und deshalb hat Jesus die Füße den Leuten gewaschen, wo sie mit der Welt zusammengekommen sind, mit Menschen im Alltag. Das ist ein Hinweis auf unseren Alltag. Womit kommen wir zusammen in deinem Berufsleben, deinen Kollegen, am Arbeitsplatz, deine Mitschüler, deine Mitfreunde? Weißt du, du kannst nicht vermeiden, dass du ganz rein lebst. Du kannst nicht vermeiden. Wir kommen mit der Welt zusammen. Und deshalb ist die Fußwaschung so wichtig. Deine persönliche Fußwaschung, dass der Heiland dir deine Füße wäscht. 4. Mose 19, Vers 23. Alles, was ein Unreiner berührt, das wird unrein. Also, wenn du mit unreinen Leuten zusammenkommst, wirst du selber unrein. Weißt du, Krankheit wird weitergegeben durch Berührung, durch Speichel, durch was auch immer ist. Alles, was ein Ungläubiger berührt, das wird ungläubig. Und was ein Gläubiger berührt, das steckt auch positiv an. Also, wir haben den Einfluss. Alles, was ein Kranker berührt, das steckt an. Deshalb meide das Negative, grundsätzlich. Wenn du als echter Christ lebst, kommst du mit so viel Unreinheit zusammen. Deshalb die Hände waschen, Füße waschen. Verstehst du? Einfach, nicht einfach alles in den Mund stecken. Das sagt man den Kindern. Aber man muss den Erwachsenen und den Christen noch viel mehr sagen. Du musst nicht alles schlucken. Alles glauben, alles annehmen. Prüfe das. Beobachte das mal zuerst mal. Du kommst mit so viel Sünde, mit so viel Welt, mit so viel gottlosen und geistlosen Zeugs zusammen. Deshalb prüfe alles und nimm Abstand und sagst, danke, das will ich nicht. Herr Jesus, ich schaue lieber auf dich. Ich schaue lieber auf dich. Gott sucht nicht goldene Gefäße oder exotische Gefäße, er sucht reine Gefäße. Weißt du, wir denken, ach, wenn ich ausgefallen bin und flattere oder goldig bin und glänze und was weiß ich, nein, Gott sucht saubere Gefäße. Was nützt ein goldenes Gefäß voller Dreck und Schmutz? Gott befreit die Menschen, indem er uns durch das Blut Jesu Christi reinigt. Das Blut seines Sohnes macht uns rein von aller Sünde und von der Macht der Sünde. In Titus Kapitel 2, Vers 14, der sich selbst für uns gegeben hat, damit er uns erlöse von aller Ungerechtigkeit. Das ist die Befreiung, wovon ich spreche. Erlöse von aller Ungerechtigkeit und reinige sich selbst ein Volk zum Eigentum, das eifrig wäre zu allem guten Werken. Verstehst du? Da kommst du gar nicht auf blöde Gedanken. In Johannes 1, Vers 9. Wenn wir unsere Sünden bekennen, so ist er treu und gerecht, dass er unsere Sünden vergibt und reinigt uns von aller Ungerechtigkeit, allen Mist. Die Bibel spricht sehr viel über Reinheit
Und das ist Befreiung. Befreiung ist nicht, Teufel, komm raus, schnell, schnell, komm raus. Nein. Das ist falsche Theologie. Wer gereinigt ist, der ist auch frei von der Macht des Bösen. Da hat der Teufel keine Angriffsfläche, keine Möglichkeit, wo er sich festkrallen könnte. Der wird rein und dann, ja, und er bleibt auch rein. Der lebt als einer. Der wird sich nicht mehr in der Gülle wälzen. Verstehst du, wenn er gewaschen worden ist, da wird er Abstand nehmen von der Gülle und dem Gestank und dem Negativen. Der wird nicht mehr sich unter Spöttern setzen und den Rat der Gottlosen suchen. Was Gott gereinigt ist, hat, das ist rein. Und das darf kein Mensch mehr gemein nennen. Da sagt der Heilige Geist zu Petrus dort, als er zum Cornelius berufen wurde. Wer aber die Erlösung nicht richtig begriffen hat, der fällt immer wieder auf die Lügen Satans herein. Und hält sich nicht an das Gesetz der Reinheit. Und deshalb wird er gebunden, wird er geknechtet, wird er versklavt. Unreine Menschen werden versklavt, durch was auch immer. 2. Petrus Kapitel 2, Vers 20. Denn wenn sie durch die Erkenntnis unseres Herrn Jesus Christus und Heilandes Jesus Christus entflohen sind, dem Unrat der Welt, dem ganzen Dreck der Welt, dem ganzen Schmutz der Welt, und wiederum zurückkehren, verstricken sie sich wieder und werden von ihm überwunden, vom Teufel überwunden. Und dann wird es mit diesen Menschen ärger, als es vorher gewesen ist. Und wir wundern uns manchmal über Christen, die werden schlimmer wie der Teufel. Die werden versklavt, die werden gebunden. Weißt du, und da heißt es, denn es wäre besser für sie gewesen, dass sie den Weg der Gerechtigkeit nicht gefunden hätten, nicht erkannt hätten, als dass sie ihn kennen und sich dann abkehren von dem heiligen Gebot, das ihnen gegeben worden ist. Und das heilige Gebot ist, bleibe rein, bleibe sauber, bleibe koscher, bleibe in Ordnung. Petrus geht noch weiter. 2. Petrus 2, Vers 20 bis 22. An ihnen hat sich erwiesen die Wahrheit, das Sprichwort. Der Hund frisst wieder, was er gespien hat, und die Sau wälzt sich wieder in die Gülle, in die Schwämme, und ist wieder genauso dreckig wie vorher, die Sau. Verstehst? Da heißt es sogar im Alten Testament, in den Sprüchen heißt es, da kannst du sogar eine Sau eine goldene Schleife aufbinden. Verstehst du? Dann nützt alles nicht und die Sau parfümieren. Wenn die gewaschen und sauber ist, die wälzt sich wieder, die fühlt sich dort wohl. Dann bleibt frei, wenn man rein bleibt. Wie befreit Gott einen? Verstehst du nicht, dass da jetzt Befreiungsdienst kommt und die Leute Teufel austreiben? Nein, du bist es, der dein Leben bestimmt. Die Bibel unterscheidet zwischen Verunreinigung, die von außen kommt, und Verunreinigung, die von innen kommt. Es ist ganz arg wichtig, dass wir das kapieren und begreifen. Verunreinigung, die von außen kommt, und die Bibel, die Apostelgeschichte 15, die geben da den Befehl, die wollen den Heiden keine besondere Last mehr auflegen, die sollen sich enthalten vom Blut, vom Erstickten und von Unzucht. Drei Sachen. Also, das kommt von außen auf einen Menschen. So, man verunreinigt sich an einem Erstickten, an Unzucht und Blutkonsum. Das war heidnisch, Blutkonsumieren. Heutzutage wird auch Blut konsumiert. Manche Leute wundern sich, warum das kommt. Weißt du, das hat schon was auf sich, wenn das Tier ausgeblutet ist. Und wir sollen kein Blut essen. Denn das Leben ist im Blut. Verstehst du? Und unsere Ernährung ist verdorben. Ich sage euch, es ist verdorben. Weißt du, da werden Tiere von hier bis nach Spanien transportiert. Was machen diese armen Tierchen in diese LKWs, die zur Schlachtung geführt werden? Und dann sehen sie, wie ein Tierchen nach dem anderen abgeschlachtet wird. Was für Todesängste. Und die Tiere, das Blut blutet nicht aus. Diese Hormone bleiben im Blut. Und dann essen wir. Und dann wundern wir uns, wo kommt die Todesangst? Warum werde ich gewürgt? Warum habe ich Albträume? Ist kein Blut. Und meine, kauf lieber beim Türken dein Fleisch, dann du weißt, es ist ausgeblutet. Ja, erstmals kriegst du mehr, besseres Fleisch, als statt hier in unserem Laden, in unser Läden, wo dieses, weißt du, da kannst du dein Fleisch in der Schüssel legen, du siehst, da blutet es noch aus. Da ist noch viel Blut drin. Und das isst du, diese Hormone isst du. Verstehst du, dann wunder dich nicht, alle möglichen Dinge. Denn das Leben ist im Blut, steht in der Bibel. Und deshalb, die Apostel haben keinen Luxus da und keine zusätzlichen Strafen den Leuten aufgebürdet. Blut enthalten, wenn es geht. Wenn du einmal isst, wirst du auch nicht sterben. Verstehst du? Oder vom Erstickten. Weißt du? Und viele Tiere werden gar nicht richtig geschlachtet. Die werden durch Schock einfach
getötet, Elektroschock, und das Blut bleibt in den Adern, im Fleisch. Man kann besser verkaufen, mehr Fleisch und so weiter. Weißt du, du wirst nicht sterben, wenn du isst. Ach, aber wenn es zu Dauerkonsum wird, so, dann gibt es die, das ist die äußere Verunreinigung. Die innere Verunreinigung, bei dieser äußeren Verunreinigung bis zum Abend bist du unrein. Bis zum nächsten Toilettengang. So, es ist zeitlich begrenzt, diese äußere Verunreinigung. Aber die innerliche Verunreinigung, die innerlichen Sünden, die gelten so lang, bis man Gott bekannt hat, diese Sünden, bis Gott einem verziehen hat, diese inneren Sünden, weil die kommen aus dem Herzen. Verstehst du, und diese inneren Sünden, das ist Lüge, das ist Mord, Gedanken, das ist Ehebruch, das ist, was weiß ich, alle möglichen Gedanken, was aus dem Herzen kommt. Die Bibel sagt, was aus dem Herzen kommt, das verdirbt den Menschen, verunreinigt ihn. So, erst Gott befreit einen Menschen und kann uns davon erlösen. Mein Thema ist immer, wie befreit Gott? Israel wurde durch 10 Plagen befreit. Nicht Israel hat sich selbst befreit und ist aus der Sklaverei aus Ägypten rausgekommen. 10 Plagen waren nötig. 10 Wunder Gottes. Befreiung ist ein Werk Gottes. Befreiung kann man nicht kaufen. Gott muss an einem wirken. Die Zeit muss reif werden. Weißt du, die Israeliten waren in der Sklaverei. Und sie schrien zum Herrn. Und dann musste zuerst mal der Moses geboren werden. Und der Moses musste herangebildet werden. Und dann erst gab es die Befreiung. Nach 80 Jahren. Die Zeit muss reif werden. Und dann muss auch das Volk reif werden und mitgehen. So, Befreiung ist ein Werk Gottes. Israel wurde befreit, indem er aus Ägypten herausgeführt wurde. Und wir müssen immer wieder um die Freiheit ringen. Gott sagt dann später, als sie in der babylonischen Gefangenschaft sind, kommt raus, geht raus aus Babel, auf dass ihr nicht teilhaftig werdet der Sünden. Wir müssen selber. Wir sind unschuldig vielleicht reingekommen, aber wir haben dann eine Verantwortung selber, wenn wir drin sind, rauszugehen, mitzugehen. Gott öffnet uns das Gefängnis, er überwindet den Starken, aber rausgehen müssen wir selber. Der Starke ist für dich überwunden, der Teufel ist überwunden. Du musst keine Angst mehr vor dem Teufel haben, in welcher Form auch immer. Christus hat den Sieg gefochten. Wir dürfen mit dem Feind, und dieser Feind ist ein unsichtbarer Feind, in Gedanken und so weiter, keine Kompromisse schließen. Gott befreit uns, aber wir müssen aufhören, den Umgang mit ihm. Wie war das? Deshalb hat Gott, als Gott die Israeliten ins Land Kanaan reinführte, hat er ihnen klipp und klar gesagt, frag nicht die Leute, wie haben sie ihren Göttern gedient? Wie hat der Gott ausgesehen? War er groß, war er klein? Dick oder fett oder mager? Wie hat der Gott ausgesehen? Fragt nicht, wie die gedient haben. Und wenn sie anfangen nachzufragen, das Schicksal wird dich treffen. Genauso hat Gott gesagt, wie die heidnischen Völker getroffen haben. Weißt du, wir Deutsche haben das erlebt. Hier in Deutschland. Vor einigen Jahrzehnten. Weißt du, die Deutschen haben den Pergamonaltar hier nach Deutschland gebracht. Und Gott hat genau gesagt, denkt nicht drüber nach über diesen ganzen Mist. Aber sie haben dann sich erkundigt, wir haben die Heiden dort, diesen Gott, die Götter angebetet in Pergamon und dergleichen. Und was ist passiert? Der Fluch kam über Deutschland. Der gleiche Fluch, den Gott über Pergamon gebracht hat, kam über Deutschland. Erster Weltkrieg, Zweiter Weltkrieg. Vielleicht auch noch der Dritte demnächst. Wer weiß es. Verstehst du? Wir sollen nicht fragen, wie haben die Völker gedient. Deshalb, was der Teufel gerne versucht bei Befreiungsdiensten, wo kommen das her, von welchen Ahnen? Ja, dein Großvater war Freimaurer. Oh ja, das ist furchtbar. Der war das und das, ein Satanist. Egal, selbst wenn dein Vater der Teufel gewesen wäre, durch Jesus Christus bist du eine neue Schöpfung. Das Alte ist vergangen, es ist alles neu geworden. Guck mal, zu den Juden sagt Jesus, euer Vater ist der Teufel. Und wie viele Juden haben Jesus Christus angenommen? Petrus, die Apostel und so weiter. Und die erste Urgemeinde, die bestand nur ausschließlich aus Juden. Du musst also nicht da gleich die Welt untergehen lassen. Christus hat uns erlöst von der väterlichen Lebensweise. Jeder Einzelne ist erlöst. Und da musst du nicht fragen, ja, meine Mutter wurde vergewaltigt, ich bin in Unzucht gezeugt worden oder wie auch immer. Vergiss das Ganze. Du bist Kind Gottes jetzt, du bist eine neue Schöpfung und du musst nicht an das Alte denken. Weißt du, Gott befreit uns, indem wir an ihn denken. An die Erlösung. So, und du kannst den Teufel ruhig laufen lassen. Du musst dich nicht um ihn kümmern. Gott hat dich erlöst. So, frag nicht, betreibe nicht geistliche Archäologie. Welchen Göttern haben meine Germanen hier früher gedient? Oh, ich weiß es gar nicht. Verstehst du, wo die herkommen? Und selbst wenn ich wüsste,
Das ist unwichtig. Weißt du, du musst dich nicht nochmals neu mit dem Feind einlassen. Und der Feind möchte, dass du dich für ihn interessierst. Israel durfte nicht zurückschauen. Lots Frau durfte nicht zurückschauen, als Sodom und Gomorra unterging. Gott befreit uns, indem wir ganz neu positioniert werden.

Und es wird gepredigt werden, das Evangelium vom Reich in der ganzen Welt zu einem Zeugnis über alle Völker, und dann wird das Ende kommen.

0: Klage und Zuversicht beim Übermut der Gottlosen.
1: Herr, warum stehst du so ferne, verbirgst dich zur Zeit der Not? Weil der gottlose Übermut treibt, müssen die Elenden leiden, sie werden gefangen in den Ränken, die er ersann. Denn der Gottlose rühmt sich seines Mutwillens, und der Habgierige sagt dem Herrn ab und lästert ihn. Der Gottlose meint in seinem Stolz, Gott frage nicht danach. Es ist kein Gott, sind alle seine Gedanken. Er fährt fort in seinem Tun immerdar. Deine Gerichte sind ferne von ihm, er handelt gewaltsam an allen seinen Feinden. Er spricht in seinem Herzen, ich werde nimmermehr wanken. Es wird für und für keine Not haben. Sein Mund ist voll Fluchens, voll Lug und Trug. Seine Zunge richtet Mühsal und Unheil an. Er sitzt und lauert in den Höfen, er mordet die Unschuldigen heimlich, seine Augen spähen nach den Armen. Er lauert im Verborgenen wie ein Löwe im Dickicht, er lauert, dass er den Elenden fange, er fängt ihn und zieht ihn in sein Netz. Er duckt sich, kauert nieder, und durch seine Gewalt fallen die Unglücklichen. Er spricht in seinem Herzen, Gott hat's vergessen, er hat sein Antlitz verborgen, er wird's nimmermehr sehen. Steh auf, Herr, Gott, erhebe deine Hand, vergiss die Elenden nicht. Warum soll der gottlose Gott lästern und in seinem Herzen sprechen, du fragst doch nicht danach? Du siehst es doch, denn du schaust das Elend und den Jammer, es steht in deinen Händen. Die Armen befehlen es dir, du bist der weisen Helfer. Zerbrich den Arm des Gottlosen und Bösen und suche seine Bosheit heim, dass man nichts mehr davon finde. Der Herr ist König immer und ewig. Die Heiden sollen aus seinem Lande verschwinden. Das Verlangen der Elenden hörst du, Herr, du machst ihr Herz gewiss. Dein Ohr merkt darauf, dass du Recht schaffest den Weisen und Armen, dass der Mensch nicht mehr trotze auf
0: Erden. Vertrauen auf Gottes Gerechtigkeit. Von David vorzusingen.
1: Ich traue auf den Herrn. Wie sagt ihr denn zu mir, flieh wie ein Vogel auf die Berge? Denn siehe, die Gottlosen spannen den Bogen und legen ihre Pfeile auf die Sehnen, damit heimlich zu schießen auf die Frommen. Ja, sie reißen die Grundfesten um. Was kann da der Gerechte ausrichten? Der Herr ist in seinem heiligen Tempel, des Herrn Thron ist im Himmel. Seine Augen sehen herab, seine Blicke prüfen die Menschenkinder. Der Herr prüft den Gerechten und den Gottlosen. Wer Unrecht liebt, den hasst seine Seele. Er wird regnen lassen über die Gottlosen Feuer und Schwefel und Glutwind ihnen zum Lohne geben. Denn der Herr ist gerecht und hat Gerechtigkeit lieb. Die Frommen werden schauen sein Angesicht.
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1: Hilf, Herr, die Heiligen haben abgenommen und gläubig sind wenige unter den Menschenkindern. Einer redet mit dem anderen Lug und Trug, sie heucheln und reden aus zwiespältigem Herzen. Der Herr wolle ausrotten alle Heuchelei und die Zunge, die hoffärtig redet, die da sagen, durch unsere Zunge sind wir mächtig, uns gebührt zu reden. Wer ist unser Herr? Weil die Elenden Gewalt leiden und die Armen seufzen, will ich jetzt aufstehen, spricht der Herr. Ich will Hilfe schaffen dem, der sich danach sehnt. Die Worte des Herrn sind lauter wie Silber, im Tiegel geschmolzen, geläutert 7-mal. Du, Herr, wollest sie bewahren und uns behüten vor diesem Geschlecht ewiglich. Denn Gottlose gehen allenthalben einher, weil Gemeinheit herrscht unter den Menschenkindern.
0: Hilferuf eines Angefochtenen. Ein Psalm Davids vorzusingen.
1: Herr, wie lange willst du mich so ganz vergessen? Wie lange verbirgst du dein Antlitz vor mir? Wie lange soll ich Sorgen in meiner Seele und mich ängsten in meinem Herzen täglich? Wie lange soll sich mein Feind über mich erheben, Schaue doch und erhöre mich, Herr mein Gott. Erleuchte meine Augen, dass ich nicht im Tode entschlafe, dass nicht mein Feind sich rühme, er sei meiner mächtig geworden, und meine Widersacher sich freuen, dass ich wanke. Ich aber traue darauf, dass du so gnädig bist. Mein Herz freut sich, dass du so gerne hilfst. Ich will dem Herrn singen, dass er so wohl an mir tut.

0: Dank des Königs für Rettung und Sieg. Von David, dem Knecht des Herrn, der zum Herrn die Worte dieses Liedes redete, als ihn der Herr errettet hatte von der Hand aller seiner Feinde und von der Hand Sauls, vorzusingen.
1: Und er sprach: Herzlich lieb habe ich dich, Herr, meine Stärke, Herr, mein Fels, meine Burg, mein Erretter, mein Gott, mein Hort, auf den ich traue, mein Schild und Berg meines Heiles und mein Schutz. Ich rufe an den Herrn, den Hochgelobten, so werde ich vor meinen Feinden errettet. Es umfingen mich des Todes Bande und die Fluten des Verderbens erschreckten mich. Des Totenreichs Bande umfingen mich und des Todes Stricke überwältigten mich. Als mir Angst war, rief ich den Herrn an und schrie zu meinem Gott. Da erhörte er meine Stimme von seinem Tempel, und mein Schreien kam vor ihn zu seinen Ohren. Die Erde bebte und wankte, und die Grundfesten der Berge bewegten sich und bebten, da er zornig war. Rauch stieg auf von seiner Nase und verzehrend Feuer aus seinem Munde. Flammen sprühten von ihm aus. Er neigte den Himmel und fuhr herab, und dunkel war unter seinen Füßen. Und er fuhr auf dem Cherub und flog daher, er schwebte auf den Fittichen des Windes, er machte Finsternis ringsum zu seinem Zelt, in schwarzen, dicken Wolken war er verborgen. Aus dem Glanz vor ihm zogen seine Wolken dahin mit Hagel und Blitzen. Der Herr donnerte im Himmel, und der Höchste ließ seine Stimme erschallen mit Hagel und Blitzen. Er schoss seine Pfeile und streute sie aus, sandte Blitze in Menge und jagte sie dahin. Da sah man die Tiefen der Wasser, und des Erdbodens Grund ward aufgedeckt vor deinem Schelten, Herr, vor dem Odem und Schnauben deines Zornes. Er streckte seine Hand aus von der Höhe und fasste mich und zog mich aus großen Wassern. Er errettete mich von meinen starken Feinden, von meinen Hassern, die mir zu mächtig waren. Sie überwältigten mich zur Zeit meines Unglücks, aber der Herr ward meine Zuversicht. Er führte mich hinaus ins Weite, er riss mich heraus, denn er hatte Lust zu mir. Der Herr tut wohl an mir nach meiner Gerechtigkeit. Er vergilt mir nach der Reinheit meiner Hände. Denn ich halte die Wege des Herrn und bin nicht gottlos wider meinen Gott, denn alle seine Rechte habe ich vor Augen und seine Gebote werfe ich nicht von mir, sondern ich bin ohne Tadel vor ihm und hüte mich vor Schuld. Darum vergilt mir der Herr nach meiner Gerechtigkeit, nach der Reinheit meiner Hände vor seinen Augen. Gegen die Heiligen bist du heilig und gegen die Treuen bist du treu. Gegen die Reinen bist du rein und gegen die Verkehrten bist du verkehrt. Denn du hilfst dem elenden Volk, aber stolze Augen erniedrigst du. Ja, du machst hell meine Leuchte, der Herr mein Gott macht meine Finsternis Licht. Denn mit dir kann ich Kriegsvolk zerschlagen und mit meinem Gott über Mauern springen. Gottes Wege sind vollkommen, die Worte des Herrn sind durchläutert. Er ist ein Schild allen, die ihm vertrauen. Denn wer ist Gott, wenn nicht der Herr, oder ein Fels, wenn nicht unser Gott? Gott rüstet mich mit Kraft und macht meine Wege ohne Tadel. Er macht meine Füße gleich den Hirschen und stellt mich auf meine Höhen. Er lehrt meine Hände streiten und meinen Arm den ehernen Bogen spannen. Du gibst mir den Schild deines Heils, und deine Rechte stärkt mich und deine Huld macht mich groß. Du gibst meinen Schritten weiten Raum, dass meine Knöchel nicht wanken. Ich will meinen Feinden nachjagen und sie ergreifen und nicht umkehren, bis ich sie umgebracht habe. Ich will sie zerschmettern, dass sie nicht mehr aufstehen können, sie müssen unter meine Füße fallen. Du rüstest mich mit Stärke zum Streit. Du wirfst unter mich, die sich gegen mich erheben. Du treibst meine Feinde in die Flucht, dass ich vernichte, die mich hassen. Sie rufen, aber da ist kein Helfer, zum Herrn aber er antwortet ihnen nicht. Ich will sie zerstoßen zu Staub vor dem Winde, ich werfe sie weg wie Unrat auf die Gassen. Du hilfst mir aus dem Streit des Volkes und machst mich zum Haupt über Heiden. Ein Volk, das ich nicht kannte, dient mir. Es gehorcht mir mit gehorsamen Ohren, Söhne der Fremde müssen mir huldigen. Die Söhne der Fremde verschmachten und kommen mit Zittern aus ihren Burgen. Der Herr lebt, gelobt sei mein Fels, der Gott meines Heils sei hoch erhoben. Der Gott, der mir Vergeltung schafft und zwingt die Völker unter mich, der mich errettet von meinen Feinden. Du erhöhst mich über die, die sich gegen mich erheben. Du hilfst mir von den Frevlern. Darum will ich dir danken, Herr, unter den Heiden und deinem Namen Lob singen, der seinem Könige großes Heil gibt und Gnade erweist seinem Gesalbten David und seinem Hause ewiglich.
0: Gottes Herrlichkeit in seiner Schöpfung und in seinem Gesetz. Ein Psalm Davids vorzusingen.
1: Die Himmel erzählen die Ehre Gottes und die Feste verkündigt seiner Hände Werk. Ein Tag sagt's dem andern und eine Nacht tut's kund der andern, ohne Sprache und ohne Worte, unhörbar ist ihre Stimme. Ihr Schall geht aus in alle Lande und ihr Reden bis an die Enden der Welt. Er hat der Sonne ein Zelt am Himmel gemacht, sie geht heraus wie ein Bräutigam aus seiner Kammer und freut sich wie ein Held zu laufen ihre Bahn. Sie geht auf an einem Ende des Himmels und läuft um bis wieder an sein Ende und nichts bleibt vor ihrer Glut verborgen. Das Gesetz des Herrn ist vollkommen und erquickt die Seele. Das Zeugnis des Herrn ist gewiss und macht die Unverständigen weise. Die Befehle des Herrn sind richtig und erfreuen das Herz. Die Gebote des Herrn sind lauter und erleuchten die Augen. Die Furcht des Herrn ist rein und bleibt ewiglich. Die Rechte des Herrn sind Wahrheit, allesamt gerecht. Sie sind köstlicher als Gold und viel feines Gold. Sie sind süßer als Honig und Honigseim. Auch lässt dein Knecht sich durch sie warnen, und wer sie hält, der hat großen Lohn. Wer kann merken, wie oft er fehlet? Verzeihe mir die verborgenen Sünden. Bewahre auch deinen Knecht vor den Stolzen, dass sie nicht über mich herrschen, so werde ich ohne Tadel sein und rein bleiben von großer Missetat. Lass dir wohlgefallen die Rede meines Mundes und das Gespräch meines Herzens vor dir, Herr, mein Fels 20. und mein Erlöser.
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1: Der Herr erhöre dich in der Not, der Name des Gottes Jakobs schütze dich. Er sende dir Hilfe vom Heiligtum und Sterne.

0: Geschosse. Wir aber denken an den Namen des Herrn unseres Gottes. Sie sind niedergestürzt und gefallen, wir aber stehen und halten Stand. Hilf, Herr, du König, er wird uns erhören, wenn wir rufen.
1: Gottes Hilfe für den König. Ein Psalm Davids vorzusingen.
0: Herr, der König freut sich in deiner Kraft und wie sehr fröhlich ist er über deine Hilfe. Du erfüllst ihm seines Herzens Wunsch und verweigerst nicht, was sein Mund bittet. Denn du überschüttest ihn mit gutem Segen. Du setzest eine goldene Krone auf sein Haupt. Er bittet dich um Leben, du gibst es ihm, langes Leben für immer und ewig. Er hat große Herrlichkeit durch deine Hilfe, Pracht und Hoheit legst du auf ihn. Denn du setzest ihn zum Segen ewiglich, du erfreust ihn mit Freude vor deinem Antlitz. Denn der König hofft auf den Herrn und wird durch die Güte des Höchsten festbleiben. Deine Hand wird finden alle deine Feinde, deine Rechte wird finden, die dich hassen. Du wirst es mit ihnen machen wie im Feuerofen, wenn du erscheinen wirst. Der Herr wird sie verschlingen in seinem Zorn, Feuer wird sie fressen. Ihre Nachkommen wirst du tilgen vom Erdboden und ihre Kinder aus der Zahl der Menschen. Denn sie gedachten dir Übles zu tun und machten Anschläge, die sie nicht ausführen konnten. Denn du wirst machen, dass sie den Rücken kehren. Mit deinem Bogen wirst du auf ihr Antlitz zielen. Herr, erhebe dich in deiner Kraft, so wollen wir singen und loben deine Macht.
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Und es wird gepredigt werden, das Evangelium vom Reich in der ganzen Welt zu einem Zeugnis über alle Völker, und dann wird das Ende kommen.

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3: Mama, ich brauche mal wieder ein paar Euros.

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1: Wir kriegen immer wieder Anrufe hier. Leute rufen an und wollen, dass wir ihre Kinder taufen. Und es gibt einen Grund dafür. Die sind seit Jahren aus der Landeskirche ausgetreten, haben damals daran nicht gedacht, dass sie vielleicht einmal heiraten, Kinder bekommen. Und jetzt stehen sie in einer schwierigen Situation. Das Kind soll getauft werden. Aber um es taufen zu lassen, müssen sie wieder in die Landeskirche eintreten, was sie nicht tun wollen. Und warum sind sie ausgetreten? Meistens wegen der Kirchensteuer. Die wollen es nicht mehr bezahlen, weil sie sehen keine Leistung, die es sich lohnt, aus der Landeskirche. Und so viele sind ausgetreten des Geldes wegen. Und jetzt, wie gesagt, wenn sie ihr Kind taufen lassen wollen, dann haben sie ein Problem. Aber ich möchte eigentlich das Thema Geld ansprechen heute aus 1. Timotheus Kapitel 5. Es geht hier um die Gemeindeordnung bezüglich der Ältesten. Wir haben letzten Sonntag schon das Thema Geld oder materielle Unterstützung von Witwen betrachtet. Und wir haben gesehen, dass Gott Kinder von den Kindern erwartet, dass sie sich um ihren Eltern kümmern. Und heute wollen wir sehen, dass Gott eine gewisse Leistung von den Ortsgemeinden erwartet, den Ältesten gegenüber. Wir werden die Regel für Ältesten heute betrachten. Wir lesen nur die Verse 17 bis 21 gemeinsam. 1. Timotheus Kapitel 5, Vers 17. Die Ältesten, die gut vorstehen, sollen doppelter Ehre gewürdigt werden, besonders die in Wort und Lehre arbeiten. Denn die Schrift sagt, du sollst dem Ochsen, der da drischt, nicht das Maul verbinden, und der Arbeiter ist seines Lohnes wert. Gegen einen Ältesten nimm keine Klage an, außer bei zwei oder drei Zeugen. Die da sündigen, weise vor allen zurecht, damit auch die übrigen Furcht haben. Ich bezeuge eindringlich vor Gott und Christus Jesus und den auserwählten Engeln, dass du diese Dinge ohne Vorurteil befolgen und nichts nach Gunst tun sollst. Heute wollen wir drei Hauptpunkte in dieser Bibelstelle betrachten und zwei Nebenpunkte bezüglich des Umgangs, das heißt, wie Paulus mit der Schrift umgeht. Das sind zwei Nebenpunkte, die ich heute gerne betonen möchte. Die ersten drei Punkte sind, oder Hauptpunkte sind, erstens die biblische Grundlage der materiellen Unterstützung von Ältesten, zweitens die Regel der Zurechtweisung von Ältesten und dann eine starke Ermahnung, nämlich die Zurechtweisung von Ältesten soll ohne Begünstigung einer Person geschehen. Und diese drei Hauptpunkte wollen wir jetzt betrachten. Die zwei Nebenpunkte sind einmal das Evangelium nach Lukas, wird von Paulus Schrift genannt hier. Und das wollen wir sehen. Und zweitens, Paulus benutzt das Alte Testament immer wieder, um seine Lehre zu untermauern. Und daran können wir erkennen, dass das Alte Testament auch für uns ist. Und diese fünf Punkte wollen wir jetzt betrachten. Der erste Hauptpunkt heute ist die materielle Unterstützung von Ältesten. Hier zitiert Paulus von zwei Autoritätsquellen, nämlich von Moses und von Jesus. Er zitiert einmal aus 5. Mose, Kapitel 25, Vers 4. Und wenn wir diese Bibelstelle aufschlagen würden, dann dieser Vers steht da wie eine Insel. Das heißt, es ist schwer in dem Zusammenhang zu verstehen, was mit diesem Vers gemeint ist. Weil das, was davor geschrieben ist, ist ein anderes Thema. Und das, was danach kommt. Und dieser Vers steht ziemlich alleine da und ist schwer für uns vielleicht zu verstehen, was damit gemeint ist. Aber wir brauchen nicht raten, denn Paulus sagt uns, was damit gemeint ist, weil hier in diesem Zusammenhang in Verbindung mit dem Zitat aus Lukas, Kapitel 10, Vers 7, nämlich der Arbeiter ist seines Lohnes wert, ist es klar, was mit dieser Aussage gemeint ist. Aber ich denke, um diese Aussage, nämlich du sollst dem Ochsen, der da drischt, nicht das Maul verbinden, um diese Aussage noch klarer zu verstehen, sollen wir 1. Korinther Kapitel 9 aufschlagen. Und da werden wir sehen, dass Paulus diesen selben Vers zitiert, um den gleichen Punkt zu machen. 1. Korinther Kapitel 9. Wir werden ein paar Mal diese Bibelstelle erwähnen heute. So lass uns bitte die Verse 1 bis 16 gemeinsam lesen jetzt. Bin ich nicht frei? Bin ich nicht Apostel? Habe ich nicht Jesus, unseren Herrn, gesehen? Seid nicht ihr mein Werk im Herrn? Wenn ich für andere kein Apostel bin, so bin ich es doch für euch. Denn das Siegel meines Apostelamtes seid ihr im Herrn. Meine Verteidigung vor denen, die mich zur Untersuchung ziehen, ist diese. Haben wir etwa kein Recht zu essen und zu trinken? Haben wir etwa kein Recht, eine Schwester als Frau mitzunehmen, wie die übrigen Aposteln und die Brüder des Herrn und Kephas? Oder haben allein ich und Barnabas kein Recht, nicht zu arbeiten? Wer tut jemals Kriegsdienste auf eigenen Sold? Wer pflanzt einen Weinberg und isst dessen Frucht nicht? Oder wer hütet eine Herde und isst nicht von der Milch der Herde? Rede ich dies etwa nach Menschenweise, oder sagt das nicht auch das Gesetz? Denn in dem Gesetz Moses steht geschrieben, du sollst dem Ochsen, der da drischt, nicht das Maul verbinden. Das ist unser Zitat aus 1. Timotheus 5, Vers 18. Ist Gott etwa um die Ochsen besorgt? Oder spricht er nicht durchaus um unsertwillen? Denn es ist um unsertwillen geschrieben, dass der Pflüger auf Hoffnung pflügen und der Dreschende dreschen soll auf Hoffnung am Ertrag teilzuhaben. Hier hat Paulus eine Frage gestellt, die uns hilft, diese Bibelstelle zu verstehen. Weil, wie ich vorhin gesagt habe, diese Aussage aus 5. Mose steht da wie ein Insel und es ist schwer zu verstehen. Und so Paulus stellt die Frage, warum hat Gott das denn geschrieben? Und in dem Zusammenhang geht es um Menschenrechte und Gesetze, für wie die Menschen miteinander umgehen sollen. Und Paulus hat sich selbst die Frage gestellt, hat Gott das geschrieben, nur weil er um Tieren besorgt ist? Und Paulus kam zu, die Antwort für Paulus war, nein. Er hat das nicht geschrieben wegen Tieren, sondern unseretwegen. Und dann gibt er uns die Deutung hier. Ich lese nochmal die Deutung vor aus Vers 9. Ist Gott etwa um die Ochsen besorgt oder spricht er nicht durchaus um unseretwillen? Denn es ist um unseretwillen geschrieben. Und da habe ich das schon gelesen. Damit die, die arbeiten, Hoffnung haben, etwas zu ernten von ihrer Arbeit. Er sagt, es ist nur logisch und es ist auch biblisch. Und dann argumentiert er weiter ab Vers 11. Wenn wir euch das Geistliche gesät haben, was ist es da Großes, wenn wir von euch das Irdische ernten? Wenn andere an dem Verfügungsrecht über euch Anteil haben, nicht erst recht wir? Wir haben aber von diesem Recht keinen Gebrauch gemacht, sondern wir ertragen alles, damit wir dem Evangelium Christi kein Hindernis bereiten. In diesem Zusammenhang benutzt Paulus sich selbst als Vorbild, als Beispiel für eine gewisse Einstellung, die wir als Christen haben sollen. Denn in Kapitel 8 ging es darum, dass manche Brüder oder Glaubensgeschwister, die im Gewissen schwach waren, nämlich die Judenchristen, die waren schwach im Gewissen, was Fleisch anging. Vielleicht ist das Fleisch, das zum Götzen schon geopfert worden ist oder im Namen eines fremden Götter geschlachtet worden ist. Und das war für sie gefährlich, das Fleisch zu essen. Aber für die Heidenchristen war das kein Problem. Und Paulus hat gesagt, zum Schluss kommt Kapitel 8. Wir können einfach Kapitel 8 kurz aufschlagen. Ich wollte diese Bibelstelle nicht auslegen heute, aber ich bin schon dabei. Kapitel 8, Vers 1 lesen wir. Was aber das Götzenfleisch, Opferfleisch betrifft, so wissen wir, dass wir alle Erkenntnis haben. Die Erkenntnis bläht auf, die Liebe aber erbaut. Und dann in Vers 9 lesen wir. Seht aber zu, dass nicht etwa diese eure Freiheit den Schwachen zum Anstoß werde. Und Paulus betont hier, zum Schluss sagt er, so will ich nie und nimmermehr Fleisch essen, damit ich meinem Bruder kein Ärgernis gebe. Und da spricht eine gewisse Einstellung, die wir haben sollten. Und um sich selbst als Beispiel zu benutzen, indem er auf etwas verzichtet hat, worauf er ein Recht, einen Anspruch hatte, musste er erstmal begründen, dass er einen Anspruch auf materielle Unterstützung hat. Und das hat er getan in Kapitel 9, die Verse 1 bis 12, hat Paulus seinen Anspruch auf materielle Unterstützung klar dargestellt und gesagt, es ist nur logisch. Die Schrift sagt es auch. Es steht mir zu, aber ich habe keinen Gebrauch davon gemacht. Das ist der Zusammenhang. Aber was wir hier sehen wollen bezüglich unserer Bibelstelle für heute, aus 1. Timotheus 5, ist, wie Paulus diesen Zitat aus dem Alten Testament hier verwendet, nämlich, du sollst dem Ochsen, der da drischt, nicht das Maul verbinden. Gott hat das geschrieben, unsertwegen, damit die, die am Verkündigung des Evangeliums oder im Dienst des Herrn stehen, dass es jedem klar sein, dass sie einen Anspruch auf materielle Unterstützung haben. Wir werden gleich wieder zurück zu 1. Korinther 9 kommen, aber zuerst lass uns zurück zu 1. Timotheus gehen und die zweite Quelle betrachten, oder Autoritätsquelle, nämlich das Zitat von Jesus. Paulus sagte, und der Arbeiter ist seines Lohnes wert. Now, dieses Zitat ist nur in einer Bibelstelle zu finden. Nirgendwo im Alten Testament ist das zu lesen. Es ist nur in Lukas Kapitel 10, Vers 7 zu sehen. Ich weiß nicht, warum die Elberfelder als Parallelstelle Matthäus 10, 10 angibt. Es ist fast genau dieselbe Aussage, aber in Lukas ist es Buchstabe für Buchstabe dieselbe Aussage. Denn in Matthäus wird ein anderes Wort verwendet, nämlich das Wort für Nahrung. Das Wort Trophäis für Nahrung. Anstatt des Wortes Misthu für Lohn, wie in Lukas 10, 7 und auch hier in 1. Timotheus Kapitel 5, Vers 18. Und so hier ist ein direktes Zitat aus Lukas. Und ich möchte einen Nebenpunkt jetzt stark betonen. Und das ist, dass hier können wir feststellen, dass das Evangelium nach Lukas schon zur Zeit des Paulus geschrieben worden ist. Und dass das Evangelium nach Lukas schon bekannt ist unter den Gemeinden, so dass er es als Schrift zitieren kann. Denn er sagt hier, denn die Schrift sagt, du sollst dem Ochsen, der da drischt, nicht das Maul verbinden, und der Arbeiter ist seines Lohnes wert. Und so er zitiert von dem Evangelium nach Lukas als Schrift und sagt uns, dass das, was Lukas geschrieben hat, ist wahr. Und das heißt, wir haben das Evangelium von Lukas von einem Apostel bestätigt bekommen, dass das Wort Gottes ist. Und es ist klar, er meint, dass Jesus dies gesagt hat. Wenn wir jetzt 1. Korinther 9 wieder aufschlagen, wir werden gleich wieder zu 1. Timotheus kommen, lesen wir die Argumente des Paulus weiter da und sehen wir, dass er auch hier diesen Befehl von Jesus erwähnt hat. Ab Vers 13. Wisst ihr nicht, dass die, welche die heiligen Dienste tun, aus dem Tempel essen, dass die, welche am Altar tätig sind, Anteil am Altar haben? So hat auch der Herr denen, die das Evangelium verkündigen, verordnet, vom Evangelium zu leben. Und ich denke, wenn er vom Herrn spricht, spricht er von Jesus hier. Und ich denke, er meint das, was er hier in 1. Timotheus geschrieben hat. Der Arbeiter ist seines Lohnes wert. Wenn man Lukas 10, Vers 7 aufschlägt und auch Matthäus 10, Vers 10, wo das Wort Nahrung benutzt wird, ist es in dem Zusammenhang, wo Jesus die 72 Jünger ausgesandt hat, um zu verkündigen. Und er hat ihnen gesagt, sie sollen nichts mitnehmen. Und dann hat er gesagt, aus Grund dafür, denn ein Arbeiter ist seines Lohnes wert. Und so damit hat Jesus begründet, dass die als Aposteln und die als Ältesten, die den Heiligen dienen, ist der Ausdruck da. Die Leute, die den Heiligen dienen, sind doppelte Ehre würdig, nämlich Respekt und materielle Unterstützung. Und so das hat er mit zwei Bibelversen bestätigt oder untermauert. Einmal vom Alten Testament, einmal vom Neuen Testament. Welche Ältesten sind doppelte Ehre würdig, laut dieser Bibelstelle? Es steht, die Ältesten, die gut vorstehen, sollen doppelte Ehre gewürdigt werden. Mit Vorstehen haben wir das schon betrachtet in Kapitel 3. Und wer die Ältesten sind, haben wir auch in Kapitel 3 schon stark betrachtet. Das werde ich hier nicht wiederholen. Aber der Punkt hier ist, dass die den Heiligen dienen, indem sie der Gemeinde verwalten und der Gemeinde einfach gut führen und leiten. Die sind doppelte Ehre würdig. Und was meint er mit doppelte? Ehre ist, man könnte es vielleicht ein anderes Wort, um das Wort Ehre besser zu verstehen, wäre Respekt oder Ehrfurcht. Genau wie die Kinder ihre Eltern ehren sollten, ist hier gemeint, dass Ältesten sollen in der Gemeinde Ehre, die sind ehrewürdig. Und genau wie das Wort Ehre in Bezug auf Witwen benutzt worden ist, in Kapitel 5, Vers 3, Ehre die Witwen, die wirklich Witwen sind, ist materielle Unterstützung auch damit gemeint. Und deswegen spricht er von doppelter Ehre. Einmal auf der einen Seite Respekt, Unterordnung, Ehre und auf der anderen Seite materielle Unterstützung. Aber das sind die nur für Ältesten, die der Gemeinde gut vorstehen. Zweitens, besonders die, die im Wort und Lehre hart arbeiten. Das Wort besonders hier lässt uns klar erkennen, dass nicht alle Ältesten unbedingt dieselbe Haupttätigkeit in der Gemeinde ausführen müssen. Es sind Ältesten, alle Ältesten, die der Gemeinde gut vorstehen, sind doppelte Ehre würdig. Aber besonders die, die in Wort dienen. Das Wort besonders lässt uns klar erkennen, dass es manche Ältesten gibt, die vielleicht sich mehr beschäftigen mit der Verwalterdienst der Gemeinde, mit der Führung von der Gemeinde beschäftigen, und dass ein anderer dann kann sich mehr mit der Verkündigung des Wortes beschäftigen. Aber hier betont er, dass die hart arbeiten in der Verkündigung des Wortes, sind besonders materielle Unterstützung würdig. Eine wortwörtliche Übersetzung wäre besonders die sich Abmühenden in Wort und Lehre. Und das ist sehr stark in der Urschrift ausgedrückt. Das Wort soll uns an einen, der im Schweiß seines Angesichts sein Brot verdient, erinnern. Das heißt, die Arbeit eines Pastors oder Ältesten ist in den Augen von Paulus eine harte Arbeit. Es ist eine schwierige Arbeit. Ich denke, damals vielleicht noch mehr als heutzutage, weil wir brauchen nicht zu Fuß überall hingehen. Und wenn er spricht von Dienst in Wort und in der Lehre, er meint nicht nur, dass er viel Zeit im Büro verbringt und das Wort studiert und Predigten vorbereitet. Ich habe mit Trafe heute Morgen darüber gesprochen. Ich kann mir nicht vorstellen, dass die Apostel und die Ältesten damals sich so viel Mühe mit der Predigtvorbereitung gegeben hatten, wie wir heutzutage. Dass sie alle Punkte aufgeschrieben hatten, dass sie wirklich so vorsichtig waren, dass sie eine schöne Einleitung hatten, dass die Leute anpacken und mit hineinziehen, dass sie ein schönes Schlusswort hatten und so weiter. Ich denke, sie haben eher vom Herzen über das Wort gesprochen und dass sie Probleme, die sie in den Ortsgemeinden gesehen haben, dass sie das Wort genommen haben und das Wort auch angewendet haben. Es ist klar von 1. Timotheus Kapitel 3, dass Ältesten müssen eine gewisse, ich sage, Körperschaft der Erkenntnis schon besitzen. Auch wenn man Titus Kapitel 1, Vers 9 liest, die müssen in der Lage sein, mit der gesunden Lehre zu dienen. Und das heißt, Menschen zurechtzuweisen, ermahnen. Und so, wir stellen so viel Wert heutzutage auf die Vorbereitung für eine einzige Predigt, und so viel Zeit geht auch damit verloren. Pastoren sollen nicht dumm sein, sie sollen die Schrift auch fleißig studieren. Aber hier betont Paulus eher die Verkündigung des Wortes als die Vorbereitung dafür. Die sind miteinander verbunden. Aber damals waren sie unterwegs, tatsächlich überall. um das Evangelium zu verkündigen. Und sie mussten meistens zu Fuß gehen. Und das hat sehr viel Zeit gefordert. Die Leute, manche mussten, vielleicht konnten nicht in die Gemeinde kommen, die mussten besucht werden. Und das war auch ein Teil der Arbeit, die hier gemeint ist. Aber heutzutage muss ich auch sagen, dass die Arbeit als Ältesten, als Hirten in der Gemeinde ist immer noch streng, anstrengend. Es gibt selten einen Samstag, wo ich gut schlafe. Ich bin erst um 1 Uhr gestern Abend eingeschlafen und ich bin um 7 heute Morgen aufgestanden. Es ist immer so, dass wenn ich dran bin zu predigen, das Wort weiterzugeben, da ist eine gewisse Aufregung dabei, dass ich kann einfach nicht gut schlafen dabei. Ich fühle mich auch nicht bequem, wenn ich vor euch stehe. Ich sehne manchmal danach, in einen Gottesdienst zu kommen, wo ich nicht dran bin, wo ich wirklich ein klares Wort von dem Herrn hören kann, ohne mich dafür vorbereiten zu müssen. Aber ich sage euch, ich denke, Paulus hat die richtigen Wörter gewählt hier. Es ist eine gewisse Arbeit dabei, selbst wenn man nicht mit einem Schaufel in der Hand hauptsächlich arbeitet. Es ist nicht leicht, deine Gedanken ständig, einzuschärfen oder auf Situationen in der Gemeinde zu konzentrieren, dass du ständig auf Menschen in der Gemeinde. Ich habe Juan schon gesagt, er ist seit 3 Wochen nicht mehr da. Ich habe solche Sorgen gehabt. Bei den Ältesten ist es manchmal wie bei dem Vater, der seine Tochter hat ihr ersten Date und es ist schon 10 Uhr und sie ist noch nicht zu Hause und er wartet an der Tür ganz nervös. Wann kommt sie endlich nach Hause? Und so ist das bei den Pastoren auch. Die tragen, und sie sollen es auch, diese Sorge sollen sie für die Kinder Gottes tragen. Und diese Sorge hatte ich Juan seinetwegen, weil ich wusste nicht, wo er wohnt hier im Dorf. Ich wusste gar nicht, wie ich mich in Verbindung mit ihm setzen. Und 3 Wochen war er nicht da. Und ich habe so stark gebetet, dass er kommt. Auch Jürgen, er war einmal hier und dann plötzlich nicht mehr. Und ich dachte, was ist mit ihm passiert? Er hat gesagt, er kommt wieder. Und ich habe diese Woche für euch beiden sehr stark gebetet. Und ihr seid beide da. Ich freue mich auch darüber. Aber die Arbeit in Wort ist auch eine Arbeit, die mit Gebet verbunden ist, mit viel Nachsinnen und Überlegen und auch Ringen mit dem Text. Ich muss euch ehrlich sagen, manchmal verstehe ich nicht genau, was gemeint ist in der Bibelstelle und ich muss wirklich viel Zeit dafür verbringen, darüber nachzusinnen und denken, was bedeutet diese Bibelstelle? Und nachdem ich schon verstanden habe, was die Bibelstelle bedeutet, da muss ich darüber nachsinnen und denken, Herr, warum ist das wichtig für unsere Gemeinde? Warum muss Matthias und Bettina das hören? Warum ist das wichtig für sie? Und solche Gedanken müssen wir machen als Hirten und als Ausleger. Und es ist klar, je mehr Zeit man dafür hat, desto besser kann man die Arbeit auch tun oder gewissenhafter kann man die Arbeit tun. Und so ist es auch zum Vorteil der Gemeinde, wenn Ältesten, die der Gemeinde gut vorstehen, besonders die, die sich abmühen in Wort und Lehre. Es ist nur ein Vorteil für die Gemeinde, wenn die Gemeinde genug Geld spendet, dass sie auch finanziell oder materiell unterstützt werden können. Ich möchte an dieser Stelle von Pastor Lito aus den Philippinen reden, weil hier wird es nicht gesagt, wie viel sollen sie bekommen. Es steht nur, dass sie es würdig sind. Und es ist klar, dass in einer ganz kleinen Gemeinde die Fähigkeiten sind nicht da, ein Pastor oder 2 Pastor oder mehrere Ältesten vollzeitig zu unterstützen. Es ist einfach, die Möglichkeit ist nicht da. Und Pastor Lito aus den Philippinen, er hat eine sehr gute Arbeitsstelle in Manila gehabt. Und er hat ein Auto, der hat Ansehen, der hat alles, wonach ein Filipino träumt, hatte er. Und der hat das alles aufgegeben, wo er wohnte, weil das ist 2 Stunden Fahrt von wo er wohnte bis nach Manila. Und er musste jeden Tag dahin und das war mehr als 2 Stunden meistens. Er war so 5 bis 6 Stunden unterwegs, hat gearbeitet, hat keine Zeit dann für die Gemeinde. Und die Gemeinde war in der Not. Der Pastor hat Geld geklaut von der Gemeinde, war wirklich meines Erachtens kein Christ gewesen und er musste die Gemeinde verlassen. Und dann standen sie da ohne Pastor. Und Pastor Lito hat jahrelang in der Gemeinde unterrichtet, als Lehrer Und die wollten ihn als Pastor haben und er musste entscheiden, gebe ich meine sichere Arbeitsstelle ab, um diese kleine Herde zu hüten? Und er hat sich dafür entschieden, ja, ich gebe meine Arbeitsstelle ab. Und er wusste nicht, wie er klarkommen sollte. Und er hatte auch zu der Zeit 3 Kinder. Und aber ein Bruder in der Gemeinde hat ihm gesagt, Brother Eddie, hat ihm gesagt, Pastorito, du wirst immer Reis haben. Er hat Reisplantage gehabt und er hat immer dafür gesorgt. Er hat immer große Säcke Reis immer geliefert. Also Pastorito hat immer Reis gehabt. Manchmal nichts mehr dazu, vielleicht ein bisschen Sojasauce, aber der hat immer Reis gehabt. Und die haben eine ganz schwere Zeit durchgemacht. Aber Pastorito würde dir sagen, das war eine ganz kostbare Zeit in seinem Leben, wo er lernen musste, dem Herrn zu vertrauen. Ich habe sehr viel Respekt für diesen Menschen. Aber auch für die Gemeinde. Weil diese kleine Gemeinde, die waren so arm, sind es immer noch, sehr, sehr arm. Aber sie haben alles getan, damit er keinen Mangel gelitten hat. Und diese Einstellung zwischen Gemeinde und den Hirten ist, was Paulus hier ansprechen will. Er will nicht nur alles steril regeln, das muss so sein in der Gemeinde, das ist unsere Gemeindeordnung, es muss getan werden, sodass es gezwungen wird, sondern diese Liebe, diese Ehrfurcht, dieser Respekt, soll da sein, sodass die Gemeinde das als selbstverständlich sieht, dass sie daran teilnehmen wollen, dass ihre Hirten mehr Zeit für den Dienst und für ihre eigenen Familien haben, indem sie materielle Unterstützung bekommen und nicht arbeiten müssen, wie Paulus das über Petrus und den anderen Aposteln erzählt hat in 1. Korinther 9. Er sagte, müssen nur ich und Barnabas so leben, dass wir arbeiten und dienen. Und ich möchte kurz etwas dazu sprechen. Viele Leute wollen 1. Korinther 9 als Begründung dafür benutzen, dass Pastoren nicht unterstützt werden sollten. Aber das ist nicht der Fall da. Paulus stellt sich da aus Ausnahme und das durch seine eigene Entscheidung. Der hat sich dafür entschieden, weil es so viele Feinde gegeben hat in der Gemeinde. Wenn du könntest aufschreiben, wir werden die Zeit dafür nicht nehmen, aber wenn du 2. Korinther Kapitel 11 aufschlägst und die Verse, ich glaube, 1 bis 9 liest oder besonders 7 bis 9, sagt er, warum er das getan hat. Wir können das kurz tun. 2. Korinther Kapitel 11, die Verse 7 bis 9. Er sagte, oder habe ich eine Sünde begangen, als ich mich selbst erniedrigte? 2. Korinther Kapitel 11, Vers 7. Oder habe ich eine Sünde begangen, als ich mich selbst erniedrigte, damit ihr erhöht würdet, indem ich euch das Evangelium Gottes umsonst verkündigt habe? Andere Gemeinden habe ich beraubt, indem ich Lohn nahm zum Dienst an euch. Und als ich bei euch war und Mangel litt, fiel ich niemand zur Last, denn meinem Mangel halfen die Brüder ab, die aus Mazedonien kamen. Wenn man Apostelgeschichte 18 liest, es steht, Paulus musste, der hat Zelten gebaut, gemacht, zusammen mit Priscilla und Aquila. Und es sagte, aber als Brüder, als Timotheus und noch ein Bruder zu ihnen kam aus Mazedonien, hatte dann vollzeitig das Evangelium verkündigt. Vorher steht es in Apostelgeschichte 18, wo Paulus in Korinth ist, dass er dort mit seinen Händen gearbeitet hat und nur am Sabbat hat er das Wort verkündigt. Und ich muss euch sagen, die Schlacht und die Elbefelde-Übersetzung sind meines Erachtens total daneben in Apostelgeschichte 18, Vers 5. Die Luther-Übersetzung und die Menge-Übersetzung treffen den Punkt genau, wo sie sagen, bis zu der Zeit, er musste die ganze Woche arbeiten, konnte nur am Sabbat verkündigen. Und dann, als diese Brüder ankamen, mit finanzieller Hilfe, dann konnte er vollzeitig die Verkündigung weitergeben. Und ich muss sagen, alle englischen Übersetzungen übersetzen es auch so. Und ich denke, in Apostelgeschichte 18 ist das klar. Warum will ich das sagen? Obwohl Paulus in Korinth auf finanzielle Unterstützung von der Gemeinde dort verzichtet hat, hatte nicht auf materielle Unterstützung komplett verzichtet, weil hier sagt er, andere Gemeinden habe ich beraubt, indem ich Lohn nahm zum Dienst an euch, damit er vollzeitig sich damit beschäftigen, jeden Tag auf den Markt predigen konnte. Und so, wir sehen, dass Paulus, obwohl er ab und zu darauf verzichtet hat, damit keiner ihm böse Vorwürfe machen konnte, dass er es nur wegen des Geldes tut, hat es nicht immer getan. Gut, ich denke, es ist jedem klar, wie es sein soll in den Ortsgemeinden. Jetzt schlagen wir wieder 1. Timotheus Kapitel 5 auf und jetzt wollen wir den zweiten Punkt heute betrachten, nämlich die Regel für das Zurechtweisen eines Ältesten. Wir lesen hier, dass eine Anklage von nur einem Menschen, dass diese Anklage nicht geachtet werden sollte. Eine Anklage gegen einen Ältesten soll erst geachtet werden, unter die Lupe genommen werden, wenn es von mindestens zwei Menschen gebracht wird. Warum ist das so? Es gibt immer wieder Menschen, die Probleme machen wollen und sie haben eine falsche Perspektive oder sie sind angetroffen. Das heißt, der Älteste spricht mit denen über Sünde in ihrem Leben, die sind beleidigt und dann suchen sie nach etwas vielleicht. Und er sagte, wie es im Alten Testament, und wieder Paulus stützt sich auf das Gesetz Mose. Es müssen zwei oder drei Zeugen geben, immer. Und er sagte bezüglich Ältesten genauso, es müssen zwei oder drei geben, die ihn anklagen. Dann soll das unter die Lupe genommen werden. Es soll untersucht werden. Und wenn es festgestellt wird, dass ein Ältester tatsächlich gesündigt hat, dann soll er vor der gesamten Gemeinde zurechtgewiesen sein. Das macht man nicht mit normalen Mitgliedern. Ich glaube nicht, dass wenn zwei Jugendliche, die verlobt sind, vor der Ehe in Unzucht fallen, und sie kommen und erzählen das den Pastoren und Buße tun, dass man sie vor der Gemeinde schleppt und das der ganze Gemeinde erzählt. Das wird in vielen Gemeinden gemacht, aufgrund dieser Bibelstelle. Aber das ist grauenhaft. Ich denke, man verletzt unnötig den Menschen. Es steht in Matthäus Kapitel 18, dass der erste Schritt der Gemeindezucht ist, unter vier Augen mit jemandem zu reden, der gesündigt hat. Und wenn er auf dich hört, hast du deinen Bruder gewonnen. Das heißt, es gibt keinen zweiten Schritt mehr. Aber was Ältesten betrifft, haben wir eine andere Regel hier. Die Latte ist höher für Ältesten. Und wie erklärst du es der Gemeinde, dass Tim auf einmal zurücktreten muss als Ältester, wenn ich so eine harte Sünde getan habe? Es muss erklärt werden. Die müssen verstehen, warum ich nicht mehr im Dienst stehe. Und das muss der Gemeinde gesagt werden. Und es gibt einen zweiten Grund, warum das getan werden muss. Es steht hier in Vers 20, die da sündigen, weise vor allen zurecht, damit auch die übrigen, und ich denke übrigen Ältesten, Furcht haben. Damit sie verstehen, dass sie nicht, wie soll man das sagen, sie sollen nicht herrschen, sie sollen nicht auftreten, als ob sie besser sind als alle anderen, und sie sollen daran denken, dass sie auch anfällig sind, dass sie auch in die Sünde fallen können. Und so ist es wichtig, dass Ältesten vor allem zurechtgewiesen werden. Ein dritter Punkt, und hier haben wir eine ganz starke Warnung an Timotheus, und ich denke, diese Warnung gilt für jeder, der in der Gemeindeleitung steht. Wir lesen hier in Vers 21, ich bezeuge eindringlich vor Gott und Christus Jesus und den auserwählten Engeln. Na, es ist klar, Paulus will was Wichtiges sagen, oder? Wenn er sagt, ich meine, er wendet eine Sprache an hier, die uns solchen Augen gibt. Wir denken, Mensch, was will er jetzt sagen? Was könnte so wichtig sein, dass er den Satz so formulieren würde? Ich bezeuge eindringlich vor Gott und Christus Jesus und den auserwählten Engeln. Nicht alle waren in dem Kurs von Remsen neulich, wo er das erklärt hat, was die auserwählten Engel sind. Das sind die Engel, die Gott vor Sünde geschützt hat, indem er sie vor Gründung der Welt auserwählt hatte, nicht zu sündigen. Die sind errettet, in Gott es nicht zugelassen hat, dass sie die Rettung nötig hätten, sozusagen. Und das sind die auserwählten Engel, die Gott vor dem Sündenfall des Teufels geschützt hat, damit sie nicht in die Sünde fallen. Und so er meinte, die ganzen Engel, die jetzt bei dem Herrn sind, im Angesicht aller Engel, diese ganzen Herren von Engeln, die im Himmel sind, bei Gott und Jesus Christus, der neben dem Vater sitzt, in ihren Angesicht, ich gebe dir eine Warnung, eine Ermahnung, ein Befehl, dass du diese Dinge ohne Vorurteil befolgen und nichts nach Gunst tun sollst. Pastoren, Älteste, dürfen die Person nicht ansehen. Selbst wenn es ein guter Freund ist, der in die Sünde fällt, soll er vor allen zurechtgewiesen werden. Die Versuchung, eine Sünde zu vertuschen, mag durch eine Beziehung zwischen Ältesten sehr groß sein, aber es darf nicht zugedeckt werden. Seine Sünde muss aufgedeckt werden und er muss bloßgestellt werden vor der Gemeinde. Und Paulus sagte, es soll nichts vertuscht werden. Gerade was die Gemeindeleitung angeht, ich befehle dir vor Gott, dass die Person nicht angesehen wird. Das ist wichtig. Wie oft sehen wir die Person an? Wir gönnen einem Menschen etwas, was wir an anderem nicht gönnen werden. Das sei ferne. Aber besonders bezüglich der Gemeindeleitung. Wir dürfen keine Sünde in der Gemeinde erdulden, aber besonders in der Leitung der Gemeinde. Und Paulus hat das hier ganz klar ausgedrückt. Ich habe zwei Hauptanwendungspunkte für uns heute. Die Bibelstelle haben wir jetzt schon betrachtet. Der erste Anwendungspunkt habe ich durch die Geschichte von Pastor Lito auf den Philippinen schon eigentlich dargestellt, diese Beziehung, diese Einstellung, die da sein sollte zwischen Gemeinde und der Gemeindeleitung. Wenn Älteste, die der Ortsgemeinde gut vorstehen, Respekt und materielle Unterstützung würdig sind, woher soll dann der Respekt und die materielle Unterstützung herkommen? Von der Gemeinde, das ist klar. Und so, das ist eine klare Anwendung an euch. Und ich muss euch ehrlich sagen, Kapitel 6 wird ganz hart sein. In Kapitel 6 spricht Paulus dann direkt die Geldliebe an. Er spricht direkt den Umgang mit Geld an und er sagt Timotheus, er soll die Geldliebe, er soll davon fliehen, dass er wirklich so viel Abstand nehmen sollte, weil er sagte, die Geldliebe ist ein, weil ich kann das jetzt nicht so richtig zitieren, ich lese es vor. Er sagte, dass viele von dem Glauben abgeirrt sind. Er sagt, denn eine Wurzel alles Bösen ist die Geldliebe, nach der einige getrachtet haben und von dem Glauben abgeirrt sind und sich selbst mit vielen Schmerzen durchbohrt haben. Und ich muss euch sagen, als ich zurück in Amerika neulich war, es war für mich sehr, sehr traurig. Die Amerikaner sind so materialistisch geworden. Ich habe mit Ray Galinsky, unserem Missionspastor, ihr habt ihn auch kennengelernt, als er hier war, er hat mir gesagt, dass er sieht das als Nummer eins Problem unter christlichen Jugendlichen in unserer Gemeinde, Heimatgemeinde, ist, dass sie lieben Dinge. Ihre Eltern haben so viel verdient, es gab in diesen 80er Jahren, haben sie durch die Aktien 18% jedes Jahr gewonnen und die sind sehr, sehr reich geworden. Die Leute verdienen auch sehr viel in der Gegend und sie haben den Kindern alles, was das Herz begehrt, gekauft. Neue Quad, wenn sie das haben wollten, vielleicht zwei, weil es zwei Kinder gibt und sie streiten sich darüber. Mehrere Fernseher im Haus. Ja, es muss vier Autos sein, wenn zwei Teenagers da sind, die über 16 sind. Einmal für den Mann, einmal für die Frau, einmal für jedes Kind. Und die sind so materialistisch geworden, dass sie weit über das, was sie verdienen, hinaus leben. Und es geschweige denn, dem Herrn etwas davon abzugeben. Und ich sage euch, der Herr hat es uns niemals überlassen, wie viel wir geben. Oder wie wenig wir geben. Er hat uns ein Minimum schon in seinem Wort gegeben. Und das ist 10%. Ich glaube fest daran, dass nirgendwo im Neuen Testament wird dieses Prinzip des Gebens aufgehoben. Und ich denke, wir sollen uns anstrengen da. Viele von uns haben unsere Träume, wir wollen sie erleben. Und ich sage nicht viele von uns, weil ich denke, unsere Gemeinde, das ist der größte Teil von euch geben und sehr gewissenhaft vor dem Herrn. Aber ich möchte euch eine Warnung hier geben, die wir genauer betrachten werden, wenn wir Kapitel 6 durchnehmen. Wir sollen das Herz ständig prüfen als Christen. Ich möchte mein Herz ständig prüfen, wie gehe ich mit dem Geld um. Denn es ist eine große Falle, die Geldliebe. Und Paulus nennt es Götzendienst. Und es steht, man kann nicht Gott und Geld dienen. Warum habe ich das erwähnt? Linda hat mir erzählt, weil in Russland die Pastoren werden nicht finanziell unterstützt. Es kann eine Gemeinde von 1200 Menschen sein und die kriegen keine finanzielle, materielle Unterstützung. Die mussten arbeiten und versuchen, in den Gemeinden zu dienen. Und Linda hat mir gesagt, sie sagte, Tim, wenn sie nur, sagen wir, ein Euro, wenn jede Familie nur ein Euro oder Gemeindemitglied nur ein Euro im Monat spenden würden, hätten sie 1200 Euro im Monat zur Verfügung da in den Ortsgemeinden. Und das wäre, und die Pastoren in diesen Gegenden brauchen nur 200 Euro, um klarzukommen. Da könnten sie 6 Pastoren damit unterstützen. Der Punkt ist, es kommt nicht mal im Kopf. Das heißt nicht, dass die Leute geldliebend sind, weil sobald es eine Bauphase gibt oder sonst was, die Leute packen das Geld aus. Die nehmen das Geld, was sie zur Seite gelegt haben, und sie geben sehr freigebig für solche Dinge. Aber dieses Prinzip, dass Ältesten unterstützt werden sollen, das verstehen sie nicht. Und das ist zu ihren eigenen Schaden und zu den Schaden den Kindern der Pastoren. Ich sage euch, die schlechtesten Kinder in den Gemeinden in Amerika sind die Kinder von Pastoren. Wirklich, meistens. Weil die Pastoren sind so beschäftigt mit der Gemeinde, dass sie keine Zeit für ihre eigene Familie haben. Und das sind auch welche, die schon materielle Unterstützung bekommen. Und so ist es wichtig für uns, an diesen 5 Versen zu denken, hier aus 1. Timotheus. Die zweite Anwendung ist, betet für die Ältesten. Ältesten können sündigen. Das weiß ich, meine Güte, wie ich so oft gesündigt habe, in meinem Gedanken oder mit meiner Zunge, mit meiner Einstellung anderen gegenüber. Vielleicht kritisiert einer meine Predigt und dann die ganze Woche lang denke ich über ihn schlecht. Ich bilde mir etwas ein, was gar nicht da ist. Verstehst du? Wir sind so anfällig und betet für uns, damit wir nicht sündigen. Weil wenn ein Ältester sündigt, kann es sehr, sehr viel Schaden in die Gemeinde anrichten. Das sind 2 konkrete Punkte der Anwendung. Das sind sehr praktische Bibelstellen, wie die wir jetzt hier in 1. Timotheus durchnehmen. Man könnte den 1. Timotheusbrief fast als Gemeindeordnung für eine Ortsgemeinde betrachten. Da sind die Regeln, für wie wir miteinander umgehen sollen.
0: Die Fortsetzung folgt morgen um die gleiche Zeit.

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Ich ging am Meer entlang mit meinem Herrn.

nachdem das letzte Bild an uns vorbeigeglitten war, sah ich zurück und stellte fest, dass in den schwersten Zeiten meines Lebens nur eine Spur zu sehen war. Das verwirrte mich sehr und ich wandte mich an den Herrn. Als ich dir damals alles, was ich hatte, übergab, um dir zu folgen, da sagtest du, du würdest immer bei mir sein. Warum hast du mich verlassen, als ich dich so verzweifelt brauchte? Der Herr nahm meine Hand. Geliebtes Kind, nie ließ ich dich allein. Schon gar nicht in Zeiten der Angst und Not, wo du nur ein paar Spuren in dem Sand erkennst. Sei ganz gewiss, ich habe dich getragen.

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1: Psalm 22. Leiden und Herrlichkeit des Gerechten. Ein Psalm Davids, vorzusingen nach der Weise, die Hirschkuh, die früh gejagt wird.
2: Mein Gott, warum hast du mich verlassen? Ich schreie, aber meine Hilfe ist ferne. Mein Gott, des Tages rufe ich, doch antwortest du nicht, und des Nachts, doch finde ich keine Ruhe. Du aber bist heilig, der du thronst über den Lobgesängen Israels. Unsere Väter hofften auf dich, und da sie hofften, halfst du ihnen heraus. Zu dir schrien sie und wurden errettet, sie hofften auf dich und wurden nicht zu Schanden. Ich aber bin ein Wurm und kein Mensch, ein Spott der Leute und verachtet vom Volke. Alle, die mich sehen, verspotten mich, sperren das Maul auf und schütteln den Kopf. Erklage es dem Herrn, der helfe ihm heraus und rette ihn, hat er Gefallen an ihm. Du hast mich aus meiner Mutter Leibe gezogen, du ließest mich geborgen sein an der Brust meiner Mutter. Auf dich bin ich geworfen von Mutterleib an, du bist mein Gott von meiner Mutter Schoß an. Sei nicht ferne von mir, denn Angst ist nahe, denn es ist hier kein Helfer. Gewaltige Stiere haben mich umgeben, mächtige Büffel haben mich umringt, ihren Rachen sperren sie gegen mich auf wie ein brüllender und reißender Löwe. Ich bin ausgeschüttet wie Wasser, alle meine Knochen haben sich voneinander gelöst, mein Herz ist in meinem Leibe wie zerschmolzenes Wachs. Meine Kräfte sind vertrocknet wie eine Scherbe, und meine Zunge klebt mir am Gaumen, und du legst mich in des Todes Staub. Denn Hunde haben mich umgeben, und der bösen Rotte hat mich umringt, sie haben meine Hände und Füße durchgraben. Ich kann alle meine Knochen zählen, sie aber schauen zu und sehen auf mich herab, sie teilen meine Kleider unter sich und werfen das Los um mein Gewand. Aber du, Herr, sei nicht ferne meine Stärke, eile mir zu helfen, errette meine Seele vom Schwert, mein Leben von den Hunden. Hilf mir aus dem Rachen des Löwen und vor den Hörnern wilder Stiere, du hast mich erhört. Ich will deinen Namen kundtun meinen Brüdern, ich will dich in der Gemeinde rühmen. Rühmet den Herrn, die ihr ihn fürchtet, ehret ihn, ihr alle vom Hause Jakob, und vor ihm scheuet euch, ihr alle vom Hause Israel. Denn er hat nicht verachtet noch verschmäht das Elend des Armen, und sein Antlitz vor ihm nicht verborgen, und als er zu ihm schrie, hörte er's. Dich will ich preisen in der großen Gemeinde, ich will meine Gelübde erfüllen vor denen, die ihn fürchten. Die Elenden sollen essen, dass sie satt werden, und die nach dem Herrn fragen, werden ihn preisen. Euer Herz soll ewiglich leben. Es werden gedenken und sich zum Herrn bekehren aller Welt Enden und vor ihm anbeten alle Geschlechter der Heiden. Denn des Herrn ist das Reich und er herrscht unter den Heiden. Ihn allein werden anbeten alle, die in der Erde schlafen. Vor ihm werden die Knie beugen alle, die zum Staube hinabfuhren und ihr Leben nicht konnten erhalten. Er wird Nachkommen haben, die ihm dienen. Vom Herrn wird man verkündigen, Kind und Kindeskind. Sie werden kommen und seine Gerechtigkeit predigen dem Volk, das geboren wird.
1: Psalm 23.
2: Denn er hat's getan.
1: Der gute Hirte. Ein Psalm Davids.
2: Der Herr ist mein Hirte, mir wird nichts mangeln. Er weidet mich auf einer grünen Aue und führet mich zum frischen Wasser. Er erquicket meine Seele, er führet mich auf rechter Straße um seines Namens willen. Und ob ich schon wanderte im finstern Tal, fürchte ich kein Unglück, denn du bist bei mir, dein Stecken und Stab trösten mich. Du bereitest vor mir einen Tisch im Angesicht meiner Feinde. Du salbest mein Haupt mit Öl und schenkest mir voll ein. Gutes und Barmherzigkeit werden mir folgen mein Leben lang, und ich werde bleiben im Hause des Herrn immer da.
1: Einzug in das Heiligtum. Ein Psalm Davids.
2: Die Erde ist des Herrn und was darinnen ist, der Erdkreis und die darauf wohnen. Denn er hat ihn über den Meeren gegründet und über den Wassern bereitet. Wer darf auf des Herrn Berg gehen und wer darf stehen an seiner heiligen Stätte? Wer unschuldige Hände hat und reines Herzens ist, wer nicht bedacht ist auf Lug und Trug und nicht falsche Eide schwört, der wird den Segen vom Herrn empfangen und Gerechtigkeit von dem Gott seines Heiles. Das ist das Geschlecht, das nach ihm fragt, das da sucht dein Antlitz, Gott Jakobs. Mache die Tore weit und die Türen in der Welt hoch, dass der König der Ehre einziehe. Wer ist der König der Ehre? Es ist der Herr, stark und mächtig, der Herr, mächtig im Streit. Mache die Tore weit und die Türen in der Welt hoch, dass der König der Ehre einziehe. Wer ist der König der Ehre? Es ist der Herr Zebaoth. Er

Menschen, sehr viel. Und jeder von ihnen hat auch ein Ziel. Reichtum ist vieler Menschen Streben und Trachten. Doch wollen wir uns das genauer betrachten. Wie viel hab ich schon im Leben erreicht, darüber so mancher vor Neid wohl erbleicht. Ein Haus, das besitze ich und Autos dazu. Ich trag teure Kleidung und hab viele Schuh. Ich bin sehr gebildet, gereist bin ich viel, ich hatte schon sehr viele Länder zum Ziel. Ich trag einen Titel, Doktor nenn ich mich, ich kenn reiche Leute und Einfluss hab ich. Ich hab eine gute und sehr hübsche Frau, mit der ich mir meine Familie aufbau. Die Kinder, sie machen das Leben mir reich, wenn ich sie so sehe, mein Herz wird dann weich. Du sprichst viel von dir und was du geschafft, was du schon erreicht hast und von deiner Kraft. Doch Gott, den vergisst du und redest dir ein, die Welt sei entstanden vom Urknall allein. Nein, Gott ist der Schöpfer, der alles gemacht,

vor Gott du wirst stehen, denn Reichtum und Ansehen vor Gott nicht bestehen. Schenk Gott heute dein Leben, gib ihm deine Zeit, hilf anderen und sei stets zum Guten bereit, denn das ist der Reichtum, der ewig besteht, auch dann, wenn dein Leben zu Ende hier geht. Amen.

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Und es wird gepredigt werden, das Evangelium vom Reich in der ganzen Welt zu einem Zeugnis über alle Völker, und dann wird das Ende kommen.

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Du bist Alpha und Omega und das ist immer noch wahr. 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Du reichst bis in mein Herz und Millionen Mal so weit. Du bist Zeit und Unendlichkeit. Deine Liebe reicht so weit, dass dein Leid mich befreit. Bis in alle Ewigkeit. 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

Schuhe. Larissa ist ganz aufgeregt. Heute darf sie sich neue Schuhe kaufen. Das hat Mama ihr versprochen. Sie weiß auch schon ganz genau, wie die Schuhe aussehen sollen. Hellblau mit einer schönen Spange an der Seite. Diese Schuhe hat sie sich im Schaufenster angesehen und genau diese will sie auch haben. Larissa kann es kaum erwarten, die Schuhe anzuprobieren. Nach den Hausaufgaben kann es endlich losgehen. Mama und Larissa fahren in die Stadt. Guten Tag, sagt die nette Verkäuferin, als Mama und Larissa den Laden betreten. Kann ich Ihnen helfen? Diese Schuhe hätte ich gerne, antwortet Larissa sofort und zeigt auf die hellblauen Spangenschuhe im Schaufenster. Die Verkäuferin staunt. Na, junges Fräulein, du hast dich ja aber schnell entschieden, lacht sie und holt Larissa die geliebten Schuhe. So, da wären sie. Am besten probierst du sie erst einmal an. Das brauche ich nicht, antwortet Larissa schnell. Die passen bestimmt. Wir können sie gleich bezahlen. Mama lacht. Larissa, die Verkäuferin hat recht. Auch wenn es deine Größe ist, Schuhe muss man erst einmal anprobieren, ob sie auch wirklich gut passen. Sonst tun sie dir nach einer Weile weh. Larissa ist ganz sicher, dass ihr die Schuhe passen, doch sie will sie Mama zuliebe kurz anprobieren. Die Verkäuferin hilft ihr, die Spange richtig einzustellen und fordert Larissa auf, ein wenig hin und her zu laufen. Larissa findet, dass die Schuhe wunderschön aussehen. Doch was ist das? Dort, wo die Spange sitzt, drücken die Schuhe ganz arg. Oh nein, denkt Larissa erschrocken. Wie können denn so schöne Schuhe drücken? Na, kannst du gut darin laufen? Fragt Mama. Larissa überlegt. In den Schuhen kann sie gar nicht gut laufen. Aber wenn sie das sagt, wird Mama sie bestimmt nicht kaufen. Sie will die Schuhe aber unbedingt haben und deshalb lügt sie. Ja, sagt Larissa, ich kann in den Schuhen prima laufen. Na schön, sagt Mama, das ist schließlich die Hauptsache. Dann können wir sie ja bezahlen. Möchtest du sie gleich anbehalten? Larissa nickt kurz. Sie kann Mama gar nicht richtig in die Augen schauen. Warum nur? Als Larissa sich am nächsten Morgen für die Schule fertig macht, zieht sie gleich die neuen Schuhe an. Sie dreht sich vor dem Spiegel und findet, dass die Schuhe wunderschön zu ihrem Rock passen. Sie freut sich schon darauf, ihren besonderen Einkauf ihrer Freundin Mareike zu zeigen. Nur zu dumm, dass die Füße jetzt schon anfangen weh zu tun. In der Schule wartet Mareike bereits auf ihre Freundin. Hallo, ruft Larissa schon von weitem. Guck mal, ich durfte mir gestern die hellblauen Spangenschuhe kaufen. Oh, sind die schön, sagt Mareike bewundert, während sie zusammen zum Klassenraum gehen. Weil die Füße so wehtun, streckt sich Larissa in der Mathestunde heimlich ein Taschentuch in die Schuhe. Doch das hilft auch nicht viel. Die neuen Schuhe drücken so sehr. In der großen Pause schlägt Mareike vor, dass sie ein bisschen Fang spielen. Du bist dran, ruft sie, tippt Larissa an der Schulter und rennt lachend davon. Sonst spielt Larissa gerne Fang, aber heute kann sie gar nicht richtig laufen. Sie versucht, Mareike zu fangen. Doch die ist einfach schneller. Ich habe keine Lust mehr, sagt Larissa nach einer Weile. Komm, wir gehen schon einmal in die Klasse. Es klingelt sowieso gleich. In der Klasse zieht Larissa vorsichtig den rechten Schuh aus. Oh weh, der Fuß ist an der Seite ganz rot und hat sogar eine dicke Blase. Und der linke Fuß sieht genauso schlimm aus. Sie versuchen, die Schuhe wieder anzuprobieren, doch das tut weh. Larissa möchte weinen, aber dann würden die anderen Kinder merken, dass etwas nicht stimmt. Jetzt findet sie ihre neuen Spangenschuhe gar nicht mehr schön. Sie würde sie am liebsten in die Ecke werfen. Larissa wird es ganz heiß. Hat sie nicht sogar Mama angelogen, nur um diese Schuhe zu bekommen? Sie hat gesagt, dass sie richtig gut passen. Dabei hat sie schon von Anfang an gedrückt. Sie kann gar nicht mehr richtig aufpassen. Larissa ist erleichtert, als endlich die letzte Stunde zu Ende ist und sie nach Hause gehen kann. Humpelnd kommt Larissa zu Hause an. Mama hat sie schon vom Fenster aus gesehen und gleich gemerkt, dass etwas passiert ist. Larissa, was ist denn? Bist du hingefallen? Du humpelst ja. Ach Mama, weint Larissa, in den neuen Schuhen kann ich gar nicht gut laufen, mir tun die Füße so weh, aber ich wollte sie unbedingt haben, weil ich sie so schön fand, deshalb habe ich dich gestern im Schuhgeschäft angelogen und gesagt, dass die Schuhe gut passen, das tut mir wirklich leid, Mama, das war ganz dumm von mir. Mama streichelt Larissa über den Kopf.
Larissa, ich finde es gut, dass du mir jetzt die Wahrheit gesagt hast. Du hast ja selbst gemerkt, dass Lügen schlimm ist und böse Folgen haben kann. Den größten Schaden hast du dir damit selbst zugefügt, denn durch deine Lüge kannst du kaum noch laufen. Jetzt wollen wir uns aber erst einmal deine Füße ansehen. Larissa zieht langsam die Schuhe aus. An beiden Füßen hat sie dicke Blasen. Mama klebt vorsichtig mehrere Pflaster darüber. Am Abend halten Papa, Mama und Larissa zusammen die Abendandacht, lesen in der Bibel und beten. Larissa bittet den Herrn Jesus um Vergebung für ihre Lüge. Später sagt Mama: Morgen Nachmittag müssen wir wohl noch einmal einkaufen fahren. Schließlich brauchst du neue Schuhe für die Schule. Larissa strahlt. Doch da sagt Papa plötzlich: Larissa, wir haben dir gestern die hellblauen Spangschuhe, die du unbedingt haben wolltest, bezahlt. Aber das zweite Paar Schuhe musst du nun von deinem eigenen Geld bezahlen. Aber Papa, sagt Larissa erschrocken, ich habe doch so lange gespart, damit ich mir ein Puppenhaus kaufen kann. Außerdem habe ich den Herrn Jesus um Vergebung gebeten, weil ich gelogen habe. Das stimmt, antwortet Papa. Der Herr Jesus hat dir das auch vergeben. Trotzdem musst du die Folgen deiner Lüge tragen. Ein zweites Paar Schuhe können Mama und ich nicht einfach so bezahlen. Schließlich sind Schuhe sehr teuer. Verstehst du das? Larissa überlegt. Jetzt wird sie sich kein Puppenhaus kaufen können, weil sie von dem Geld ihre neuen Schuhe zahlen muss. Doch sie weiß auch, dass Papa recht hat. Deshalb sagt sie leise: Ja, Papa, das verstehe ich. Und ich will so etwas nie wieder machen. Dann ist ja gut, sagt Papa froh und nimmt Larissa.

0: du hast Erlösung. Weißt du, das Erreichte, bewahre das Erreichte. Ich habe den Heiland, ich habe den Heiland. Und ich lasse den Heiland nicht nehmen. Halte, was du hast. Die Bibel sagt, du sollst das Feld behalten, die Sache ausrichten, dein Revier verteidigen, was Gott dir gegeben hat, auch wenn es nur ein Schrebergarten ist. Verteidige dein Revier. Epheser Kapitel 6, Vers 10. Und schließlich, mir gefällt, so wie Paulus redet, und schließlich, weißt du, abschließend, endlich, im Endeffekt, und schließlich seid stark in dem Herrn. Nicht Gott macht euch stark, sondern jetzt musst du selbst musst stark sein in dem Herrn und in der Macht seiner Stärke. Und werdet immer stärker im Herrn, wenn ich so weiterlese hier, Epheser 6, Vers 10. Werdet immer stärker. Und je stärker wir sind im Herrn, desto schwächer und machtloser wird der Feind. Es hängt nur von deinem Verhältnis ab. Stark in Gott, Kraftfutter, im Wort Gottes, kraftvolle Predigten, ermutigende Predigten. Nicht so, oh, wir sind das und das. Nein, sei stark im Herrn. Und das nimmt Einfluss auf dein Leben. Gott befreit uns durch starke Predigten, durch starke Botschaften. Der Glaube kommt aus der Predigt. Und du wirst plötzlich motiviert. Weißt du, ich bin ein Elefant. Jetzt geht's rund. Weißt du, wir sollen anfangen zu meditieren und nachzudenken. Wer und was sind wir in Christus? Fange nachzudenken. Weißt du, und je mehr du nachdenkst, desto mehr wird dir offenbar, was du in Christus bist. Dein Horizont wird erweitert. Du wirst mehr und mehr inspiriert. Und das ist für dich, was dich befreit. Du wirst weitergeführt. Und dann schickt Gott dich in manche Situationen hinein. Du wirst mehr und mehr abgehärtet. Durch kalte Duschen. Durch Feuerproben. Und dann stehst du da im Namen Gottes. Das ist, wie wir befreit werden. Dann, weißt du, das Einzige, wenn du durch Prüfungen gehst, das Einzige, was abfällt in der Prüfung, ist deine Fessel. Als die drei Jungs in den Feuerofen reingingen, die sind nicht verbrannt, nicht einmal der Geruch des Feuers war an ihnen zu riechen, aber die Fesseln waren weg. Die Fesseln. Du kommst aus der Verklemmung, aus der Verbohrung, aus der Verkrampfung heraus. Fang an, das zu tun, was Gott dir sagt. Gott befreit uns, wenn wir Zeit uns für Gott nehmen. Die meisten Leute haben so viel Zeit für jeden Mist und Unsinn, aber keine Zeit für Gott. Nimm Zeit für Gott, fang an, für Gott zu arbeiten, fang an, Gott zu gehorchen. Weißt du, du musst nicht alles tun, was die Pastoren dir sagen, was die Geschwister dir sagen, auch nicht, was ich dir sage, sondern das tun, was der Heilige Geist dir sagt, dir ganz persönlich. Das ist, worauf es ankommt. Und dann fang an, das zu tun, was er euch sagt, was er dir sagt, ganz persönlich, beim Beten, beim Nachdenken, beim Radeln, beim Schlafen, im Traum, was er dir sagt, das tu. Du stehst morgens auf und sagst, oh, ich muss heute das und das tun. Und du wirst erstaunt sein. Das sind ganz praktische Dinge. Ganz praktische Dinge. So, und indem du anfängst, dazu dienen, das zu tun, wirst du mehr und mehr gesegnet und kommst raus aus der ganzen Verklemmung. Wir werden befreit, weil wir anfangen, für Gott zu arbeiten. Ich werde nie vergessen, ich habe hier in Berlin so eine tolle Erfahrung gemacht. Ich war mal ein bisschen schwermütig und Depression ist eine Last, eine Bedrückung. Ich war schwermütig, irgendeine Laus ist mir über die Leber gelaufen, bei dir laufen manchmal ganze Läuse-Schwärme durch die Leber und dann habe ich es bedrückt und mir ist nur eine gelaufen, ich war schon fix und fertig. Und dann, ich habe eine Methode, wenn ich bedrückt bin, wenn ich Kummer habe, ich arbeite für Gott. Und zwar nicht, dass ich predige, das ist mein Beruf, aber ich tue etwas, was ich sonst vielleicht nicht tue. Und das ist Zettelverteilen. Ich klebe die Zettel nicht in die Telefonzelle und die Bäume, ich verteile sie. Und ich verteile so die Zettel und dann stecke die Zettel rein. Und dann hier in der Rödernallee, ich werde es nie vergessen, kann das Haus dir noch zeigen, wenn es sein muss. So in der Rödernallee, da gehe ich auf das Haus zu, da kommt eine Frau mit so schönen schwarzen Hunden. Das Fell glänzt, wunderbarer Köter. Also Gott vergebe mir, dass ich Köder sage, aber es war ein Hund, schöner Hund. Der kommt raus und der springt mich an, stellt sich hoch, die Frau zieht und der fängt an, meine Hand zu lecken. Und weißt du, das Lecken vom Hund, ich habe ein Wunder erlebt. Das plötzlich hat der Heilige Geist gehabt, mir gesagt, das ist wie beim Lazarus und die Hunde leckten seine Wunden. Und ich spüre das Lecken und das hat mir so wohl getan. Das war, als der Himmel mich salben würde. Dieses Lecken des Hundes. Und die Frau sagt, entschuldigen Sie, das hat er noch nie gemacht. Weißt du, und ich wusste, das ist gut. Und ich habe gesagt, brauchen Sie nicht entschuldigen, ist in Ordnung. Und ich wusste, Gott hat mir mit dem Hund gedient. Weißt du, Gott benutzt manchmal Hunde, um einem zu dienen. Du musst nicht dich aufgeben, Gott dient dich. Weißt du, und dann wusste ich, ich brauche jetzt keine Zettel mehr verteilen, jetzt fahre ich nach Hause. Die Arbeit ist getan und Gott hat mir gedient. Gott dient mir, wenn ich ihm diene. Fang an, Gott zu dienen, und du wirst merken, wie Gott dir dient, wie er dich befreit von deiner Depression. Ich war so glücklich, ich habe dem Herrn gedankt für den Hund. Und die Hunde leckten die Wunden Lazarus. Wir werden befreit. Wenn wir für Gott arbeiten, dann kann der Teufel uns nicht mehr beschäftigen. Hat er keine Zeit mehr für uns. Wir haben keine Zeit für ihn. Du wirst ausgespannt aus diesem fremden Joch. Johannes 8, Vers 36, wenn der Sohn frei macht, nicht wenn du dich befreist und es ausziehst. Du kannst das Kettenhemd nicht ausziehen. Wenn der Sohn uns frei macht, der ist recht frei. Der ist wirklich frei. Vor Jesus müssen alle Mächte, alle Dämonen in die Knie gehen und kapitulieren und aufgeben. Die geben den Geist auf. Ja, die sind plötzlich nicht mehr da. Und sie dürfen Jesus nicht widersprechen. Wenn der Sohn frei macht, der ist recht frei. Und er weiß, dass er frei ist. Da muss niemand sagen, jetzt bist du frei, jetzt geh nach Hause. Du weißt, jetzt muss ich nicht mehr weiter beten. Ich habe auch nicht mehr weiter die Zettel verteilt. Ich wusste, ich bin frei. Gott hat mir gedient. In schwarzer Form. Dieser schwarze Köder. Das war mein Diener. Von Gott geschickt, dieser schwarze Engel. Weißt du, im Kampf mit den Mächten, ist Jesu Kampf, ist seine Sache, dieser Kampf mit diesen Mächten. Da musst du nicht selber was tun. Jesus hat bei der Verhaftung gesagt, nehmt mich und lass diese gehen. Jesus sorgt, dass du frei wirst. Er stellt sich zur Verfügung. 1. Korinther 15, Vers 23. In meiner Bibel heißt es, er ist der Erstling. Ihm hat Gott alles übergeben, um alle Herrschaft und alle Macht und alle Gewalt des Feindes zu vernichten. Weißt du, Jesus hat die Macht, alle Macht des Feindes zu vernichten. Da gibt es nichts, was Jesus nicht vernichten könnte, wenn du mit Jesus zusammenarbeitest, zusammenlebst, zusammensitzt. Denn er muss herrschen, bis Gott ihm alle seine Feinde unter seine Füße gelegt hat. Der letzte Feind, der vernichtet wird, ist noch der Tod. Jesus herrscht als König und Befreiung ist sein Werk. Und er kann dich befreien. Er kam extra, um Menschen zu befreien, die von Satan überwältigt waren. Du bist manchmal von ihm überwältigt. Eine Depression kommt über dich, eine Angst kommt über dich, kannst nichts machen, kannst dich schütteln, kannst kalte Dusche nehmen, kannst heiße Dusche nehmen, es wird nichts nützen. Er muss in deinem Leben kommen und er muss dich befreien. Menschen werden frei erst durch Jesus. Und wer Jesus ablehnt, der bleibt weiter Sklave und Knecht. Produziert weiter Ziegeln in Ägypten oder wo auch immer. Lebt weiter unter dem Gesetz und weiß nicht, was Gnade ist. Gott befreit uns, indem er uns unter seinem Schutz stellt. Du bist mein Kind. Du gehörst mir. Du bist mein Augapfel. Gott befreit uns, indem er die Schirmherrschaft über unser Leben übernimmt. Die Obhut und Leitung. Er ist Herr. So, das wirkt befreiend. Das löscht und elementiert alles Negative in uns. Löst alles auf. Schneidet dieses Geschwür, dieses Krebsgeschwür aus unserem Leben heraus. Nimm die Fesseln weg, befreit uns von diesem ganzen Joch, diesem fremden Joch. Ich muss. Weißt du, du hast noch nicht Erlösung begriffen. In der Erlösung musst du gar nichts mehr. Er hat es getan. Du musst nur dich gefallen lassen, dass er dich befreit. Gott befreit uns, indem er uns mit dem Heiligen Geist versiegelt. Es ist ganz arg wichtig, dass du mit dem Heiligen Geist versiegelt wirst. Viele erlebten bei ihrer Bekehrung und bei ihrer Geistestaufe die Geistestaufe, aber die erlebten nicht die Versiegelung mit dem Heiligen Geist. Das ist ein Wunder für sich selbst. Weißt du, und wenn du vom Heiligen Geist versiegelt bist, dann wird sich der Teufel nicht trauen, dieses Siegel zu durchbrechen. Dann kann der Teufel dich nicht mehr antasten. Viele haben bei ihrer Bekehrung, bei ihrer Taufe, bei ihrer Geistestaufe vergessen, versiegle mich, Gott. Weißt du, und wenn du versiegelt bist, das kommt bis an dir ran, berührt dich vielleicht, aber es betrifft dich nicht mehr. Gott versiegelt uns, du hast plötzlich diese innere Gewissheit und das ist das Siegel. Ich weiß, dass mein Erlöser lebt. Der Versiegelte ist in Gott, sein Leben ist in Gott verborgen, verblombt. Und diese Art der Versiegelung, die findet nicht hier in Deutschland, in Berlin oder Nazareth-Kirchstraße 51 statt. Diese Versiegelung findet im Himmel statt, bei Gott. Da wird dein Name im Buch des Lebens eingetragen. Dann können die Leute dich beschimpfen, wie sie wollen, denn deinen Namen aus dem Gedächtnis hier löschen, dieser Welt. Dein Name steht im Himmel. Und das ist das Größte und Gewaltigste. Und deshalb freut euch nicht, dass die Dämonen untertan sind, sondern freut euch, dass eure Namen im Himmel geschrieben stehen. Steht dein Name dort drüben? Ja, ich glaub's. Nimm's an. Halt's für wahr. Aber bist du sicher? Ich weiß, dass mein Name dort steht. Weißt du, du musst wissen, ich bin von Gott angenommen, dieses Zeugnis des Heiligen Geistes. Dein Geist erfährt dieses Geheimnis durch den Heiligen Geist, diese Wahrheit. Mein Name steht im Buch des Lebens. Ich bin nicht jetzt hier deutscher Staatsbürger, ich bin jetzt Bürger des Himmels. Ich bin dort eingebürgert. Das ist wichtig. Und der Geist Gottes gibt deinem Geist dieses Zeugnis, diese Gewissheit. Und der Feind kann dich nicht mehr anklagen, der kann dich nicht mehr angreifen, der kann dich nicht mehr belästigen. Puh, was willst du, ich bin kein Deutscher. Ich bin kein Amerikaner, ich bin kein Russe, ich bin kein Chinese, auch wenn ich noch Schlitzaugen habe. Weißt du, ich bin nicht mehr von hier, ich bin von drüben. Weißt du, die ganze Bestätigung, die musst du von ihm haben und das wirkt befreiend. Ich bin in der Hand Gottes eingetragen und niemand kann und darf und wird mich aus seiner Hand reißen. Amen. Ich bin sicher in Jesu Armen. Weißt du, du lebst von einer ganz anderen Realität, ganz anderen Hintergrund. Du weißt, ich bin ein Gesalbter Gottes, ich bin sein Augapfel. Ich bin in den Augen Gottes was Besonderes, ein Auserwählter, ein Berufener. Und du weißt, wer mich jetzt angreift, weißt du, du stehst ganz anders da. Wer jetzt mich antastet, der bekommt mit Gott zu tun. Wer mich jetzt ärgert, weißt du, und das ist, was befreiend wirkt. Ich bin in Gott und Gott ist in mir. Wer mich jetzt beleidigt, der beleidigt Gott. Wer mich jetzt belügt, belügt Gott. Wer jetzt über mich redet, redet über Gott. Negativ. Der soll positiv über mich reden. Wer mich meidet, der meidet Gott. Wer mich kränkt, kränkt Gott. Du musst gewiss sicher werden, ich bin Kind Gottes. Wer dich ausraubt, plündert, dich überfällt, der überfällt Gott und raubt Gott aus und belügt Gott. Versündigt sich an Gott. Wer mich beschmutzt, beschmutzt Gott. Überleg einmal, das ist befreiend. Puh. Wer mich verdammt, der verdammt Gott und Jesus und den Heiligen Geist. Wer mich betrügt, betrügt Gott. Du kannst mir viel vormachen. Wer mich zu Fall bringt, bringt Gott zu Fall. Wer mich zerstört, zerstört Gott. Ich will dir nur sagen, in Gott sein, in Gott verwurzelt sein und zu wissen, ich bin im Himmel registriert. Nicht hier in Berlin. Vergiss es. Eines Tages wird Deutschland und Berlin nicht mehr geben. Wer mich rauswirft, der wirft Gott raus. Wer mir schadet, der schadet Gott. Wer mich verrät, verrät Gott. Und wer mir dient, der dient Gott. Gott nimmt dich in seine Obhut. Und das ist befreiend. Du stehst unter meinem Schutz. Das ist befreiend. Weißt, wir reden vom Kampf des Glaubens. Und unser Kampf ist im Himmel. Der findet dort statt. Dort kämpft Gott. Erzengel Michael und Gabriel und Raphael und wie sie ganzen Kerle heißen. Die kämpfen für mich. Die himmlischen Herrscharen. Und dort wird über Sieg entschieden. Und dann schließlich, wenn der Herr merkt, verstehst du, der Teufel wird zu frech, Satan in der Kammer. Der Sieg ist erfochten worden, nicht mit natürlichen, fleischlichen Waffen, sondern mit den Waffen des Geistes. Und der Sieg wird dort errungen. Und im Himmel wird gekämpft. Der Kampf wird nicht entschieden durch Fleisch und Blut, sondern durch den Heiligen Geist. Wie heißt es einmal im Alten Testament, es geschieht nicht durch Heer oder Kraft, sondern durch meinen Geist. Befreiung geschieht durch den Heiligen Geist, Leute. Durch die Kraft Gottes. Gott ist der, der Kriege steuert. Gott entscheidet im Unsichtbaren, im Verborgenen, was passiert. Und es wird nicht ausgetragen nach menschlichen Methoden, auf religiöser, philosophischer oder theologischer Art. Oder irgendwie so sakrale Art, bisschen Klimbim und Weihrauch und ein paar Kerzen. Nein, der Sieg wird ausgetragen, indem im Himmel der Herr ein Machtwort spricht. Weißt du, das mag in deinem Leben dunkel sein, aber der Herr zündet ein Licht an und plötzlich ist es hell. Und da können die Leute die Finsternis schimpfen, so viel sie wollen, will, aber es passiert nichts. Gott spricht ein Machtwort. Es werde Licht und die Finsternis konnte machen, was es wollte. Es ward Licht. Es ward Licht. Du musst nur Gottes Wort hören. Das wirkt befreiend. Und deshalb ist es so wichtig, Gottes Worte zu hören. Das wirkt befreiend. Wort Gottes verändert deine Situation. Bringt die Wende. Plötzlich bist du erlöst, weil Gott ein Wort gesprochen hat. Du bist frei. Jetzt steh auf, bleib nicht sitzen, verlass das Gefängnis. Die Tore sind offen, du musst nur rausgehen, das ist deine Sache. Rausgehen ist deine Sache, die Freiheit zu genießen ist deine Sache. Als die Bürger, also Amerika, die Sklaven befreit worden sind, weißt du, viele Sklaven konnte ich nicht fassen, ich bin frei. Ich muss jetzt nicht mehr dem Herrn Sam dienen, nein, ich bin frei. Weißt du, aber viele sind wieder zurück. Lieber bin ich bei ihnen, bleib bei ihnen Sklave. Weißt du, wir müssen lernen, in Freiheit zu leben. Und das ist so wichtig. Befreiung geschieht in ein paar Minuten, du bist frei. Aber jetzt in der Freiheit zu leben. Jesu Worte haben Macht. Der Hauptmann weiß es. Sprich nur ein Wort, Herr. Und mein Knecht, egal wenn er 1000 Kilometer weg ist, wird gesund werden. Wir leben vom Sieg Jesu. Und die Befreiung ist bereits begründet, liebe Leute. Wir müssen nicht durchkämpfen. Ich muss frei werden. Oh, ich muss frei werden. Jesus, ich muss frei werden. Nein, du bist frei. Fang an zu jubeln, schlag Purzelbäume und sag Halleluja. Kolosser 2, Vers 15. Er hat die Fürsten und Gewalten entwaffnet und öffentlich zur Schau gestellt, bloßgestellt. Er hat das Sagen. Und sobald du Zugang zu Gott hast, zu Jesus und Heiligen Geist, bist du plötzlich frei. Du merkst, oh, ich bin so frei. Wie konnte ich so lange gefangen sein? Auf den Hören da und machen, was er wollte. Sobald du in Gott bist, passiert etwas. Und das ist Befreiung, wie Befreiung wirkt. Wie befreit Gott einen? Du hast Ruhe. Der befreite Mensch hat Ruhe. Die Waffen schweigen. Du hast Frieden. Da schweigt alles in dir. Die Dämonen schweigen. Die kommen gar nicht mehr hoch. Die melden sich gar nicht mehr. Die Geister, die negativen Gedanken. Da fliegt noch einer so vorbei, so ein schwarzer Rabe. Aber du hast sie verscheucht, die sind weg. Die Sünde schweigt, hast keine Lust mehr zu sündigen. Du weißt, das bringt nichts. Kommt, weißt du, muss ich warten bis Abend, bis ich wieder entsündigt bin oder bis Gott mir vergeben hat. Dieses innere Schweigen, das ist so wichtig, Geschwister, dieses innere Schweigen. Ich bin ruhig in Gott, gelassen in Gott. Ruhe ist ein ganz wichtiger Teil der Erlösung. Und ein wichtiger Teil der menschlichen Existenz, Ruhe, nicht mehr gehetzt zu werden, nicht mehr getrieben zu werden, nicht mehr aufgeregt, nicht mehr verunsichert zu sein. Weißt du, da wirst du nicht mehr gestresst. Und das ist was Schönes, die Ruhe in Gott. Kommt her zu mir, alle, die ihr mühselig und beladen seid. Ich will euch Ruhe geben, hat Christus gesagt. Du ärgerst dich nicht mehr. Das ist eine Befreiung. Du hast Ruhe. Du bist nicht mehr genervt. Begehrst nicht mehr, bist nicht mehr neidisch auf deinen Nachbar und Nachbarin, bist nicht mehr aufgewühlt, zerbrichst nicht mehr den Kopf, wie oder was. Die Gottlosen haben keinen Frieden, keine Ruhe. Sie kennen diesen Frieden nicht, sie können nicht mit ihren Spannungen umgehen, sie nehmen das ins Bett und wachen morgens wieder mit Spannungen auf. Weißt du, da kannst du meditieren und im Schneidersitz sitzen und alles Mögliche und hast doch keinen Frieden. Weißt du, wenn der Frieden nicht drin ist, kannst du machen, was du willst. Wenn Gott uns befreit, weißt du, und hinter uns steht, haben wir Ruhe, sind wir ganz ruhig. Da kann die Welt untergehen, ich weiß, er fängt mich auf. Weißt du, wir fühlen nicht mehr bedroht, wir ängstigen uns nicht mehr. Weißt du, auch wenn schreckliche Dinge passieren um uns herum, und es passieren, wenn ich nur an die Christen in der Ukraine denke, verstehst du, es passieren schreckliche Dinge, aber der Herr gibt mir Frieden. Leben wir, sterben wir, so sterben wir. Leben wir oder sterben wir, sind des Herrn. Ich weiß, ich bin in Gott geborgen. Josua Kapitel 21. Das ist ganz wichtig, dass du das begreifst, dass es für dich persönlich gilt. Josua, nachdem er gekämpft hat, das Land eingenommen hat hier, und der Herr gab ihnen Ruhe ringsumher, ganz wie er ihren Federn geschworen hatte. Und keiner ihrer Feinde widerstand ihnen so, sondern alle ihre Feinde gab er in ihre Hände, und sie hatten Frieden ringsherum, Ruhe ringsherum. Du sollst in deiner Umgebung ringsherum Frieden haben, selbst wenn du belagert bist. Es war nichts dahingefallen, kein Wort, das der Herr geredet hatte, kam leer zurück. Es war genauso, wie er gesagt hatte, so ist eingetroffen. Der Herr gab ihnen Frieden ringsherum. In deiner Umgebung muss Friede herrschen, in dir muss Friede herrschen. Gott befreit uns und führt uns raus aus Ägypten. Das ist eine Sache. Gott führt uns durch die Wüste durch. Das ist eine andere Sache. Und das Letzte, das Große dabei ist, Gott führt uns hinein in das gelobte Land. Und wir haben Frieden. Wir haben Frieden ringsherum. Josua 1, Vers 13. Wie kommt das? Wie passiert das? Denkt an das Wort, das euch Moses, der Knecht des Herrn, geboten hatte. Der Herr, euer Gott, hat euch zur Ruhe gebracht. Jeder Bekehrte ist zur Ruhe gebracht und er sollte in die Ruhe eingehen und ruhig bleiben und sich nicht aufregen und sich aufregen lassen und sich nervös machen von ein paar frommen Prediger, Pastoren oder was weiß ich, Bücher oder Fernsehfilme. Der Herr hat euch zur Ruhe gebracht und euch dieses Land gegeben. Befreiung ist erst Befreiung, wenn du eingehst in die Ruhe Gottes. Mir ist wohl, mir ist wohl, mir ist wohl in dem Herrn. Fantastisch. Wenn das Werk Gottes vollendet ist, das habe ich jetzt unter die Füße, jetzt habe ich das im Griff. Du hast erst Befreiung, wenn du im gelobten Land bist und der Herr ringsherum Frieden gegeben hat. Lass die machen, lass die denken, lass die reden, lass die schreiben. Und Gott ruhte von all seinen Werken am siebten Tag. So, wenn Gott das konnte, solltest du auch von all deinen Kämpfen ruhen und ganzem Stress. Aber so viele Leute lassen sich vom Teufel beschäftigen, weil sie nichts für Gott tun. Und ich sage euch eine große Wahrheit, wenn du nichts für Gott tust, wird Gott, der Teufel dich beschäftigen. Tu für Gott was und der Teufel wird dich nicht beschäftigen können. Weißt du, und Gott ruhte von all seinen Werken, die er getan hatte. Und erst hier ist die neue Schöpfung auch bei uns vollendet, der Heilsplan Gottes erfüllt. Hebräer Kapitel 4. Ganz tolles Wort, Vers 9, Hebräer 4, Vers 9. Und das, was ich predige, begründe ich biblisch. Der Herr ist es, der dich befreit. Der Herr ist der, der dich aus Ägypten rausführt, durch die Wüste durchbringt. Und in der Wüste lernst du Gott vertrauen. Da wirst du dieses ganze ägyptische Denken, das ganze ägyptische Blödeleien, die lässt du zurück. Und den ganzen Knoblauch und den ganzen Kümmel, das lässt du alles zurück. Nichts dagegen, das ist gut, das ist gesund. Aber weißt du, das lässt du zurück, du denkst nicht mehr, jetzt denkst du an die Zukunft. In Ägypten, da war es so und so, da haben wir so und so gemacht. Also früher, viele Leute sagen, früher habe ich, damals habe ich so und so gemacht, vergiss dein Früher. Du lebst jetzt und heute und hier. Hier, Hebräer 4, Vers 9. Es ist noch also eine Ruhe vorhanden für das Volk Gottes, für die Kinder Gottes. Denn wer zu Gottes Ruhe gekommen ist, der ruht auch von seinen Werken, wie auch Gott ruht von seinen Werken. Du ruhst. Gott befreit uns, indem wir täglich erfrischt werden. Wir gehen von Oase zu Oase. Wir übernehmen uns nicht. Wir machen nicht zu viel und nicht zu wenig. Wir ruhen. Denn Gott, sobald wir das eine erreicht haben, dann ruhen wir, machen Dankeschön, und so, bis wir das Ziel erreichen. Von Rastplatz zu Rastplatz. Und da schöpfen wir wieder neue Kraft für die nächste Etappe. Das nächste Wunder. Glaub doch nicht, wenn du von einer Sache befreit wirst, dass du schon für immer frei wirst. Morgen kommt das andere. Die Philister versuchen, den nächsten Brunnen zu verstopfen. Und so musst du 6 Brunnen graben, bis du endlich lebendiges Wasser findest. Die Philister schlafen nicht. Der Teufel schläft nicht. Jetzt habe ich einen Sieg. Na, vergiss doch, gib noch nicht gleich Zeugnis. Jetzt habe ich einen Sieg. Halleluja, ich habe Sieg, Sieg, Sieg. Morgen kommt der nächste Trakt, der nächste Abschnitt, die nächste Etappe, der nächste Brunnen wird wieder verstopft. Und so geht's. Bis wir Wasser bekommen haben, lebendiges Wasser, bis Gott uns Ruhe verschafft hat. Geschwister, dieses Wort ist so groß. Robert Schuller schrieb mir, als ich hier nach Berlin kam, ist ein amerikanischer Pastor in den USA. Er schrieb mir, Pastor Matthäus, wenn du hierher kommst, Gott wird die Ruhe schaffen. Dieses Wort hat er mir damals mit auf den Weg gegeben, hier für Berlin, für unsere Arbeit. Gott verschafft Ruhe. Gott ist der, der wirkt. Und Gott ist der, der arbeitet. Und Gott ist es, dass das Werk vollendet. Weißt du, du hast plötzlich Ruhe von Gott. Ruhe in Gott. So, Rastplatz zu Rastplatz. Wie befreit uns Gott? Indem er uns beruhigt. Psst. Weißt du, bleib auf dem Teppich. Beruhige dich. Indem er dich zur Ruhe bringt. Ein paar Ruhetabletten gibt. So, ein paar Ruhetabletten. Du brauchst manchmal diese Ruhetabletten, dass du ruhig wirst, nicht so nervös. Oh Gott, Baldrian, geistlich. Der Heilige Geist ist ein Stück Baldrian, dass du ja ruhig bleibst, sonst fährst du durch die Prüfung durch. Weißt du, er lässt dich ausruhen. Jesaja Kapitel 9. Kapitel 9, Vers 3 und folgende Verse. Denn du hast ihr drückendes Joch der Assyrer, die Jochstange, diesen Knüppel, den Stecken des Treibers zerbrochen und so jeder Stiefel der mit Gedröhn dahergeht und jeder Mantel durchs Blut geschleift wird, wird verbrannt vom Feuer und verzehrt. Denn uns ist ein Kind geboren, ein Sohn ist uns gegeben und die Herrschaft steht auf seiner Schulter und er heißt Wunderrat, ewig Held, Gottes Held, ewig Vater, Friedefürst, so dass die Herrschaft groß werde und des Friedens kein Ende sein wird auf dem Thron Davids und dergleichen. Weißt du, uns ist ein Sohn geboren und der Stab des Treibers ist zerbrochen. Gott zerbricht den Stab des Treibers. Mach das, mach das, mach das, mach das. Weißt du, so viele Christen sind krank von lauter Mach das, mach das, mach das. Ich sage dir die Wahrheit. Ich predige schon über 40 Jahre. Bei Jesus wirst du nicht mehr getrieben, nicht mehr gehetzt, nicht mehr unter Druck gesetzt. Mach das, mach das, mach das. Weißt du, er selbst befreit dich von deinen Belastungen. Du musst nur in seine Hände fallen, in seine Arme und sagen, ich ruhe in Gott. Gott hat es zugelassen, Gott wird es auch wieder wegnehmen. Weißt du, er befreit dich von deinen Tyrannen und Treibern und Suchtmeistern und deinen Terroristen, Diktatoren, von der Knute Satans. Er befreit dich. Er befreit dich. Pharao wollte Israel nicht gehen. Und als Moses kam, lass mein Volk gehen, dann haben sie, hat er gesagt, von wegen, ihr kommt nur auf dumme Gedanken, weil ihr zu faul seid. Ihr müsst also Stroh selber sammeln. Es gibt keinen Stroh mehr. Du kennst ja diese Geschichte. Weißt du, die wollten nur ein Fest in der Wüste feiern. Der Teufel hat keine Lust, dass du Feste feierst, dass du dich freust, das Leben genießt. Das ist, wie Gott befreit. Gott sagt, mein Volk, komm raus, feier ein Fest. Genieße meine Gegenwart. Gott befreit uns, indem er uns den inneren Druck wegnimmt. Unsere Probleme sind innere Probleme. Den inneren Druck. Wir können wieder gelassen bleiben, ruhig und entspannt. Gott befreit uns, indem wir frei werden von allen möglichen Vermutungen, falschen Annahmen, falschen Erwartungen. Die meisten Leute werden krank von falschen Erwartungen, negative Ahnungen. Ich spüre, der mag mich nicht oder die mag mich nicht. Verstehst du? Dein blödes Gespür, bring das ans Kreuz. Gib es dem Heiland ab. Die Vorurteile. Gott befreit uns. Und er sagt uns, fürchtet euch nicht. Weißt du, eure Furcht ist nicht berechtigt. Diese Riesen, die das Land da bevölkern. Vielleicht waren es auch welche 2,50 Meter große Kerle. Aber was soll's? Weißt du, erlaubt nicht, dass sie über euch herrschen. Seid nicht mehr Sklaven eurer Ängste. Gott zerbricht den Stock des Treibers. Das ist Befreiung. Und schon weg. Du kannst ruhig und entspannt dein Leben genießen. Ein Fest feiern. Du musst nicht irgendwo hin. Das kannst du zu Hause. Kerze, gutes Essen. Und dann lobst du Gott und preist Gott und gehst dreimal um den Tisch oder siebenmal besser. Dann schmeckt das Essen besser. Weiß ich nicht warum. Weißt du, Gott befreit uns. Du hast keinen frommen Stress. Weißt du, alles läuft, wenn du im Herrn bist, läuft gut und harmonisch. Du wirst merken plötzlich, wie alles vorbereitet ist. Im Angesicht deiner Feinde deckt er den Tisch, nicht du. Du hast nichts auf den Tisch zu bringen. Du bist ja armer Kerl. Wenn Jesus da ist, da ist dein Leben nicht mehr trostlos und hoffnungslos. Du lebst nicht mehr in der Dunkelheit und Gottverlassenheit. Lass Jesus in deinen Wohnzimmer laden. Also, wenn du heute Abend nach Hause gehst, deck 2 Teller, eine für dich und eine für Jesus. Erwarte, dass Jesus dein Gast ist. Und erwarte, dass Jesus dir begegnet. Durch Jesus hat dein Leben eine Perspektive, eine ganz andere Perspektive. Du kannst der Depression die Stirn bieten, Jesus proklamieren, Jesus Sieg, der Herr ist heute bei mir. Heute ist Jesus mein Gast. Und du darfst dich freuen, die Engel. Nächsten Tag sind die Engel dein Gast. Aber übernächsten Tag ist der Heilige Geist dein Gast. Und proklamier den Sieg. Und ich habe euch gesagt, klatscht in die Hände. Klatscht in die Hände, ihr Völker. Weißt du, was in die Hände klatschen bedeutet? Wann klatscht man in die Hände? Beim Beifall. Der Sieg Jesu. Halleluja. Verstehst du? Klatsch in die Hände. Du sollst nur in die Hände klatschen. Jesus hat gesiegt. Da musst nicht Großvater unser und was weiß ich, gegrüßet seist du Maria beten. Klatsch in die Hände, applaudiere, juble zu. Und das ärgert den Teufel, wenn du in die Hände klatscht. Geh nach Hause, fang an, die ganze Wohnung durchzuklatschen. Klingt verrückt, was ich sage. Aber weißt du, du musst den Sieg Jesu in deine Wohnung, in dein Haus bringen. Dann dort wohnst du 8 Stunden. Wenigstens da schläfst du 8 Stunden. Manche länger. So, vielleicht klingt das für manche kindisch. Und der Teufel sagt ja, das ist kindisch, in die Hände klatschen. Das soll was passieren. Theologisch, philosophisch oder was weiß ich. Psychologisch muss es begründet werden. Nein, werdet wie die Kinder. Weißt du, der Teufel sagt nur das, in die Hände klatschen, Pastor Maru, das ist primitiv, lächerlich. Weißt du, für mich ist es egal, ob lächerlich oder primitiv oder kindisch, Hauptsache ich bin gesund. Das ist für mich wichtig. Hauptsache mir geht es gut. Hauptsache ich fühle mich wohl. Das ist die Hauptsache. Wie heißt es in der Bibel? Macht Lärm vor dem Herrn. Da steht nicht wunderbare harmonischen Gesang. Nein, Lärm, Krach vor dem Herrn. Was es auch immer ist, nimm deinen Kochtopf und trommel drauf. Macht Krach vor dem Herrn. Und dieser Lärm hält den Teufel und seine Agenten von dir fern. Der Stock des Treibers ist zerbrochen. Du musst dich über den Teufel lächerlich machen. Kann man nicht. Ja, wir haben Respekt. Nein. Du solltest lernen, über den Teufel zu triumphieren. Das ist so ein Hund nur. Ein Fliegengott. Wahl. Verstehst? Weißt du, der kann dich nicht mehr hetzen und scheuchen und anstacheln. Du funktionierst für ihn nicht mehr. Wir haben den Sieg. Wir sind keine Getriebenen mehr, sondern wir treiben jetzt. Wir wurden getrieben. Wir wissen, was die Peitsche macht. Wer in Jesus ist, der lebt ein ausgewogenes Leben, ein ausbalanciertes Leben, ein ausgeglichenes Leben. Er bleibt gefasst, beherrscht. Guck mal, wie das halt. Weißt, wer Jesus hat, der hat eine ganz andere Lebensmotivation. Wird nicht mehr angetrieben, der wird geleitet, geführt. Verstehst du, das ist eine ganz andere Methode. Weißt du, der geht von sich aus. Der muss nicht mehr getrieben werden. Der braucht keine Peitsche mehr. Und niemand muss es einpeitschen. Singt, singt, jubelt, jauchzt und triumphiert. Nein! Du brauchst den ganzen frommen Zirkus nicht mehr, charismatischen, pfingstlichen Zirkus. Mag gut sein, aber das brauchst du alles nicht mehr, weil du in Christus bist. Weißt du, du musst nicht mehr treiben. Nein. Du kennst die Stimme des guten Hirten. Weißt du, und du brauchst nicht irgendwelche Stimmung und Stimmen. Und du solltest diese Stimmen verscheuchen, vertreiben. Weißt du, wenn du die Freude im Herrn hast, die Freude am Herrn ist unsere Stärke und bleibt unsere Stärke, ihr Lieben, in aller Liebe. Weißt du, die ganzen Mietlinge sind primitive Treiber. Sie schaden nur unsere Psyche, unsere Seele. Diese billigen Treiber machen Angst. Du schaffst es nicht. Ich muss ja schnell fertig werden. Aber weißt du, ich will dir Mut machen. Gott will dich befreien. Er nimmt dir die Angst. Weißt du, diese ganzen Mietlinge, die ganzen wilden Treiber, die dich treiben, viele. Du musst nur in die christlichen Kreise angucken, geh durch die Hauskreise, da wirst du so viel Blödsinn finden, dass nicht mal auf eine Kuhhaut mehr drauf geht. So, die sagen ständig, mach bloß keine Fehler. Verstehst du schon, das ist schon ein Treibprügel, mach keine Fehler. Gott erlaubt Fehler machen, Gott will, dass du Fehler machst. Aus den Fehlern wirst du klug. Petrus durfte viele Fehler machen und die drohen uns. Wer Fehler macht, der wird bestraft vom Leben, von den Eltern, vom Lehrer, vom Pastor, vom lieben Gott. Weißt du, das sind alles nur fromme Panikmacher. Du bist erlöst vom Stecken des Treibers. Das Leben ist ein riesen Puzzlespiel, wo eins zum anderen kommt. Das sind diese Dinge, was du da gerade durchmachst, die ganzen Schwierigkeiten, die ganzen Anfechtungen, die ganzen Angriffe. Das gehört dazu, das muss nur richtig jetzt zugeordnet werden. Wo passt das rein, dieser Schnitt? Verstehen wir uns? Viele Christen müssen noch von diesem ganzen falschen Gotteskomplex und Gottessyndrom erlöst werden und geheilt werden. Unser Gott ist ein liebender Gott, Halleluja. Ein liebender Vater und nicht, pass auf, mein Lieber, pass auf, dir geht's an den Kragen. Morgen hänge ich dich. Verstehst du? Ja, und das, aber so ein Bild haben die meisten Leute vom lieben Gott. Unser Gott ist ein heilender Gott, ein erlösender Gott, ein befreiender Gott. Gott ist unser Vater Und wir werden durch die wahre Gotteserkenntnis erlöst. Und mein Volk geht zugrunde, nicht nur an Vision, an Mangel an Vision, sondern an der Erkenntnis des Namens Gottes. Wer ist Gott wirklich? Du brauchst eine richtige Gotteserkenntnis. Und nicht den Stock des Treibers, mach bloß keine Fehler. Oder reiß dich zusammen. Hast du nicht schon sowas gehört? Reiß dich zusammen. Du musst stark sein. Das Leben ist nun mal so. Verstehst? Gott sucht nicht die Starken. Verstehst? Gott sucht nicht die Starken. Gott sucht die Schwachen, die Elenden. Für mich ist Gott ein Gott der Schwachen und nicht der Starken. Die Gesunden brauchen den Arzt nicht, aber die Kranken. Gott ist ein Gott der Gebrechlichen, Gott der Armen, Gott der Kranken. Das ist mein Gott. Du brauchst ein richtiges Gottesbild, um geheilt zu werden. Du kannst dich zusammenreißen, bis du platzt. Bis nichts mehr von dir übrig bleibt. So viel du willst, es wird nicht anders werden. Ich sag euch die Wahrheit, es wird nicht anders werden. Reiß dich zusammen, wie du willst. Puh, vergiss es. So viele haben sich schon zusammengerissen. Und was ist dabei rausgekommen? Sie sind geistige Fracks. Sind fix und fertig, sind am Ende mit den Nerven. Wie willst du dich zusammenreißen, wenn es um Sterben geht? Nur als Beispiel, ich sag dir, reiß dich zusammen. Dann legst du und schnappst nach Luft. Verstehst du? Reiß dich zusammen, dass du nicht stirbst. Weil so ein frommer Quatsch. Und das, was in diesem Fall gilt, gilt in alle anderen Fälle auch. Reiß dich zusammen. Das ist der Stecken des Treibers. Und manche sagen, gib alles, dräng dich an. Es geht um das Optimale im Leben. Ergreife deine Chance und deine Stunde. Pack so viel du kannst in deinem Lebenskoffer. Nimm alles mit, so viel du kannst, lege alles in deine Ausbildung, so viel mach in Gottesdiensten und so weiter. Nein, das ist frommer Blödsinn. Das ist die Peitsche des Treibers. Gott zerbricht die Peitsche des Treibers. Und das ist Befreiung für mich. Schau dir die Menschen an, die alles gegeben haben. Sind voller Wunden und Narben, geschlagen vom Leben. Ich habe alles gegeben. Und was ist? Was ist? Was ist? Sind innerlich leer, ausgebrannt. Höre, was sie sagen. Ich habe mich angestrengt. Ich war streng mit mir und mit anderen. Mir ist das Lachen vergangen. Habe gar keinen Appetit mehr. Kann nicht mehr spielen. Habe mein Leben verloren. Ich werde nie vergessen, ich habe in Heilbronn ein liebes Mädchen gehabt. Fleißiges Mädchen. Birgit hieß sie. Sie macht Abitur mit 1,2 oder 1,1, sogar eine Auszeichnung bekommen, ihr Abitur. Dann kommt sie und in den Gottesdienst und heult, sagt, Bruder Matthäus, ich habe die beste Note von Heilbronn, aber ich habe im Leben versagt. Die war nicht in der Jugendstunde, andere haben inzwischen Freunde gehabt und das, ein paar Dummheiten auch gemacht, verstehst du? Aber ich habe eine gute Note, aber ich habe im Leben versagt. Was nützt es? Reiß dich zusammen. Habe gute Noten, habe alles gegeben, aber jetzt habe ich nichts mehr. Ich selber fast fertig geworden, nur noch gelernt, nur noch gebüffelt, nur noch gegeben, Noten geschrieben. Die Treiber jagen dich. Mach allen recht, sei zu allen nett. Weißt du, aber du wirst verheizt und merkst das dabei nicht. Du wirst verheizt. Du musst aus dem Sklavenhaus befreit werden, Bruder, Schwester, und zwar durch Gott selbst. Der Stecken des Treibers muss vom Herrn zerbrochen werden in deinem Leben, dass du merkst, ich muss lernen. Der Faule kriegt nichts. Das ist auch klar. Aber ich muss nicht über die Stränge hauen. Mehr. Verstehst du, je mehr du dich wehrst, je mehr du dagegen ankämpfst, und ich sage dir eine Wahrheit, je mehr du dagegen ankämpfst, desto miserabler und furchtbarer und schlimmer wird die ganze Geschichte. Desto mehr wird dein Rücken verwundet und verletzt, desto härter haut und prügelt er drauf, desto verzweifelter wirst du, desto kraftloser wirst du, desto größer wird der Druck, ich kann nicht mehr, ich kann nicht mehr, ich kann nicht mehr. Gott will den Stab stecken des Treibers zerbrechen. Nur Jesus bringt uns die ersehnte Freiheit. Dort am Kreuz wurde der Stecken des Treibers zerbrochen. Halleluja, preis Gott. Gott hat dort alles in Ordnung gebracht in uns und so weiter. Und das Kreuz Jesus ist der Schlüssel für deine und meine Freiheit. Wie befreit Gott einen? Weißt du, diese unsichtbaren Mächte müssen aus meinem Leben verschwinden. Und das hat der Herr das Wort. Fang an zu lesen, Gott zu preisen, Gott zu loben. Lass Gott dich befreien. Lass Gott an dir arbeiten. Und Gott befreit uns, indem er uns ein demütiges Herz gibt. Du kannst nichts tun. Mach's. Je mehr du machst, desto schlimmer wird es. Mach gar nichts. Vertraue mir. Hoffe auf den Herrn. Und die, die auf den Herrn harren, kriegen neue Kraft. Hoffe auf mich. Gib dich der Liebe Gottes hin. Denk nichts Dummes. Richte niemand. Verdamme niemand. Denk nicht negativ über andere. Gott nimmt dich ernst. Und weißt du, lass dich einfach in die Arme Gottes fallen. Gott befreit uns, indem er uns auffängt und sagt, mein Kind, du bist mein, du gehörst mir. So wie du bist, ich habe dich gewollt, ich habe dich geliebt, ich habe dich bei deinem Namen gerufen, du bist mein. Weißt du, Gott tut Gutes, auch wenn es Schlechtes um dich herum passiert. Gott ist ein guter Gott. Ich habe eine Lektion für mich persönlich als junger Christ, ich will das nur ganz schnell einflechten, als junger Christ, da habe ich eine Untugend gehabt und da habe ich gedacht, wer kann überhaupt noch selig werden? Ich bin wirklich, zuerst habe ich gedacht, ich bin der einzige Heilige, aber dann habe ich gemerkt, du bist noch ein ganz schlimmer Sünder. In dir steckt das drin und das drin und das schaffst nicht und das schaffst nicht und das schaffst nicht. Und dann bin ich rausgegangen, wir haben damals noch ein Grundstück gehabt, mein Vater hat eine Landwirtschaft dort in Niederbayern gehabt. Dann gehe ich raus, weil zu Hause waren zu viele Leute, konnte ich nicht so beten, wie ich wollte. Dann gehe ich raus, nehme den Stecken, damit niemand sieht, dass ich bete, habe ich dann was weggeschlagen an dem Baum, da ein bisschen Ast weggeschlagen und da ein bisschen was weggeschlagen. Und plötzlich hat der Heilige Geist zu mir gesprochen. Und Johannes, genau das machst du mit deinen Sünden, mit deiner Untugend, mit deinen Laster, mit deinen Schwierigkeiten, mit denen du nicht fertig wirst. Da schlägst was weg und da schlägst was weg und da schlägst was weg. Da schaffst du das. Und das ist weg. Aber dann sagte der Heilige Geist zu mir, ganz bildlich und praktisch, warte, bis der neue Saft im Frühling hochkommt. Dann fallen all diese trockenen Äste, das trockene Laub, diese Eichenlaub, das war eine Eiche, deutsche Eiche, das fällt alles von selbst weg. Lass den Saft im Frühjahr hochsteigen. Und das war tatsächlich so. Und als der Saft hochstieg, fiel alles von selbst ab. Lass den Heiligen Geist in dein Leben hochsteigen und dann fällt alles von selbst ab. Dann merkst du gar nicht, wie das abfällt. Plötzlich ist alles grün und es ist nichts mehr braun und nichts mehr trocken und dürr. Lass den Heiligen Geist hochsteigen. Lass uns aufstehen und lass uns Gott preisen, Gott anbeten. Halleluja. Galater Kapitel 5, Vers 16 noch. Darum rate ich euch, lasst euer Leben vom Geist Gottes bestimmen. Wenn er euch führt, werdet ihr allen selbstsüchtigen Wünschen widerstehen können. Und dann, Paulus schreibt an Titus, so bringt uns dazu, dass wir alle Gottseligkeit und so weiter alles erfüllen können durch die Kraft Gottes. Und an Timotheus schreibt er, halte dich fern und von ungeistlichem Geschwätz und so weiter. Das führt nur zu ungöttlichen Wesen. Halt dich dafür, sorg, dass Gott in dir pulsiert und fließt. Und warte, bis das soweit ist. Es dauert eine Weile. Ich musste noch 2-3 Monate warten, bis Frühling kam. Aber dann kam der Frühling und die Knospen und dann wurde grün und der Baum, ja, hatte ihre Eicheln getragen. Vater, ich danke dir, dass du uns Leben gibst und dass wir warten dürfen auf die Stunde X, wo du anfängst in unserem Leben zu wirken. Und ich darf mich in deine Hände fallen lassen und ich darf ruhen und eingehen in deinen Frieden, Herr. Und du hast deinem Volk noch eine Ruhe verheißen und versprochen. Herr, und du hast einfach gesagt, und dieses Wort, was mir gegeben worden ist, dass, als wir hier nach Berlin kamen, und Gott wird Ruhe verschaffen. Ruhe, dass wir keinen Stress haben müssen, dass wir leben dürfen, das Leben genießen dürfen, unser Leben gestalten dürfen und fröhlich unsere Straße ziehen können, in Jesu Namen. Danke, Herr, dass du das wirkst und dass du uns Gnade schenkst dazu. Amen.
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Jesus Christus spricht: Das Reich Gottes gleicht einem Senfkorn, das ein Mensch nahm und in seinen Garten säte.

0: 18. Dank des Königs für Rettung und Sieg. Von David, dem Knecht des Herrn, der zum Herrn die Worte dieses Liedes redete, als ihn der Herr errettet hatte von der Hand aller seiner Feinde und von der Hand Sauls, vorzusingen.
1: Und er sprach: Herzlich lieb habe ich dich, Herr, meine Stärke, Herr, mein Fels, meine Burg, mein Erretter, mein Gott, mein Hort, auf den ich traue, mein Schild und Berg meines Heiles und mein Schutz. Ich rufe an den Herrn, den Hochgelobten, so werde ich vor meinen Feinden errettet. Es umfingen mich des Todes Bande und die Fluten des Verderbens erschreckten mich. Des Totenreichs Bande umfingen mich und des Todes Stricke überwältigten mich. Als mir Angst war, rief ich den Herrn an und schrie zu meinem Gott. Da erhörte er meine Stimme von seinem Tempel, und mein Schreien kam vor ihn zu seinen Ohren. Die Erde bebte und wankte, und die Grundfesten der Berge bewegten sich und bebten, da er zornig war. Rauch stieg auf von seiner Nase und verzehrend Feuer aus seinem Munde. Flammen sprühten von ihm aus. Er neigte den Himmel und fuhr herab, und dunkel war unter seinen Füßen. Und er fuhr auf dem Cherub und flog daher, er schwebte auf den Fittichen des Windes, er machte Finsternis ringsum zu seinem Zelt, in schwarzen dicken Wolken war er verborgen. Aus dem Glanz vor ihm zogen seine Wolken dahin mit Hagel und Blitzen. Der Herr donnerte im Himmel, und der Höchste ließ seine Stimme erschallen mit Hagel und Blitzen. Er schoss seine Pfeile und streute sie aus, sandte Blitze in Menge und jagte sie dahin. Da sah man die Tiefen der Wasser, und des Erdbodens Grund ward aufgedeckt vor deinem Schelten, Herr, vor dem Odem und Schnauben deines Zornes. Er streckte seine Hand aus von der Höhe und fasste mich und zog mich aus großen Wassern. Er errettete mich von meinen starken Feinden, von meinen Hassern, die mir zu mächtig waren. Sie überwältigten mich zur Zeit meines Unglücks, aber der Herr ward meine Zuversicht. Er führte mich hinaus ins Weite, er riss mich heraus, denn er hatte Lust zu mir. Der Herr tut wohl an mir nach meiner Gerechtigkeit. Er vergilt mir nach der Reinheit meiner Hände. Denn ich halte die Wege des Herrn und bin nicht gottlos wider meinen Gott, denn alle seine Rechte habe ich vor Augen und seine Gebote werfe ich nicht von mir, sondern ich bin ohne Tadel vor ihm und hüte mich vor Schuld. Darum vergilt mir der Herr nach meiner Gerechtigkeit, nach der Reinheit meiner Hände vor seinen Augen. Gegen die Heiligen bist du heilig und gegen die Treuen bist du treu. Gegen die Reinen bist du rein und gegen die Verkehrten bist du verkehrt. Denn du hilfst dem elenden Volk, aber stolze Augen erniedrigst du. Ja, du machst hell meine Leuchte, der Herr mein Gott macht meine Finsternis Licht. Denn mit dir kann ich Kriegsvolk zerschlagen und mit meinem Gott über Mauern springen. Gottes Wege sind vollkommen, die Worte des Herrn sind durchläutert. Er ist ein Schild allen, die ihm vertrauen. Denn wer ist Gott, wenn nicht der Herr, oder ein Fels, wenn nicht unser Gott? Gott rüstet mich mit Kraft und macht meine Wege ohne Tadel. Er macht meine Füße gleich den Hirschen und stellt mich auf meine Höhen. Er lehrt meine Hände streiten und meinen Arm den ehernen Bogen spannen. Du gibst mir den Schild deines Heils, und deine Rechte stärkt mich, und deine Huld macht mich groß. Du gibst meinen Schritten weiten Raum, dass meine Knöchel nicht wanken. Ich will meinen Feinden nachjagen und sie ergreifen und nicht umkehren, bis ich sie umgebracht habe. Ich will sie zerschmettern, dass sie nicht mehr aufstehen können, sie müssen unter meine Füße fallen. Du rüstest mich mit Stärke zum Streit. Du wirfst unter mich, die sich gegen mich erheben. Du treibst meine Feinde in die Flucht, dass ich vernichte, die mich hassen. Sie rufen, aber da ist kein Helfer, zum Herrn aber er antwortet ihnen nicht. Ich will sie zerstoßen zu Staub vor dem Winde, ich werfe sie weg wie Unrat auf die Gassen. Du hilfst mir aus dem Streit des Volkes und machst mich zum Haupt über Heiden. Ein Volk, das ich nicht kannte, dient mir. Es gehorcht mir mit gehorsamen Ohren, Söhne der Fremde müssen mir huldigen. Die Söhne der Fremde verschmachten und kommen mit Zittern aus ihren Burgen. Der Herr lebt, gelobt sei mein Fels, der Gott meines Heils sei hoch erhoben. Der Gott, der mir Vergeltung schafft und zwingt die Völker unter mich, der mich errettet von meinen Feinden. Du erhöhst mich über die, die sich gegen mich erheben. Du hilfst mir von den Frevlern. Darum will ich dir danken, Herr, unter den Heiden und deinem Namen Lob singen, der seinem Könige großes Heil gibt und Gnade erweist seinem Gesalbten David und seinem Hause ewiglich.
0: Gottes Herrlichkeit in seiner Schöpfung und in seinem Gesetz. Ein Psalm Davids vorzusingen.
1: Die Himmel erzählen die Ehre Gottes und die Feste verkündigt seiner Hände Werk. Ein Tag sagt's dem andern und eine Nacht tut's kund der andern, ohne Sprache und ohne Worte, unhörbar ist ihre Stimme. Ihr Schall geht aus in alle Lande und ihr Reden bis an die Enden der Welt. Er hat der Sonne ein Zelt am Himmel gemacht, sie geht heraus wie ein Bräutigam aus seiner Kammer und freut sich wie ein Held zu laufen ihre Bahn. Sie geht auf an einem Ende des Himmels und läuft um bis wieder an sein Ende und nichts bleibt vor ihrer Glut verborgen. Das Gesetz des Herrn ist vollkommen und erquickt die Seele. Das Zeugnis des Herrn ist gewiss und macht die Unverständigen weise. Die Befehle des Herrn sind richtig und erfreuen das Herz. Die Gebote des Herrn sind lauter und erleuchten die Augen. Die Furcht des Herrn ist rein und bleibt ewiglich. Die Rechte des Herrn sind Wahrheit, allesamt gerecht. Sie sind köstlicher als Gold und viel feines Gold. Sie sind süßer als Honig und Honigseim. Auch lässt dein Knecht sich durch sie warnen, und wer sie hält, der hat großen Lohn. Wer kann merken, wie oft er fehlet? Verzeihe mir die verborgenen Sünden. Bewahre auch deinen Knecht vor den Stolzen, dass sie nicht über mich herrschen, so werde ich ohne Tadel sein und rein bleiben von großer Missetat. Lass dir wohlgefallen die Rede meines Mundes und das Gespräch meines Herzens vor dir, Herr, mein Fels 20. und mein Erlöser.
0: Gebet des Volkes für seinen König in Kriegsnot. Ein Psalm Davids, vorzusingen.
1: Der Herr erhöre dich in der Not, der Name des Gottes Jakobs schütze dich. Er sende dir Hilfe vom Heiligtum und stärke dich aus Zion. Er gedenke all deiner Speisopfer und dein Brandopfer sei ihm angenehm. Er gebe dir, was dein Herz begehrt und erfülle alles, was du vorhast. Dann wollen wir jubeln, weil er dir hilft. Im Namen unseres Gottes erheben wir das Banner. Der Herr gewähre dir alle deine Bitten. Nun weiß ich, dass der Herr seinem Gesalbten hilft und ihn erhört von seinem heiligen Himmel. Seine rechte Hand hilft mit Macht. Jene verlassen sich auf Wagen und Rosse. Wir aber denken an den Namen des Herrn unseres Gottes. Sie sind niedergestürzt und gefallen. Wir aber stehen und halten Stand. Hilf, Herr, du König, er wird uns erhören, wenn wir rufen.
0: Gottes Hilfe für den König. Ein Psalm Davids vorzusingen.
1: Herr, der König freut sich in deiner Kraft und wie sehr fröhlich ist er über deine Hilfe. Du erfüllst ihm seines Herzens Wunsch und verweigerst nicht, was sein Mund bittet. Denn du überschüttest ihn mit gutem Segen. Du setzest eine goldene Krone auf sein Haupt. Er bittet dich um Leben, du gibst es ihm, langes Leben für immer und ewig. Er hat große Herrlichkeit durch deine Hilfe, Pracht und Hoheit legst du auf ihn. Denn du setzest ihn zum Segen ewiglich, du erfreust ihn mit Freude vor deinem Antlitz. Denn der König hofft auf den Herrn und wird durch die Güte des Höchsten festbleiben. Deine Hand wird finden alle deine Feinde, deine Rechte wird finden, die dich hassen. Du wirst es mit ihnen machen wie im Feuerofen, wenn du erscheinen wirst. Der Herr wird sie verschlingen in seinem Zorn, Feuer wird sie fressen. Ihre Nachkommen wirst du tilgen vom Erdboden und ihre Kinder aus der Zahl der Menschen. Denn sie gedachten dir Übles zu tun und machten Anschläge, die sie nicht ausführen konnten. Denn du wirst machen, dass sie den Rücken kehren, mit deinem Bogen wirst du auf ihr Antlitz zielen. Herr, erhebe dich in deiner Kraft, so wollen wir singen und loben deine Macht.
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3: Mama, ich brauche mal wieder ein paar Euros.

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1: Wir kriegen immer wieder Anrufe hier. Leute rufen an und wollen, dass wir ihre Kinder taufen. Und es gibt einen Grund dafür. Die sind seit Jahren aus der Landeskirche ausgetreten, haben damals daran nicht gedacht, dass sie vielleicht einmal heiraten, Kinder bekommen. Und jetzt stehen sie in einer schwierigen Situation. Das Kind soll getauft werden. Aber um es taufen zu lassen, müssen sie wieder in die Landeskirche eintreten, was sie nicht tun wollen. Und warum sind sie ausgetreten? Meistens wegen der Kirchensteuer. Die wollen es nicht mehr bezahlen, weil sie sehen keine Leistung, die es sich lohnt, aus der Landeskirche. Und so viele sind ausgetreten des Geldes wegen. Und jetzt, wie gesagt, wenn sie ihr Kind taufen lassen wollen, dann haben sie ein Problem. Aber ich möchte eigentlich das Thema Geld ansprechen heute aus 1. Timotheus Kapitel 5. Es geht hier um die Gemeindeordnung bezüglich der Ältesten. Wir haben letzten Sonntag schon das Thema Geld oder materielle Unterstützung von Witwen betrachtet. Und wir haben gesehen, dass Gott Kinder von den Kindern erwartet, dass sie sich um ihren Eltern kümmern. Und heute wollen wir sehen, dass Gott eine gewisse Leistung von den Ortsgemeinden erwartet, den Ältesten gegenüber. Wir werden die Regel für Ältesten heute betrachten. Wir lesen nur die Verse 17 bis 21 gemeinsam. 1. Timotheus Kapitel 5, Vers 17. Die Ältesten, die gut vorstehen, sollen doppelter Ehre gewürdigt werden, besonders die in Wort und Lehre arbeiten. Denn die Schrift sagt, du sollst dem Ochsen, der da drischt, nicht das Maul verbinden, und der Arbeiter ist seines Lohnes wert. Gegen einen Ältesten nimm keine Klage an, außer bei zwei oder drei Zeugen. Die da sündigen, weise vor allen zurecht, damit auch die übrigen Furcht haben. Ich bezeuge eindringlich vor Gott und Christus Jesus und den auserwählten Engeln, dass du diese Dinge ohne Vorurteil befolgen und nichts nach Gunst tun sollst. Heute wollen wir drei Hauptpunkte in dieser Bibelstelle betrachten und zwei Nebenpunkte bezüglich des Umgangs, das heißt, wie Paulus mit der Schrift umgeht. Das sind zwei Nebenpunkte, die ich heute gerne betonen möchte. Die ersten drei Punkte sind, oder Hauptpunkte sind, erstens die biblische Grundlage der materiellen Unterstützung von Ältesten, zweitens die Regel der Zurechtweisung von Ältesten und dann eine starke Ermahnung, nämlich die Zurechtweisung von Ältesten soll ohne Begünstigung einer Person geschehen. Und diese drei Hauptpunkte wollen wir jetzt betrachten. Die zwei Nebenpunkte sind einmal das Evangelium nach Lukas, wird von Paulus Schrift genannt hier. Und das wollen wir sehen. Und zweitens, Paulus benutzt das Alte Testament immer wieder, um seine Lehre zu untermauern. Und daran können wir erkennen, dass das Alte Testament auch für uns ist. Und diese fünf Punkte wollen wir jetzt betrachten. Der erste Hauptpunkt heute ist die materielle Unterstützung von Ältesten. Hier zitiert Paulus von zwei Autoritätsquellen, nämlich von Moses und von Jesus. Er zitiert einmal aus 5. Mose, Kapitel 25, Vers 4. Und wenn wir diese Bibelstelle aufschlagen würden, dann dieser Vers steht da wie eine Insel. Das heißt, es ist schwer, in dem Zusammenhang zu verstehen, was mit diesem Vers gemeint ist. Weil das, was davor geschrieben ist, ist ein anderes Thema. Und das, was danach kommt. Und dieser Vers steht ziemlich alleine da und ist schwer für uns vielleicht zu verstehen, was damit gemeint ist. Aber wir brauchen nicht raten, denn Paulus sagt uns, was damit gemeint ist, weil hier in diesem Zusammenhang in Verbindung mit dem Zitat aus Lukas, Kapitel 10, Vers 7, nämlich der Arbeiter ist seines Lohnes wert, ist es klar, was mit dieser Aussage gemeint ist. Aber ich denke, um diese Aussage, nämlich du sollst dem Ochsen, der da drischt, nicht das Maul verbinden, um diese Aussage noch klarer zu verstehen, sollen wir 1. Korinther Kapitel 9 aufschlagen. Und da werden wir sehen, dass Paulus diesen selben Vers zitiert, um den gleichen Punkt zu machen. 1. Korinther Kapitel 9. Wir werden ein paar Mal diese Bibelstelle erwähnen heute. So lass uns bitte die Verse 1 bis 16 gemeinsam lesen jetzt. Bin ich nicht frei? Bin ich nicht Apostel? Habe ich nicht Jesus, unseren Herrn, gesehen? Seid nicht ihr mein Werk im Herrn? Wenn ich für andere kein Apostel bin, so bin ich es doch für euch. Denn das Siegel meines Apostelamtes seid ihr im Herrn. Meine Verteidigung vor denen, die mich zur Untersuchung ziehen, ist diese. Haben wir etwa kein Recht zu essen und zu trinken? Haben wir etwa kein Recht, eine Schwester als Frau mitzunehmen, wie die übrigen Aposteln und die Brüder des Herrn und Kephas? Oder haben allein ich und Barnabas kein Recht, nicht zu arbeiten? Wer tut jemals Kriegsdienste auf eigenen Sold? Wer pflanzt einen Weinberg und isst dessen Frucht nicht? Oder wer hütet eine Herde und isst nicht von der Milch der Herde? Rede ich dies etwa nach Menschenweise oder sagt das nicht auch das Gesetz? Denn in dem Gesetz Moses steht geschrieben, du sollst dem Ochsen, der da drischt, nicht das Maul verbinden. Das ist unser Zitat aus 1. Timotheus 5, Vers 18. Ist Gott etwa um die Ochsen besorgt? Oder spricht er nicht durchaus um unsertwillen? Denn es ist um unsertwillen geschrieben, dass der Pflüger auf Hoffnung pflügen und der Dreschende dreschen soll auf Hoffnung am Ertrag teilzuhaben. Hier hat Paulus eine Frage gestellt, die uns hilft, diese Bibelstelle zu verstehen. Weil, wie ich vorhin gesagt habe, diese Aussage aus 5. Mose steht da wie eine Insel und es ist schwer zu verstehen. Und so Paulus stellt die Frage, warum hat Gott das denn geschrieben? Und in dem Zusammenhang geht es um Menschenrechte und Gesetze, für wie die Menschen miteinander umgehen sollen. Und Paulus hat sich selbst die Frage gestellt, hat Gott das geschrieben, nur weil er um Tieren besorgt ist? Und Paulus kam zu, die Antwort für Paulus war, nein, er hat das nicht geschrieben wegen Tieren, sondern unseretwegen. Und dann gibt er uns die Deutung hier. Ich lese nochmal die Deutung vor aus Vers 9. Ist Gott etwa um die Ochsen besorgt oder spricht er nicht durchaus um unseretwillen? Denn es ist um unseretwillen geschrieben. Und da habe ich das schon gelesen, damit die, die arbeiten, Hoffnung haben, etwas zu ernten von ihrer Arbeit. Er sagt, es ist nur logisch und es ist auch biblisch. Und dann argumentiert er weiter ab Vers 10, ab Vers 11. Wenn wir euch das Geistliche gesät haben, was ist es da Großes, wenn wir von euch das Irdische ernten? Wenn andere an dem Verfügungsrecht über euch Anteil haben, nicht erst recht wir? Wir haben aber von diesem Recht keinen Gebrauch gemacht, sondern wir ertragen alles, damit wir dem Evangelium Christi kein Hindernis bereiten. In diesem Zusammenhang benutzt Paulus sich selbst als Vorbild, als Beispiel für eine gewisse Einstellung, die wir als Christen haben sollen. Denn in Kapitel 8 ging es darum, dass manche Brüder oder Glaubensgeschwister, die im Gewissen schwach waren, nämlich die Judenchristen, die waren schwach im Gewissen, was Fleisch anging. Vielleicht ist das Fleisch, das zum Götzen schon geopfert worden ist oder im Namen eines fremden Götter geschlachtet worden ist. Und das war für sie gefährlich, das Fleisch zu essen. Aber für die Heidenchristen war das kein Problem. Und Paulus hat gesagt, ja, zum Schluss kommt Kapitel 8. Wir können einfach Kapitel 8 kurz aufschlagen. Ich wollte diese Bibelstelle nicht auslegen heute, aber ich bin schon dabei. Kapitel 8, Vers 1 lesen wir. Was aber das Götzenfleisch, Opferfleisch betrifft, so wissen wir, dass wir alle Erkenntnis haben. Die Erkenntnis bläht auf, die Liebe aber erbaut. Und dann in Vers 9 lesen wir. Seht aber zu, dass nicht etwa diese eure Freiheit den Schwachen zum Anstoß werde. Und Paulus betont hier, zum Schluss sagt er, so will ich nie und nimmer mehr Fleisch essen, damit ich meinem Bruder kein Ärgernis gebe. Und da spricht eine gewisse Einstellung, die wir haben sollten. Und um sich selbst als Beispiel zu benutzen, indem er auf etwas verzichtet hat, worauf er ein Recht, einen Anspruch hatte, musste er erstmal begründen, dass er einen Anspruch auf materielle Unterstützung hat. Und das hat er getan in Kapitel 9, die Verse 1 bis 12, hat Paulus seinen Anspruch auf materielle Unterstützung klar dargestellt und gesagt, es ist nur logisch. Die Schrift sagt es auch. Es steht mir zu, aber ich habe keinen Gebrauch davon gemacht. Das ist der Zusammenhang. Aber was wir hier sehen wollen bezüglich unserer Bibelstelle für heute, aus 1. Timotheus 5, ist, wie Paulus diesen Zitat aus dem Alten Testament hier verwendet, nämlich, du sollst dem Ochsen, der da drischt, nicht das Maul verbinden. Gott hat das geschrieben, unsertwegen, damit die, die am Verkündigung des Evangeliums oder im Dienst des Herrn stehen, dass es jedem klar sein, dass sie einen Anspruch auf materielle Unterstützung haben. Wir werden gleich wieder zurück zu 1. Korinther 9 kommen, aber zuerst lass uns zurück zu 1. Timotheus gehen und die zweite Quelle betrachten oder Autoritätsquelle, nämlich das Zitat von Jesus. Paulus sagte, und der Arbeiter ist seines Lohnes wert. Now, dieses Zitat ist nur in einer Bibelstelle zu finden. Nirgendwo im Alten Testament ist das zu lesen. Es ist nur in Lukas Kapitel 10, Vers 7 zu sehen. Ich weiß nicht, warum die Elberfelder als Parallelstelle Matthäus 10, 10 angibt. Es ist fast genau dieselbe Aussage, aber in Lukas ist es Buchstabe für Buchstabe dieselbe Aussage. Denn in Matthäus wird ein anderes Wort verwendet, nämlich das Wort für Nahrung, das Wort Trophäes für Nahrung, anstatt des Wortes Misthu für Lohn, wie in Lukas 10, 7 und auch hier in 1. Timotheus Kapitel 5, Vers 18. Und so hier ist ein direkter Zitat aus Lukas. Und ich möchte einen Nebenpunkt jetzt stark betonen, und das ist, dass hier können wir feststellen, dass das Evangelium nach Lukas schon zur Zeit des Paulus geschrieben worden ist. Und dass das Evangelium nach Lukas schon bekannt ist unter den Gemeinden, so dass er es als Schrift zitieren kann. Denn er sagt hier, denn die Schrift sagt, du sollst dem Ochsen, der da drischt, nicht das Maul verbinden, und der Arbeiter ist seines Lohnes wert. Und so er zitiert von dem Evangelium nach Lukas als Schrift und sagt uns, dass das, was Lukas geschrieben hat, ist wahr. Und das heißt, wir haben das Evangelium von Lukas von einem Apostel bestätigt bekommen, dass das das Wort Gottes ist. Und es ist klar, er meint, dass Jesus dies gesagt hat. Wenn wir jetzt 1. Korinther 9 wieder aufschlagen,

ihm zu leben. Und ich denke, wenn er vom Herrn spricht, spricht er von Jesus hier. Und ich denke, er meint das, was er hier in 1. Timotheus geschrieben hat. Der Arbeiter ist seines Lohnes wert. Wenn man Lukas 10, Vers 7 aufschlägt und auch Matthäus 10, Vers 10, wo das Wort Nahrung benutzt wird, ist es in dem Zusammenhang, wo Jesus die 72 Jünger ausgesandt hat, um zu verkündigen. Und er hat ihnen gesagt, sie sollen nichts mitnehmen. Und dann hat er gesagt, aus Grund dafür, denn ein Arbeiter ist seines Lohnes wert. Und so, damit hat Jesus begründet, dass die als Aposteln und die als Ältesten, die den Heiligen dienen, ist der Ausdruck da. Die Leute, die den Heiligen dienen, sind doppelte Ehre würdig, nämlich Respekt und materielle Unterstützung. Und so, das hat er mit zwei Bibelversen bestätigt oder untermauert. Einmal vom Alten Testament, einmal vom Neuen Testament. Welche Ältesten sind doppelte Ehre würdig, laut dieser Bibelstelle? Es steht, die Ältesten, die gut vorstehen, sollen doppelte Ehre gewürdigt werden. Mit Vorstehen haben wir das schon betrachtet in Kapitel 3. Und wer die Ältesten sind, haben wir auch in Kapitel 3 schon stark betrachtet. Das werde ich hier nicht wiederholen. Aber der Punkt hier ist, dass die den Heiligen dienen, indem sie der Gemeinde verwalten und der Gemeinde einfach gut führen und leiten. Dies sind doppelte Ehre würdig. Und was meint er mit doppelter? Ehre ist, man könnte es vielleicht ein anderes Wort, um das Wort Ehre besser zu verstehen, wäre Respekt oder Ehrfurcht. Genau wie die Kinder ihre Eltern ehren sollten, ist hier gemeint, dass Ältesten sollen in der Gemeinde Ehre, die sind ehrewürdig. Und genau wie das Wort Ehre in Bezug auf Witwen benutzt worden ist, in Kapitel 5, Vers 3, Ehre die Witwen, die wirklich Witwen sind, ist materielle Unterstützung auch damit gemeint. Und deswegen spricht er von doppelter Ehre. Einmal auf der einen Seite Respekt, Unterordnung, Ehre und auf der anderen Seite materielle Unterstützung. Aber das sind die nur für Ältesten, die der Gemeinde gut vorstehen. Zweitens, besonders die im Wort und Lehre hart arbeiten. Das Wort besonders hier lässt uns klar erkennen, dass nicht alle Ältesten unbedingt dieselbe Haupttätigkeit in der Gemeinde ausführen müssen. Es sind Ältesten, alle Ältesten, die der Gemeinde gut vorstehen, sind doppelte Ehre würdig. Aber besonders die, die in Wort dienen. Das Wort besonders lässt uns klar erkennen, dass es manche Ältesten gibt, die vielleicht sich mehr beschäftigen mit der Verwalterdienst der Gemeinde, mit der Führung von der Gemeinde beschäftigen, und dass ein anderer dann kann sich mehr mit der Verkündigung des Wortes beschäftigen. Aber hier betont er, dass die hart arbeiten in der Verkündigung des Wortes, sind besonders materielle Unterstützung würdig. Eine wortwörtliche Übersetzung wäre besonders die sich Abmühenden in Wort und Lehre. Und das ist sehr stark in der Urschrift ausgedrückt. Das Wort soll uns an einen, der im Schweiß seines Angesichts sein Brot verdient, erinnern. Das heißt, die Arbeit eines Pastors oder Ältestens ist in den Augen von Paulus eine harte Arbeit. Es ist eine schwierige Arbeit. Ich denke, damals vielleicht noch mehr als heutzutage, weil wir brauchen nicht zu Fuß überall hingehen. Und wenn er spricht von Dienst in Wort und in der Lehre, er meint nicht nur, dass er viel Zeit im Büro verbringt und das Wort studiert und Predigten vorbereitet. Ich habe mit Trafe heute Morgen darüber gesprochen. Ich kann mir nicht vorstellen, dass die Apostel und die Ältesten damals sich so viel Mühe mit der Predigtvorbereitung gegeben hatten, wie wir heutzutage. Dass sie alle Punkte aufgeschrieben hatten, dass sie wirklich so vorsichtig waren, dass sie eine schöne Einleitung hatten, dass die Leute anpacken und mit hineinziehen, dass sie ein schönes Schlusswort hatten und so weiter. Ich denke, sie haben eher vom Herzen
über das Wort gesprochen und dass sie Probleme, die sie in den Ortsgemeinden gesehen haben, dass sie das Wort

0: genommen haben und das Wort auch angewendet haben. Es ist klar von 1. Timotheus Kapitel 3, dass Ältesten müssen eine gewisse, ich sage Körperschaft der Erkenntnis schon besitzen. Auch wenn man Titus Kapitel 1 Vers 9 liest, die müssen in der Lage sein, mit der gesunden Lehre zu dienen. Und das heißt, Menschen zurechtzuweisen, ermahnen. Und so, wir stellen so viel Wert heutzutage auf die Vorbereitung für eine einzige Predigt, und so viel Zeit geht auch damit verloren. Pastoren sollen nicht dumm sein, sie sollen die Schrift auch fleißig studieren. Aber hier betont Paulus eher die Verkündigung des Wortes als die Vorbereitung dafür. Die sind miteinander verbunden. Aber damals waren sie unterwegs, tatsächlich überall, um das Evangelium zu verkündigen. Und sie mussten meistens zu Fuß gehen. Und das hat sehr viel Zeit gefordert. Die Leute... Manche mussten, vielleicht konnten nicht in die Gemeinde kommen, die mussten besucht werden. Und das war auch ein Teil der Arbeit, die hier gemeint ist. Aber heutzutage muss ich auch sagen, dass die Arbeit als Ältester, als Hirten in der Gemeinde ist immer noch streng, anstrengend. Es gibt selten einen Samstag, wo ich gut schlafe. Ich bin erst um 1 Uhr gestern Abend eingeschlafen und ich bin um 7 heute Morgen aufgestanden. Es ist immer so, dass wenn ich dran bin zu predigen, das Wort weiterzugeben, da ist eine gewisse Aufregung dabei, dass ich kann einfach nicht gut schlafen dabei. Ich fühle mich auch nicht bequem, wenn ich vor euch stehe. Ich sehne manchmal danach, in einen Gottesdienst zu kommen, wo ich nicht dran bin, wo ich wirklich ein klares Wort von dem Herrn hören kann, ohne mich dafür vorbereiten zu müssen. Aber ich sage euch, ich denke, Paulus hat die richtigen Wörter gewählt hier. Es ist eine gewisse Arbeit dabei, selbst wenn man nicht mit einem Schaufel in der Hand hauptsächlich arbeitet. Es ist nicht leicht, deine Gedanken ständig, einzuschärfen oder auf Situationen in der Gemeinde zu konzentrieren, dass du ständig auf Menschen in der Gemeinde, ich habe Juan schon gesagt, er ist seit 3 Wochen nicht mehr da, ich habe solche Sorgen gehabt, bei den Ältesten ist es manchmal wie bei dem Vater, der seine Tochter hat ihr ersten Date und es ist schon 10 Uhr und sie ist noch nicht zu Hause und er wartet an der Tür ganz nervös, wann kommt sie endlich nach Hause? Und so ist das bei den Pastoren auch. Die tragen, und sie sollen es auch, diese Sorge sollen sie für die Kinder Gottes tragen. Und diese Sorge hatte ich Juan seinetwegen, weil ich wusste nicht, wo er wohnt hier im Dorf. Ich wusste gar nicht, wie ich mich in Verbindung mit ihm setzen. Und 3 Wochen war er nicht da. Und ich habe so stark gebetet, dass er kommt. Auch Jürgen, er war einmal hier und dann plötzlich nicht mehr. Und ich dachte, was ist mit ihm passiert? Er hat gesagt, er kommt wieder. Und ich habe diese Woche für euch beiden sehr stark gebetet. Und ihr seid beide da. Ich freue mich auch darüber. Aber die Arbeit in Wort ist auch eine Arbeit, die mit Gebet verbunden ist, mit viel Nachsinnen und Überlegen und auch Ringen mit dem Text. Ich muss euch ehrlich sagen, manchmal verstehe ich nicht genau, was gemeint ist in der Bibelstelle und ich muss wirklich viel Zeit dafür verbringen, darüber nachzusinnen und denken, was bedeutet diese Bibelstelle? Und nachdem ich schon verstanden habe, was die Bibelstelle bedeutet, da muss ich darüber nachsinnen und denken, Herr, warum ist das wichtig für unsere Gemeinde? Warum muss Matthias und Bettina das hören? Warum ist das wichtig für sie? Und solche Gedanken müssen wir machen als Hirten und als Ausleger. Und es ist klar, je mehr Zeit man dafür hat, desto besser kann man die Arbeit auch tun oder gewissenhafter kann man die Arbeit tun. Und so ist es auch zum Vorteil der Gemeinde, wenn Ältesten, die der Gemeinde gut vorstehen, besonders die, die sich abmühen in Wort und Lehre. Es ist nur ein Vorteil für die Gemeinde, wenn die Gemeinde genug Geld spendet, dass sie auch finanziell oder materiell unterstützt werden können. Ich möchte an dieser Stelle von Pastor Lito aus den Philippinen reden, weil hier wird nicht gesagt, wie viel sollen sie bekommen. Es steht nur, dass sie es würdig sind. Und es ist klar, dass in einer ganz kleinen Gemeinde die Fähigkeiten sind nicht da, ein Pastor oder zwei Pastoren oder mehrere Ältesten vollzeitig zu unterstützen. Es ist einfach, die Möglichkeit ist nicht da. Und Pastor Lito aus den Philippinen, er hat eine sehr gute Arbeitsstelle in Manila gehabt. Und er hat ein Auto, der hat Ansehen, der hat alles, wonach ein Filipino träumt, hatte er. Und der hat das alles aufgegeben, um wo er wohnte, weil das ist 2 Stunden Fahrt von wo er wohnte bis nach Manila. Und er musste jeden Tag dahin und das war mehr als 2 Stunden meistens. Er war so 5 bis 6 Stunden unterwegs, hat gearbeitet, hat keine Zeit dann für die Gemeinde. Und die Gemeinde war in der Not. Der Pastor hat Geld geklaut von der Gemeinde, war wirklich meines Erachtens kein Christ gewesen und er musste die Gemeinde verlassen. Und dann standen sie da ohne Pastor. Und Pastor Lito hat jahrelang in der Gemeinde unterrichtet, als Lehrer, und die wollten ihn als Pastor haben und er musste entscheiden, gebe ich meine sichere Arbeitsstelle ab, um diese kleine Herde zu hüten? Und er hat sich dafür entschieden, ja, ich gebe meine Arbeitsstelle ab. Und er wusste nicht, wie er klarkommen sollte. Und er hatte auch zu der Zeit 3 Kinder. Aber ein Bruder in der Gemeinde hat ihm gesagt, Brother Eddie, hat ihm gesagt, Pastor Lito, du wirst immer Reis haben. Er hat Reisplantage gehabt und er hat immer dafür gesorgt. Er hat immer große Säcke Reis immer geliefert. Also Pastor Lito hat immer Reis gehabt. Manchmal nichts mehr dazu, vielleicht ein bisschen Sojasauce, aber der hat immer Reis gehabt. Und die haben eine ganz schwere Zeit durchgemacht. Aber Pastor Lito würde dir sagen, das war eine ganz kostbare Zeit in seinem Leben, wo er lernen musste, dem Herrn zu vertrauen. Ich habe sehr viel Respekt für diesen Menschen. Aber auch für die Gemeinde. Weil diese kleine Gemeinde, die waren so arm, sind es immer noch, sehr, sehr arm. Aber sie haben alles getan, damit er keinen Mangel gelitten hat. Und diese Einstellung zwischen Gemeinde und den Hirten ist, was Paulus hier ansprechen will. Er will nicht nur alles steril regeln, das muss so sein in der Gemeinde, das ist unsere Gemeindeordnung, es muss getan werden, sodass es gezwungen wird, sondern diese Liebe, diese Ehrfurcht, dieser Respekt soll da sein, sodass die Gemeinde das als selbstverständlich sieht, dass sie daran teilnehmen wollen, dass ihre Hirten mehr Zeit für den Dienst und für ihre eigenen Familien haben, indem sie materielle Unterstützung bekommen und nicht arbeiten müssen, wie Paulus das über Petrus und den anderen Aposteln erzählt hat in 1. Korinther 9. Er sagte, müssen nur ich und Barnabas so leben, dass wir arbeiten und dienen? Und ich möchte kurz etwas dazu sprechen. Viele Leute wollen 1. Korinther 9 als Begründung dafür benutzen, dass Pastoren nicht unterstützt werden sollten. Aber das ist nicht der Fall da. Paulus stellt sich da aus Ausnahme und das durch seine eigene Entscheidung. Der hat sich dafür entschieden, weil es so viele Feinde gegeben hat in der Gemeinde. Wenn du könntest es aufschreiben, wir werden die Zeit dafür nicht nehmen, aber wenn du 2. Korinther Kapitel 11 aufschlägst, und die Verse, ich glaube, 1 bis 9 liest, oder besonders 7 bis 9, sagt er, warum er das getan hat. Wir können das kurz tun. 2. Korinther, Kapitel 11, die Verse 7 bis 9. Er sagte, oder habe ich eine Sünde begangen, als ich mich selbst erniedrigte? 2. Korinther, Kapitel 11, Vers 7. Oder habe ich eine Sünde begangen, als ich mich selbst erniedrigte, damit ihr erhöht würdet, indem ich euch das Evangelium Gottes umsonst verkündigt habe? Andere Gemeinden habe ich beraubt, indem ich Lohn nahm zum Dienst an euch. Und als ich bei euch war und Mangel litt, fiel ich niemand zur Last, denn meinem Mangel halfen die Brüder ab, die aus Mazedonien kamen. Wenn man Apostelgeschichte 18 liest. Es steht, Paulus musste, der hat Zelten gemacht, zusammen mit Priscilla und Aquila. Und es sagte, aber als Brüder, als Timotheus und noch ein Bruder zu ihnen kam aus Mazedonien, hat er dann vollzeitig das Evangelium verkündigt. Vorher steht es in 1. Korinther, in Apostelgeschichte 18, wo Paulus in Korinth ist, dass er dort mit seinen Händen gearbeitet hat und nur am Sabbat hat er das Wort verkündigt. Und ich muss euch sagen, die Schlacht und die Elbefelde-Übersetzung sind meines Erachtens total daneben in 1. Korinther, in Apostelgeschichte 18, Vers 5. Die Luther-Übersetzung und die Menge-Übersetzung treffen den Punkt genau, wo sie sagen, bis zu der Zeit musste die ganze Woche arbeiten, konnte nur am Sabbat verkündigen. Und dann, als diese Brüder ankamen, mit finanzieller Hilfe, dann konnte er vollzeitig die Verkündigung weitergeben. Und ich muss sagen, alle englischen Übersetzungen übersetzen es auch so. Und ich denke, in Apostelgeschichte 18 ist das klar. Warum will ich das sagen? Obwohl Paulus in Korinth auf finanzielle Unterstützung von der Gemeinde dort verzichtet hat, hat er nicht auf materielle Unterstützung komplett verzichtet, weil hier sagt er, andere Gemeinden habe ich beraubt, indem ich Lohn nahm zum Dienst an euch, damit er vollzeitig sich damit beschäftigen, jeden Tag auf dem Markt predigen konnte. Und so, wir sehen, dass Paulus, obwohl er ab und zu darauf verzichtet hat, damit keiner ihn böse Vorwürfe machen konnte, dass er es nur wegen des Geldes tut, hat es nicht immer getan. Gut, ich denke, es ist jedem klar, wie es sein soll in den Ortsgemeinden. Jetzt schlagen wir wieder 1. Timotheus Kapitel 5 auf und jetzt wollen wir den zweiten Punkt heute betrachten, nämlich die Regel für das Zurechtweisen eines Ältesten. Wir lesen hier, dass eine Anklage von nur einem Menschen, dass diese Anklage nicht geachtet werden sollte. Eine Anklage gegen einen Ältesten soll erst geachtet werden, unter die Lupe genommen werden, wenn es von mindestens zwei Menschen gebracht wird. Warum ist das so? Es gibt immer wieder Menschen, die Probleme machen wollen und sie haben eine falsche Perspektive oder sie sind angetroffen. Das heißt, der Ältesten spricht mit denen über Sünde in ihrem Leben, die sind beleidigt und dann suchen sie nach etwas vielleicht. Und er sagte, wie es im Alten Testament und wieder Paulus stützt sich auf das Gesetz Mose. Es müssen zwei oder drei Zeugen geben, immer. Und er sagte bezüglich Ältesten genauso. Es müssen zwei oder drei geben, die ihn anklagen. Dann soll das unter die Lupe genommen werden. Es soll untersucht werden. Und wenn es festgestellt wird, dass ein Ältester tatsächlich gesündigt hat, dann soll er vor der gesamten Gemeinde zurechtgewiesen sein. Das macht man nicht mit normalen Mitgliedern. Ich glaube nicht, dass wenn zwei Jugendliche, die verlobt sind, vor der Ehe in Unzucht fallen und sie kommen und erzählen das den Pastoren und Buße tun, dass man sie vor der Gemeinde schleppt und das der Gemeinde, ganze Gemeinde erzählt. Das wird in vielen Gemeinden gemacht, aufgrund dieser Bibelstelle. Aber das ist grauenhaft. Ich denke, man verletzt unnötig den Menschen. Es steht in Matthäus Kapitel 18, dass der erste Schritt der Gemeindezucht ist, unter vier Augen mit jemandem zu reden, der gesündigt hat. Und wenn er auf dich hört, hast du deinen Bruder gewonnen. Das heißt, es gibt keinen zweiten Schritt mehr. Aber was Ältesten betrifft, haben wir eine andere Regel hier. Die Latte ist höher für Ältesten. Und wie erklärst du es der Gemeinde, dass Tim auf einmal zurücktreten muss als Ältester, wenn ich so eine harte Sünde getan habe? Es muss erklärt werden. Die müssen verstehen, warum ich nicht mehr im Dienst stehe. Und das muss der Gemeinde gesagt werden. Und es gibt einen zweiten Grund, warum das getan werden muss. Es steht hier in Vers 20, die da sündigen, weise vor allen zurecht, damit auch die übrigen, und ich denke übrigen Ältesten, Furcht haben. Damit sie verstehen, dass sie nicht, wie soll man das sagen, sie sollen nicht herrschen, sie sollen nicht auftreten, als ob sie besser sind als alle anderen. Und sie sollen daran denken, dass sie auch anfällig sind, dass sie auch in die Sünde fallen können. Und so ist es wichtig, dass Ältesten vor allem zurechtgewiesen werden. Ein dritter Punkt. Und hier haben wir eine ganz starke Warnung an Timotheus. Und ich denke, diese Warnung gilt für jeder, der in der Gemeindeleitung steht. Wir lesen hier in Vers 21, ich bezeuge eindringlich vor Gott und Christus Jesus und den auserwählten Engeln. Na, ist es klar, Paulus will was Wichtiges sagen, oder? Wenn er sagt, ich meine, er wendet eine Sprache an hier, die uns solchen Augen gibt. Wir denken, Mensch, was will er jetzt sagen? Was könnte so wichtig sein, dass er den Satz so formulieren würde? Ich bezeuge eindringlich vor Gott und Christus Jesus und den auserwählten Engeln. Nicht alle waren in dem Kurs von Remsen neulich, wo er das erklärt hat, was die auserwählten Engel sind. Das sind die Engel, die Gott vor Sünde geschützt hat, indem er sie vor Gründung der Welt auserwählt hatte, nicht zu sündigen. Die sind errettet, in Gott es nicht zugelassen hat, dass sie die Rettung nötig hätten, sozusagen. Und das sind die auserwählten Engel, die Gott vor dem Sündenfall des Teufels geschützt hat, damit sie nicht in die Sünde fallen. Und so, er meinte die ganzen Engel, die jetzt bei dem Herrn sind, im Angesicht aller Engel, diese ganze Herren von Engeln, die im Himmel sind, bei Gott und Jesus Christus, der neben dem Vater sitzt, in ihren Angesicht, ich gebe dir eine Warnung, eine Ermahnung, ein Befehl, dass du diese Dinge ohne Vorurteil befolgen und nichts nach Gunst tun sollst. Pastoren, Älteste, dürfen die Person nicht ansehen. Selbst wenn es ein guter Freund ist, der in die Sünde fällt, so vor allen, es soll er vor allen zurechtgewiesen werden. Die Versuchung, eine Sünde zu vertuschen, mag durch eine Beziehung zwischen Ältesten sehr groß sein, aber es darf nicht zugedeckt werden. Seine Sünde muss aufgedeckt werden und er muss bloßgestellt werden vor der Gemeinde. Und Paulus sagte, es soll nichts vertuscht werden. Gerade was die Gemeindeleitung angeht, ich befehle dir vor Gott, dass die Person nicht angesehen wird. Das ist wichtig. Wie oft sehen wir die Person an? Wir gönnen einem Menschen etwas, was wir an anderem nicht gönnen werden. Das sei ferne. Aber besonders bezüglich der Gemeindeleitung. Wir dürfen keine Sünde in der Gemeinde erdulden, aber besonders in der Leitung der Gemeinde. Und Paulus hat das hier ganz klar ausgedrückt. Ich habe zwei Hauptanwendungspunkte für uns heute. Die Bibelstelle haben wir jetzt schon betrachtet. Der erste Anwendungspunkt habe ich durch die Geschichte von Pastor Lito auf den Philippinen schon eigentlich dargestellt, diese Beziehung, diese Einstellung, die da sein sollte zwischen Gemeinde und der Gemeindeleitung. Wenn Älteste, die der Ortsgemeinde gut vorstehen, Respekt und materielle Unterstützung würdig sind, woher soll dann der Respekt und die materielle Unterstützung herkommen? Von der Gemeinde, das ist klar. Und so, das ist eine klare Anwendung an euch. Und ich muss euch ehrlich sagen, Kapitel 6 wird ganz hart sein. In Kapitel 6 spricht Paulus dann direkt die Geldliebe an. Er spricht direkt den Umgang mit Geld an. Und er sagt Timotheus, er soll die Geldliebe, er soll davon fliehen, dass er wirklich so viel Abstand nehmen sollte, weil er sagte, die Geldliebe ist ein, weil ich kann das jetzt nicht so richtig zitieren, ich lese es vor. Er sagte, dass viele von dem Glauben abgeirrt sind. Er sagt, denn eine Wurzel alles Bösen ist die Geldliebe, nach der einige getrachtet haben und von dem Glauben abgeirrt sind und sich selbst mit vielen Schmerzen durchbohrt haben. Und ich muss euch sagen, als ich zurück in Amerika neulich war, es war für mich sehr, sehr traurig. Die Amerikaner sind so materialistisch geworden. Ich habe mit Ray Galinsky, unserem Missionspastor, ihr habt ihn auch kennengelernt, als er hier war, er hat mir gesagt, dass er sieht das als Nummer eins Problem unter christlichen Jugendlichen in unserer Gemeinde, Heimatgemeinde, ist, dass sie lieben Dinge. Ihre Eltern haben so viel verdient, es gab in diesen 80er Jahren, haben sie durch die Aktien 18% jedes Jahr gewonnen und die sind sehr, sehr reich geworden. Die Leute verdienen auch sehr viel in der Gegend und sie haben den Kindern alles, was das Herz begehrt, gekauft. Neue Quad, wenn sie das haben wollten, vielleicht zwei, weil es zwei Kinder gibt und sie streiten sich darüber. Mehrere Fernseher im Haus, ja, es muss 4 Autos sein, wenn 2 Teenagers da sind, die über 16 sind, einmal für den Mann, einmal für die Frau, einmal für jedes Kind. Und die sind so materialistisch geworden, dass sie weit über das, was sie verdienen, hinaus leben. Und es geschweige denn, dem Herrn etwas davon abzugeben. Und ich sage euch, der Herr hat es uns niemals überlassen, wie viel wir geben oder wie wenig wir geben. Er hat uns ein Minimum schon in seinem Wort gegeben und das ist 10%. Ich glaube fest daran, dass nirgendwo im Neuen Testament wird dieses Prinzip des Gebens aufgehoben. Und ich denke, wir sollen uns anstrengen da. Viele von uns haben unsere Träume, wir wollen sie erleben. Und ich sage nicht viele von uns, weil ich denke, unsere Gemeinde, das ist der größte Teil von euch geben und sehr gewissenhaft vor dem Herrn. Aber ich möchte euch eine Warnung hier geben, die wir genauer betrachten werden, wenn wir Kapitel 6 durchnehmen. Wir sollen das Herz ständig prüfen als Christen. Ich möchte mein Herz ständig prüfen, wie gehe ich mit dem Geld um. Denn es ist eine große Falle, die Geldliebe. Und Paulus nennt es Götzendienst. Und es steht, man kann nicht Gott und Geld dienen. Warum habe ich das erwähnt? Linda hat mir erzählt, weil in Russland die Pastoren werden nicht finanziell unterstützt. Es kann eine Gemeinde von 1200 Menschen sein und die kriegen keine finanzielle, materielle Unterstützung. Die müssen arbeiten und versuchen, in den Gemeinden zu dienen. Und Linda hat mir gesagt, sie sagte, Tim, wenn sie nur, sagen wir, 1 Euro, wenn jede Familie nur 1 Euro oder Gemeindemitglied nur 1 Euro im Monat spenden würden, hätten sie 1200 Euro im Monat zur Verfügung da in den Ortsgemeinden. Und das wäre, und die Pastoren in diesen Gegenden brauchen nur 200 Euro, um klarzukommen. Da könnten sie 6 Pastoren damit unterstützen. Und der Punkt ist, es kommt nicht mal in den Kopf. Das heißt nicht, dass die Leute geldliebend sind, weil sobald es eine Bauphase gibt oder sonst was, die Leute packen das Geld aus. Die nehmen das Geld, was sie zur Seite gelegt haben, und sie geben sehr freigebig für solche Dinge. Aber dieses Prinzip, dass Ältesten unterstützt werden sollen, das verstehen sie nicht. Und das ist zu ihren eigenen Schaden und zu den Schaden den Kindern der Pastoren. Ich sage euch, die schlechtesten Kinder in den Gemeinden in Amerika sind die Kinder von Pastoren. Wirklich, meistens. Weil die Pastoren sind so beschäftigt mit der Gemeinde, dass sie keine Zeit für ihre eigene Familie haben. Und das sind auch welche, die schon materielle Unterstützung bekommen. Und so ist es wichtig für uns, an diesen 5 Versen zu denken, hier aus 1. Timotheus. Die zweite Anwendung ist, betet für die Ältesten. Ältesten können sündigen. Das weiß ich. Meine Güte, wie ich so oft gesündigt habe, in meinem Gedanken oder mit meiner Zunge, mit meiner Einstellung anderen gegenüber. Vielleicht kritisiert einer meine Predigt und dann die ganze Woche lang denke ich über ihn schlecht. Ich bilde mir etwas ein, was gar nicht da ist. Verstehst du? Wir sind so anfällig und betet für uns, damit wir nicht sündigen. Weil wenn ein Ältester sündigt, kann es sehr, sehr viel Schaden in die Gemeinde anrichten. Das sind 2 konkrete Punkte der Anwendung. Das sind sehr praktische Bibelstellen, wie die wir jetzt hier in 1. Timotheus durchnehmen. Man könnte den 1. Timotheusbrief fast als Gemeindeordnung für eine Ortsgemeinde betrachten. Da sind die Regeln, für wie wir miteinander umgehen sollen.
1: Die Fortsetzung folgt morgen um die gleiche Zeit.

Ich träumte eines Nachts, ich ging am Meer entlang mit meinem Herrn.

Nachdem das letzte Bild an uns vorbeigeglitten war, sah ich zurück und stellte fest, dass in den schwersten Zeiten meines Lebens nur eine Spur zu sehen war. 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Als ich dir damals alles, was ich hatte, übergab, um dir zu folgen, da sagtest du, du würdest immer bei mir sein. Warum hast du mich verlassen, als ich dich so verzweifelt brauchte? Der Herr nahm meine Hand. Geliebtes Kind, nie ließ ich dich allein. Schon gar nicht in Zeiten der Angst und Not, wo du nur ein paar Spuren in dem Sand erkennst. Sei ganz gewiss, ich habe dich getragen.

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1: Psalm 22. Leiden und Herrlichkeit des Gerechten. Ein Psalm Davids, vorzusingen nach der Weise, die Hirschkuh, die früh gejagt wird.
2: Mein Gott, warum hast du mich verlassen? Ich schreie, aber meine Hilfe ist ferne. Mein Gott, des Tages rufe ich, doch antwortest du nicht, und des Nachts, doch finde ich keine Ruhe. Du aber bist heilig, der du thronst über den Lobgesängen Israels. Unsere Väter hofften auf dich, und da sie hofften, halfst du ihnen heraus. Zu dir schrien sie und wurden errettet, sie hofften auf dich und wurden nicht zu Schanden. Ich aber bin ein Wurm und kein Mensch, ein Spott der Leute und verachtet vom Volke. Alle, die mich sehen, verspotten mich, sperren das Maul auf und schütteln den Kopf. Erklage es dem Herrn, der helfe ihm heraus und rette ihn, hat er Gefallen an ihm. Du hast mich aus meiner Mutter Leibe gezogen, du ließest mich geborgen sein an der Brust meiner Mutter. Auf dich bin ich geworfen von Mutterleib an, du bist mein Gott von meiner Mutter Schoß an. Sei nicht ferne von mir, denn Angst ist nahe, denn es ist hier kein Helfer. Gewaltige Stiere haben mich umgeben, mächtige Büffel haben mich umringt. Ihren Rachen sperren sie gegen mich auf wie ein brüllender und reißender Löwe. Ich bin ausgeschüttet wie Wasser, alle meine Knochen haben sich voneinander gelöst, mein Herz ist in meinem Leibe wie zerschmolzenes Wachs. Meine Kräfte sind vertrocknet wie eine Scherbe, und meine Zunge klebt mir am Gaumen, und du legst mich in des Todes Staub. Denn Hunde haben mich umgeben, und der bösen Rotte hat mich umringt, sie haben meine Hände und Füße durchgraben. Ich kann alle meine Knochen zählen, sie aber schauen zu und sehen auf mich herab, sie teilen meine Kleider unter sich und werfen das Los um mein Gewand. Aber du, Herr, sei nicht ferne meine Stärke, eile mir zu helfen, errette meine Seele vom Schwert, mein Leben von den Hunden. Hilf mir aus dem Rachen des Löwen und vor den Hörnern wilder Stiere, du hast mich erhört. Ich will deinen Namen kundtun meinen Brüdern, ich will dich in der Gemeinde rühmen. Rühmet den Herrn, die ihr ihn fürchtet, ehret ihn, ihr alle vom Hause Jakob, und vor ihm scheuet euch, ihr alle vom Hause Israel. Denn er hat nicht verachtet noch verschmäht das Elend des Armen, und sein Antlitz vor ihm nicht verborgen, und als er zu ihm schrie, hörte er's. Dich will ich preisen in der großen Gemeinde, ich will meine Gelübde erfüllen vor denen, die ihn fürchten. Die Elenden sollen essen, dass sie satt werden, und die nach dem Herrn fragen, werden ihn preisen. Euer Herz soll ewiglich leben. Es werden gedenken und sich zum Herrn bekehren aller Welt Enden und vor ihm anbeten alle Geschlechter der Heiden. Denn des Herrn ist das Reich und er herrscht unter den Heiden. Ihn allein werden anbeten alle, die in der Erde schlafen. Vor ihm werden die Knie beugen alle, die zum Staube hinabfuhren und ihr Leben nicht konnten erhalten. Er wird Nachkommen haben, die ihm dienen. Vom Herrn wird man verkündigen, Kind und Kindeskind. Sie werden kommen und seine Gerechtigkeit predigen dem Volk, das geboren wird.
1: Psalm 23.
2: Denn er hat's getan.
1: Der gute Hirte. Ein Psalm Davids.
2: Der Herr ist mein Hirte, mir wird nichts mangeln. Er weidet mich auf einer grünen Aue und führet mich zum frischen Wasser. Er erquicket meine Seele, er führet mich auf rechter Straße um seines Namens willen. Und ob ich schon wanderte im finstern Tal, fürchte ich kein Unglück, denn du bist bei mir, dein Stecken und Stab trösten mich. Du bereitest vor mir einen Tisch im Angesicht meiner Feinde. Du salbest mein Haupt mit Öl und schenkest mir voll ein. Gutes und Barmherzigkeit werden mir folgen mein Leben lang, und ich werde bleiben im Hause des Herrn immer da.
1: Einzug in das Heiligtum. Ein Psalm Davids.
2: Die Erde ist des Herrn und was darinnen ist, der Erdkreis und die darauf wohnen. Denn er hat ihn über den Meeren gegründet und über den Wassern bereitet. Wer darf auf des Herrn Berg gehen und wer darf stehen an seiner heiligen Stätte? Wer unschuldige Hände hat und reines Herzens ist, wer nicht bedacht ist auf Lug und Trug und nicht falsche Eide schwört, der wird den Segen vom Herrn empfangen und Gerechtigkeit von dem Gott seines Heiles. Das ist das Geschlecht, das nach ihm fragt, das da sucht dein Antlitz, Gott Jakobs. Mache die Tore weit und die Türen in der Welt hoch, dass der König der Ehre einziehe. Wer ist der König der Ehre? Es ist der Herr, stark und mächtig, der Herr, mächtig im Streit. Mache die Tore weit und die Türen in der Welt hoch, dass der König der Ehre einziehe. Wer ist der König der Ehre? Es ist der Herr Zebaoth. Er

Menschen, sehr viel. Und jeder von ihnen hat auch ein Ziel. Reichtum ist vieler Menschen Streben und Trachten. Doch wollen wir uns das genauer betrachten. Wie viel hab ich schon im Leben erreicht, darüber so mancher vor Neid wohl erbleicht. Ein Haus, das besitz ich und Autos dazu, ich trag teure Kleidung und hab viele Schuh. Ich bin sehr gebildet, gereist bin ich viel, ich hatte schon sehr viele Länder zum Ziel. Ich trag einen Titel, Doktor nenn ich mich, ich kenn reiche Leute und Einfluss hab ich. Ich hab eine gute und sehr hübsche Frau, mit der ich mir meine Familie aufbau. Die Kinder, sie machen das Leben mir reich, wenn ich sie so sehe, mein Herz wird dann weich. Du sprichst viel von dir und was du geschafft, was du schon erreicht hast und von deiner Kraft. Doch Gott, den vergisst du und redest dir ein, die Welt sei entstanden vom Urknall allein. Nein, Gott ist der Schöpfer, der alles gemacht, die Welt und die Menschen und auch deine Kraft. Und er fordert Rechenschaft einst im Gericht, mein Freund, ob du es glauben willst oder auch nicht. Zum Kornbauer sagte dann einst mal der Herr, was nützt dir dein Reichtum und Mühen so schwer? Heut Nacht werde ich fordern die Seele von dir und du nimmst nichts mit, es bleibt alles hier. Gott gab dir Gelingen, die Kraft und das Geld, doch was nützt dir dieses, wenn Glauben dir fehlt? Was bringst du ihm mit, wenn vor Gott du wirst stehen? Denn Reichtum und Ansehen vor Gott nicht bestehen. Schenk Gott heut dein Leben, gib ihm deine Zeit, hilf andern und sei stets zum Guten bereit. Denn das ist der Reichtum, der ewig besteht, auch dann, wenn dein Leben zu Ende hier geht. Amen.

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